0: Somebody That I Used To Know, Got Ye. In der Jungnacht der ARD. Letzte Woche hat Tyler ihr neues Album A-Pop gedroppt mit Hits wie Chanel. Ja, und jetzt hat sie auch direkt eine komplette A-Pop World Tour angekündigt mit 3 Deutschlandkonzerten, habe ich euch gerade schon erzählt. Und zwar Düsseldorf, 24. Oktober, 25. Oktober, Offenbach und 27. Oktober, Berlin. Da fragen wir uns natürlich, wen könnte sie denn noch so mitbringen auf die Bühne als Special Act, Feature Artist, vielleicht Bestie Sarah Larsen? Claudi Franzen aus dem Junge Nacht-Team, das ist gar nicht mal so unwahrscheinlich, ne?
1: Die beiden sind gerade so unzertrennlich. Eigentlich seit den Grammys, am Grammy-Wochenende noch in L.A. zusammen, Tylers Geburtstag gefeiert. Danach waren sie im Studio zusammen. Dann kam die gemeinsame Single She Did It Again. Aber ja, Tyler hat gerade ziemlich viele fette Kollabos. Also zum Beispiel auch den WM-Song Game Time mit Future.
0: Ach, den haben wir ja auch bei der Opening Ceremony, ne, in Los Angeles gehört. Bei der WM, ne?
1: Ganz genau, fetter Auftritt. 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Letzte Woche war Tyler dann auch noch Überraschungsgast bei Shakiras Tour für Hips Don't Lie. Und auf ihrem neuen Album ist zum Beispiel auch ein gemeinsamer Song mit Beyoncé. Also, wenn es um Star Power geht oder um die Frage, wen könnte man denn mal für einen Gastauftritt auf der eigenen Welttournee anrufen, da fällt ihr garantiert jemand ein.
0: Ja, und ganz egal, welcher Gastauftritt, Tyler kommt in diesem Jahr auf jeden Fall mit ihrer World Tour nach Deutschland. Ende Oktober ist es dann soweit. Jetzt für euch The Bowser Magnetic.

Artemis sagt, I like the way you kiss me. Ich mag, wie du es, wie du mich küsst. Und Nico Santos fragt dann direkt hinterher, warum bleibst du nicht noch länger? Naja, wer weiß, was da noch so passiert. Ne? Ist ja ein guter Gastgeber. Der Nico, so wie wir hier auch in der jungen Nacht. Hallo zusammen.

0: Wir warten nicht bis zum 10. 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
1: Billie Eilish, Bad Guy. Ihr hört die junge Nacht der ARD um 2.30 Uhr. Und jetzt schauen wir auf die Straßen und Autobahnen bei uns in Deutschland. Die A45 Dortmund-Gießen zwischen Schwerte-Erks und Hagen-Süd haben wir weiterhin Rauch wegen extremer... Nein, andersrum. Wir haben weiterhin extreme Sichtbeeinträchtigung wegen Rauch. So ist es richtig. Sorry. A1 Hamburg-Lübeck. Auf der Nordelbbrücke kommt es in beiden Richtungen mehrfach zu kurzfristigen Sperrungen wegen eines Schwertransportes. Die A29 Wilhelmshaven Richtung Oldenburg ist zwischen dem Kreuz Oldenburg-Nord und Oldenburg-Umstede wegen Brückenarbeiten bis 5 Uhr in der Früh noch gesperrt. Und die A40 Duisburg-Essen ist zwischen Mülheim-Winkhausen und dem Dreieck Essen-Ost in beiden Richtungen noch bis morgen früh wegen Bauarbeiten dicht. Euch allen da draußen eine gute Fahrt.
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1: Jo, moin zusammen, Nico Schmidt ist hier und vorhin hat sich der Frank bei mir reingemeldet über die 0221 567 89111. Der hat geschrieben, der hat sich bei der letzten Hitzewelle 2 Turmventilatoren für die Dachgeschosswohnung gekauft. Wir haben uns nämlich vorhin mit der Kollegin Anna aus dem jungen Nachtteam über Hitzetipps in Dachgeschosswohnungen unterhalten. Und der Frank sagt auch, der hat die einfach gegenüber aufgestellt und zack ist die Temperatur da von 36 auf 25 Grad gesunken. Das ist ordentlich, Frank. Das ist ein Tipp, den könnte man beherzigen. Das Problem ist nur, es müssten aktuell auch wieder Ventilatoren und Klimaanlagen zur Verfügung stehen. Die sind dann doch an einigen Ecken ordentlich ausverkauft. Haben wir gerade auch noch was zugehört. Deswegen müssen wir wohl besser lüften. Dazu erzählt uns dann die Anna gleich nochmal mehr dazu.

0: Ja, da hat sich junge Nachthörer Frank aber wirklich freuen können, als der da vor ein paar Wochen seine Klimaanlagen oder beziehungsweise Turmventilatoren sich gegönnt hat. Zwei Stück hat er neu gekauft, da hat er Glück gehabt, weil, ey, also je heißer es wird, wir kennen es ja mittlerweile, desto mehr steigt die Nachfrage nach Klimaanlagen und Ventilatoren, dann sind die alle ausverkauft oder die werden einfach gottlos teuer. Deswegen, weil es ja jetzt auch wieder so warm wird, die nächsten zwei Tage, heute inklusive, checken wir einfach mal, wie wir uns vielleicht anderweitig helfen können, dass wir halt einfach klarkommen auf diese Hitzewelle, auf diese Mini-Hitzewelle. Junge Nachtreporterin Anna Braun, wir gucken jetzt mal aufs Lüften. Frühmorgens lüften, ne, wenn es etwas abgekühlt ist, ist meistens eine gute Idee, sagt man. Was kann man noch tun?
1: Vor allem in der Nacht ist es ganz wichtig, die Schränke und Schubladen aufzumachen, denn darin staut sich super viel Wärme an. Gilt übrigens auch für Teppiche. Auch die speichern nämlich die Wärme und am besten rollt ihr die jetzt schon vor der großen Hitze zusammen.
0: Na, guck an. Und nach dem Lüften dann auch noch die Rollos runter, wenn wir welche haben?
1: Ja, wobei die auch nicht ganz runter sollten, weil sich sonst die Hitze stauen kann. Also es sollten immer so ein paar Streifen Licht durchkommen. Wenn ihr kein Rollo habt, dann kann Alufolie von außen helfen. So, und Simone aus Köln macht es nochmal ganz anders.
2: Ich nehme dann immer Tücher oder irgendwas, was aber selber hell ist, damit nicht die Dunkelheit noch die Sonne anzieht, aber trotzdem, dass das Zimmer möglichst abgedunkelt ist.
1: Und das ist ziemlich smart, weil helle Stoffe Sonnenstrahlen reflektieren und damit weniger Wärme reinkommt. Aber am effektivsten ist es wirklich, den Sonnenschutz draußen anzubringen, damit die Wärme auch nicht aufs Fensterglas kommt. Und bei allen Hacks hilft wirklich, je früher, desto besser, damit es sich gar nicht erst so krass aufheizt.
0: Tja, und jetzt wissen wir auch dank dir, liebe Anna, Bescheid, was wir so machen müssen, um die nächsten Tage klarzukommen.

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Billionaire Travis McCoy und Bruno Mars in der jungen Nacht der ARD. Und jetzt habe ich für euch Drop Dead von Olivia Rodrigo. Und ich kann euch sagen, es gibt aktuell einen, wie ich finde, Außenseiter, der führt in unserer Abfrage, wer das Jugendwort des Jahres 2026 wird. Ich sage euch aber natürlich noch nicht, wer es ist.

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1: Um 3 Uhr mit Christine Beitsch. Die Unionsbundestagsfraktion wählt nach dem Rücktritt ihres Vorsitzenden Spahn heute einen Nachfolger. Das könnte zum Stimmungstest für Kanzler Merz werden. Denn dass der von ihm vorgeschlagene bisherige Kanzleramtschef Frei den Posten bekommt, gilt als sicher, aber nicht wie viele Unionsabgeordnete dafür stimmen. Aus Berlin Sabine Henkel.
2: Auch die neuen Minister und die neue Kanzleramtsministerin werden heute ernannt. Carsten Linnemann übernimmt den Bereich Gesundheit, Steffen Bilger das Verkehrsministerium und Nina Wagen wird als erste Frau in der Geschichte das Kanzleramt managen. Friedrich Merz steht wegen einiger Entscheidungen in der

0: eigenen Partei, der CDU, in der Kritik. Vor allem wegen der Entlassung von Patrick Schnieder als Verkehrsminister. Merz selber sagt, dass er davon ausgeht, dass am Nachmittag alle Entscheidungen getroffen und akzeptiert werden.
1: In den USA sollen private Raumfahrtunternehmen in Zukunft bestimmte Umweltvorgaben bei Raketenstarts ignorieren dürfen. Darunter Gesetze für sauberes Wasser und saubere Luft sowie für den Artenschutz. Die Regierung in Washington plant das, um mehr Weltraumstarts zu ermöglichen und die Wettbewerbsfähigkeit gegenüber China zu verbessern. Das hat US-Verkehrsminister Duffy gesagt. Die USA und auch China arbeiten an ambitionierten Raumfahrtplänen. Beide Länder wollen zum Beispiel in den nächsten Jahren wieder Menschen auf den Mond bringen. Der Fußball-Weltverband FIFA will einen Teil der kommerziellen Rechte an Turnieren wie der WM an Investoren verkaufen. Die FIFA will dafür nach eigenen Angaben eine Tochtergesellschaft gründen und so mehr als 4 Milliarden US-Dollar zusätzlich einnehmen für die, wie es heißt, Fußballentwicklung. Scharfe Kritik an den Plänen kommt vom Europäischen Verband, der UEFA. Die Seele und die Führung des Fußballs seien keine Handelsware. Der langjährige Fußballnationaltorwart Manuel Neuer hat das Ende seiner Profikarriere angedeutet. Die nächste Saison wird wohl seine letzte werden. Der Bayern-Profi ist mit dem Rekordmeister gerade in die Vorbereitung gestartet. Taufik Khalil berichtet.
2: Am Rande des Trainings erklärte der 40-Jährige, der vor seiner 21. Profisaison steht, es sieht stark danach aus, dass ich aufhöre. Sein Nachfolger nach 15 Jahren Bayern-Tor ist mit Jonas Urbich längst gefunden und dementsprechend soll es mit dem 22-Jährigen wieder eine ähnliche Arbeitsteilung wie im letzten Jahr geben. Im Idealfall ist sein letztes Spiel Anfang Juni 2027 im Estadio Metropolitano in Madrid.
1: Das Wetter für Deutschland. In der Nacht im Norden und Osten wolkig, südlich der Donau gebietsweise lockere Wolken, sonst sternenklar. Die Tiefstwerte 19 bis 10 Grad. Tagsüber viel Sonne, später an den Alpen Quellwolken und zum Abend lokal Gewitter möglich. Schwacher Wind aus überwiegend südlichen Richtungen, dazu maximal 26 bis 38 Grad. Die Zeit 3.03 Uhr.
3: Und wir schauen jetzt auf die Straßen und Autobahnen. Und das machen wir mit dem Blick direkt auf die A45 Dortmund-Gießen zwischen Schwerte-Erkste und Hagen-Süd. Weiterhin extreme Sichtbeeinträchtigung durch Rauch, das schon die ganze Nacht über. Die A1 Hamburg-Lübeck auf der Norderelbbrücke kommt es in beiden Richtungen mehrfach zu kurzfristigen Sperrungen, weil da ein Schwertransport unterwegs ist. Die A29 Wilhelmshaven Richtung Oldenburg ist zwischen dem Kreuz Oldenburg-Nord und Oldenburg-Ohmstede wegen Brückenarbeiten noch bis 5 Uhr gesperrt. Und noch die A40 Duisburg-Essen zwischen Mülheim-Winkhausen und dem Dreieck Essen-Ost. Auch in beiden Richtungen gesperrt. Das Ganze noch bis morgen früh wegen Bauarbeiten. Euch da draußen eine gute Fahrt.
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3: Gute und sichere Fahrt, wollte ich sagen. Gleich kümmern wir uns um ein Remake, das neu auf dem Spielemarkt ist. Halo Campaign Evolved. Ich bin Nico Schmidt. Es ist 4 nach 3. Hallo zusammen.

DJ Snake, you know you like it. Und aktuell läuft die World Pride in Amsterdam. Die geht noch bis zum 8. August und das Music Festival dazu findet jetzt an diesem Wochenende statt. Und es hat sich ein riesen Stargast gestern Abend noch selbst angekündigt. Die Queen of Pop, Madonna herself. Ja, und wenn ihr also noch spontan am Wochenende weg wollt, hier euer Grund nach Amsterdam zu reisen. Und neben Madonna sind auch noch mehr Stars da, unter anderem Purple Disco Machine, MNEK, Bibi Rexha oder auch Oliver Heldens. Oliver Heldens, der legt am Freitagabend in einem Club an der Johan Cruyff Arena auf. Das ist das Fußballstadion von Amsterdam. Tickets gibt's auch immer noch im Netz, also gönnt euch, feiert und seid laut. Und das üben wir jetzt zusammen mit Oliver Heldens und mit Lady, hear me tonight. Lady.

0: Vielleicht geht's euch auch so wie Joanna Leyendecker aus dem Junge Nacht-Team und ihr kriegt bei der Mucke hier erstmal ordentlich Gänsehaut. Die Titelmelodie aus der bekannten Halo-Reihe. Der erste Teil ist mittlerweile 25 Jahre alt und war damals so, ja, kann man auch sagen, der Shooter auf der Xbox und hat das Genre auch mitgeprägt. Und ich hab's vorhin schon mal gesagt, es gibt ein Remake jetzt, Halo Campaign Evolved. Joanna, was macht dieses Remake aus?
1: Nostalgie ist hier der zweite Hauptcharakter. Es sieht aus wie das alte Halo, klar nur schöner. Es fühlt sich an wie das alte Halo und auch die Story, die bleibt unangetastet.
0: Und in der Story geht's jetzt nochmal worum genau?
1: Also Aliens haben hier die Menschheit fast vollständig ausgelöscht. Einige Überlebende haben sich dann auf so ein Raumschiff gerettet, was allerdings kurz danach durch einen Angriff auf einem fremden Planeten abstürzt. Ja, und der Mann an Bord, für den wir alle da sind, kommt dann ins Spiel.
2: Entschuldigung für das schnelle Auftauchen, Master Chief. Es ist gerade etwas hektisch.
1: Der Master Chief, ein Supersoldat, der eingefroren auf seinen Einsatz gewartet hat. Jetzt der Letzte seiner Art.
0: Aber wie ist denn das, wenn man jetzt ein kompletter Neuling wäre, so wie ich? Kommt man dann trotzdem auf seine Kosten oder ist es wirklich ein Remake für Fans?
1: Also ich glaube, vor allem bestehende Fans werden hier sehr glücklich gemacht, auch weil es drei ganz neue Kapitel gibt. Trotzdem bedeutet, alles bleibt gleich eben auch, dass zum Beispiel das Leveldesign teilweise vielleicht nicht wirklich mehr so modern ist und manchmal vielleicht ein bisschen eintönig. Ich glaube aber, all in all, auch neue Fans werden hier glücklich. Man bekommt hier ein Remake, das ist super, aber eben auch einen spaßigen Shooter für Neuansteiger.
0: Halo Campaign Evolved kriegt ihr für die Xbox und den PC und zum ersten Mal seit 25 Jahren auch für die PlayStation. Was ein Ding.

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0: Sean the Paul bei uns in der jungen Nacht. 3.31 Uhr Hamas. Das war She Doesn't Mind. Und jetzt gucken wir auf die Autobahn und Straßen bei uns in Deutschland. A45 Dortmund-Gießen zwischen Schwerte-Ärgste und Hagen Süd. Da haben wir starke Sichtbeeinträchtigung durch Rauch. Die A1 Hamburg-Lübeck auf der Norderelbbrücke kommt es in beiden Richtungen mehrfach zu kurzfristigen Sperrungen wegen eines Schwertransportes. Die A29 Wilhelmshaven Richtung Oldenburg ist zwischen dem Kreuzen Oldenburg Nord und Oldenburg Umstede wegen Brückenarbeiten noch bis 5 Uhr dicht. Und die A40 Duisburg-Essen ist zwischen Mülheim-Winkhausen und dem Dreieck Essen-Ost in beiden Richtungen noch bis morgen früh wegen Bauarbeiten gesperrt. Euch da draußen eine gute und sichere Fahrt.
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0: Yo, hallo zusammen, Nico Schmidt ist hier. Ariana Grande zieht vor Gericht gegen Hacker. Dazu gleich mehr nach zwei Songs. Schönen Tag zusammen.

0: super busy. Am Freitag, da kommt ihr neues Album Petal, also übersetzt Blütenblatt, raus. Und nebenbei, da will sie jetzt auch noch ein paar Hacker zur Strecke bringen. Die sollen nämlich in den letzten Jahren immer wieder unveröffentlichte Songs, Fotos und Videos von ihr geklaut haben. Claudi Franzen aus dem Junge Nacht-Team. Um wie viel gestohlenes Material geht's denn da?
1: Allein 2023 sollen 45 Songs von Ariana Grande im Netz geleakt worden sein. Und in Los Angeles hat sie jetzt Klage eingereicht in der Hoffnung, dass die Polizei die findet.
0: Ja, okay, das ist eine Menge. Und die haben sich dann in ihren Computer reingehackt oder irgendwelche Cloud-Anwendungen und dann da über Jahre hinweg Material runtergeladen, oder wie kann ich mir das vorstellen?
1: Die haben sich sogar Zugang zu privaten Konten von zum Beispiel Produzenten und Fotografen verschafft, mit denen Ariana Grande eng zusammenarbeitet. Also die haben quasi gar nicht sie gehackt, sondern Freunde und Kollegen. Es geht laut den Magazinen The Hollywood Reporter und People um Hits wie Fantasize, That Bitch Is Mine und YT, die eben alle im Netz aufgetaucht sind, und dann auch noch um Video- und Fotomaterial. Der letzte Zugriff soll allerdings auch schon 2 Jahre her sein.
0: Und warum reicht sie dann erst jetzt die Klage ein?
1: Also aufgefallen sein muss das ja schon in dem Moment, wo das Material im Netz aufgetaucht ist. Aber vermutlich war bisher einfach nicht klar, dass es sich wirklich um einen Hackerangriff handelt. Mhm. Da kommt jetzt natürlich durch die Klage nochmal ordentlich Bewegung rein in die Untersuchung. Hauptsache, Ari muss sich nicht selber drum kümmern, denn die ist ja gerade auf Eternal Sunshine Tour in den USA. Und die Fans warten natürlich auch gerade noch, ob sie vielleicht noch die eine oder andere Deutschland-Show announced.
0: Ja, und die sind aber noch nicht geleakt. Ariana Grande hat jetzt in Los Angeles Klage eingereicht gegen unbekannte Hacker, die seit Jahren ihren Stuff klauen.

So, 3.49 Uhr haben wir. Das heißt, in 11 Minuten ist Schluss mit lustig. Warum? Ja, weil dann offiziell die Abstimmung endet. Die inoffizielle Abstimmung, die ich heute Nacht einfach hier mal ausgerufen habe bei uns. Denn hier ist quasi DJN-SDJ. Die junge Nacht sucht das Jugendwort 2026. Langscheid, ihr wisst, hat jetzt gestern die Liste veröffentlicht. Die Top 10 sind draußen. Man kann abstimmen bis August. Dann gibt es eine Top 3. Dann kann man aus den besten 3 bis Oktober dann nochmal den Gewinner bestimmen. Aber das dauert mir alles zu lange, das ist alles so weit weg. Und deswegen habe ich gesagt, komm, machen wir es doch heute einfach mal. Sehr inoffiziell, habe euch aufgerufen, 0221 567 89 111 sich reinzumelden. Das könnt ihr jetzt noch 10 Minuten machen. 6-7, Käse, also guter Käse. Digga, super, gut genug, du bist gut genug. Macher, Peak, Schere, Ragebait, Crashout. Das sind die Top 10, aus denen ihr voten konntet oder immer noch könnt. Und mein Favorit tatsächlich, also ich stimme nicht mit, meine Stimme geht da nicht mit rein, ist ja tatsächlich Crashout, weil ich sehr gerne und sehr häufig in meinem Leben Crashout gehe und schon gegangen bin. Meistens, wenn Schalke gespielt hat in den letzten Jahren und ordentlich auf den Sack gekriegt hat, ist ja auch häufiger passiert. Da konnte es mal passieren, dass ich ein bisschen lauter geworden bin. Aber nun gut, sei es drum. Also, ihr habt noch 9 Minuten Zeit abzustimmen. 0221 567 89 111. Was ist euer Jugendwort 2016?

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1: Um 4 Uhr mit Christine Beith. Der Antisemitismusbeauftragte der Bundesregierung Klein fordert nach dem Anschlag auf den Berliner CSD weitere rechtliche Konsequenzen. Dem Redaktionsnetzwerk Deutschland sagte er, das Strafrecht müsse korrigiert werden. Stefan Eferts berichtet.
2: Konkret fordert Klein, Sympathiebekundungen für Terrororganisationen wie den IS wieder unter Strafe zu stellen. Derzeit ist nur das Werben um Mitglieder und die Unterstützung ausländischer Terrorgruppen verboten. Der Antisemitismusbeauftragte sagte, der Anschlag beim Berliner Christopher Street Day sei ein Angriff auf die demokratische Grundordnung in Deutschland gewesen, sowie auf die vielfältige, freiheitliche und offene Gesellschaft. Man dürfe nicht zulassen, dass von Islamisten eine tödliche Bedrohung für Minderheiten ausgehe. Dazu zählt Klein auch Jüdinnen und Juden in Deutschland.
1: Die Unionsbundestagsfraktion wählt heute in einer Sondersitzung einen neuen Vorsitzenden. Es gilt zwar als sicher, dass der bisherige Kanzleramtschef frei den Posten bekommt, die Wahl könnte aber zum Stimmungstest für Kanzler Merz werden. Auch die neuen Bundesminister werden heute ernannt. Carsten Linnemann übernimmt den Bereich Gesundheit, Steffen Bilger das Verkehrsministerium und Nina Wagen wird Kanzleramtschefin. Die USA und Saudi-Arabien haben Ziele im Irak bombardiert. Das US-Militär

0: verurteilte mit Kampfflugzeuge hätten Angriffe auf mehrere Logistik- und Waffenlager von, so wörtlich, Terroristen geflogen. Man reagiere damit auf vorangegangene Drohnenangriffe auf in Saudi-Arabien stationierte US-Truppen. Dazu habe der Iran die Terroristen angestiftet. Zuvor hatte das US-Militär auch iranische Raketenangriffe im Nahen Osten gemeldet. Alle Geschosse seien abgefangen worden, hieß es. Der Fußball-Weltverband FIFA will einen Teil der kommerziellen Rechte an Turnieren wie der WM an Investoren verkaufen. Die FIFA will dafür nach eigenen Angaben eine Tochtergesellschaft namens FFE gründen. Sie will so mehr als 4 Milliarden US-Dollar einnehmen. Katrin Hondel berichtet.
1: Die FIFA solle die alleinige Kontrolle über das neue FFE-Unternehmen haben, heißt es weiter. Ziel sei es, die Finanzierung für die Fußballentwicklung auf über 10 Milliarden US-Dollar auszuweiten und, so lässt sich FIFA-Chef Infantino zitieren, das kommerzielle Potenzial und die Chancen der FIFA freizusetzen. Scharfe Kritik an den Plänen kommt von der UEFA, dem Europäischen Fußballverband. Die Seele und die Führung des Fußballs seien keine Handelsware, erst recht nicht bei völliger Intransparenz darüber, wer finanziell davon profitiert, schreibt die UEFA in einem ersten Statement.
0: Das Wetter für Deutschland. Die Tiefstwerte liegen am Morgen zwischen 19 und 10 Grad. Tagsüber viel Sonne, später an den Alpen Quellwolken und zum Abend lokal Gewitter möglich. Dazu maximal 26 bis 38 Grad. Die Zeit 4 Uhr.
2: Jetzt schauen wir auf die Straßen und Autobahn bei uns um 4.03 Uhr. 4.03 Uhr ist richtig. A45, du und Gießen zwischen Schwerte-Ärgste und Hagen-Süd. Sorry, jetzt war es gerade aufgeploppt, deswegen war ich kurz raus. Zwischen Schwerte-Ärgste und Hagen-Süd kommt es heute Nacht immer noch durch Rauch zu extremer Sichtbeeinträchtigung. Also da bitte vorsichtig fahren. A45, Dortmund-Gießen, Schwerte-Ärgste, Hagen-Süd. Wiederhole ich gerne nochmal. Dann die A29, Wilhelmshaven Richtung Oldenburg, ist zwischen dem Kreuz Oldenburg-Nord und Oldenburg-Ohmstede wegen Brückenarbeiten noch bis 5 Uhr gesperrt, also eine gute Stunde. Und dann die A40 Duisburg-Essen, die ist zwischen Mülheim-Winkhausen und dem Dreieck Essen-Ost in beiden Richtungen noch bis morgen früh wegen Bauarbeiten gesperrt. Das ist soweit alles. Jetzt blinkt hier auch nichts mehr, also alles gut. Weitermachen. Dankeschön.
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2: Deutschland, stop voting now. Also, ich nehme jetzt keine Stimmen mehr entgegen. Die Auszählung beginnt. Der Taschenrechner liegt bereit. Die Entscheidung von DJN, SDJ 2026 steht an. Ich habe euch heute Nacht bereits über das Jugendwort des Jahres 2026 abstimmen lassen. Inoffiziell mehr oder weniger. Das Ganze über die 0221 567 89111. Ich hatte keine Lust mehr. Ich wollte nicht mehr bis Oktober warten. Und in gut 10 Minuten kann ich euch dann schon bereits sagen, wer euer Sieger ist. Also der inoffizielle Sieger. Ich bin Nico Schmidt und das ist Taylor Swift, The Fate of Ophelia.

0: So, es ist kurz nach vier. Wir lösen auf. Ich wollte schon heute Nacht von euch wissen, welches Wort Jugendwort 2026 werden soll. Warum auf das Voting von Langenscheid warten? Das offizielle Endergebnis kommt da ja erst im Oktober. Nee, dann lieber heute mit euch inoffiziell und vorgezogen. DJN SDJ, die junge Nacht sucht das Jugendwort 2026. Und hier sind nochmal von Tagesschau-Legende Susanne Daubner eure 10 Kandidaten, die zur Auswahl standen.
1: 6-7, Crash Out, Digger, Du bist gut genug, Gute Käse, Macker, Peak, Ragebait, Schere, Super.
0: 0221 56789 111. Darüber konntet ihr bis 4 Uhr abstimmen. Und liebe Susanne, jetzt erweist uns die Ehre. Wer hat gewonnen? Was ist das Jugendwort, das inoffizielle Jugendwort 2026 der jungen Nacht der ARD?
1: Gute Käse.
0: Gute Käse, wow! Ja, das ist das Jugendwort des Jahres 2026, wenn es nach euch geht. Nachfolger von Das Crazy. Ja, herzlichen Glückwunsch an Gute Käse. Danke an alle, die heute Nacht mitgemacht haben. Es war ein absolutes Rekordergebnis. Wir hier, also hauptsächlich ich, kamen gar nicht hinterher beim Zählen. Deswegen kann es auch gut sein, dass dieses Ergebnis verfälscht ist. Aber nun ja, dann werfen wir doch einfach einen Blick auf den 10. Oktober und warten bis dahin auf das offizielle Endergebnis von Langenscheid. Damit kann man vielleicht ein bisschen mehr anfangen, als mit dem, was hier heute Nacht passiert ist. Aber schön, dass ihr dran teilgenommen habt. Glückwunsch an Gute Käse!

The Weeknd, Blinding Lights in der Jungnacht der ARD. Ja, ich bin immer noch nicht drüber hinweg, dass ich Somber noch nicht live sehen konnte und dass ich das auch wahrscheinlich erstmal nicht werde. Der ist meines Wissens nach das nächste Mal am 1. September in Deutschland, in München. Aber na gut, da haben wir ja gestern schon geklärt, da werde ich für euch hier die junge Nacht moderieren. Ich werde es verkraften, ich werde darüber hinwegkommen. Mit ihm zusammen, auch mit seiner aktuellen Single My Body Isn't Ready. Sorry an alle anderen Acts in der jungen Nacht, aber das ist meiner Meinung nach aktuell der beste Song, den wir haben. Peak Musik.

0: Sia und Kendrick Lamar mit The Greatest um 4.29 Uhr. Unser Blick auf die Straßen und Autobahnen. A45 Dortmund-Gießen zwischen Schwerte-Ärgste und Hagen-Süd. Weiterhin extreme Sichtbeeinträchtigung durch Rauch. Das schon die ganze Nacht über, sagt mir hier mein Verkehrsmonitor. Die A29 Wilhelmshaven Richtung Oldenburg zwischen Kreuz Oldenburg-Nord und Oldenburg-Umstede. Da haben wir eine Sperrung noch bis 5 Uhr wegen Brückenarbeiten. Müsste sich aber dann auch langsam hoffentlich für euch erledigen. Die A40 Duisburg-Essen ist zwischen Mülheim-Winkhausen und dem Dreieck Essen-Ost in beiden Richtungen allerdings noch bis morgen früh wegen Bauarbeiten gesperrt. Sonst ist aber alles frei. Ich wünsche euch eine gute und sichere Fahrt.
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0: Und ich bin Nico Schmidt. Hallo zusammen.

0: Olivia Rodrigo. Die war gerade super erfolgreich mit ihrem Album, oder ist es auch immer noch. Da geht es ja um die Trennung von ihrem Ex-Schauspieler Louis Partridge. Und jetzt ist sie offenbar neu verliebt, und zwar in Julian Cronenbergs. Claudi Franzen aus dem Junge Nacht-Team. Wer ist das? Hätte ich den Namen schon mal hören müssen?
1: Nee, ist so ein Finanzbro. Die sind okay. Da händchenhaltend durch die Stadt gelaufen, haben kuschelnd im Park gehangen. Ich weiß ja nicht, wie lange das schon geht, aber vielleicht hat er sie auch bei diesen ganzen krassen Business-Deals beraten.
0: Der organisiert nämlich jetzt auch hier ihr eigenes Festival, habe ich jetzt hier gelesen.
1: Genau, und dann hat sie eigene Lego-Sets, sie hat eigene Fortnite-Skins. Das läuft einfach gerade komplett bei ihr. Und jetzt eben das offizielle Outing, sag ich mal, mit ihrem neuen Typen in einem New Yorker Park, weil du gehst ja auch nicht in den Park in New York, wenn du da nicht gesehen werden willst, wäre jetzt meine Vermutung.
0: Ja, yeah, total, ist halt echt so. Ich habe auch das Gefühl, Parks sind so gerade das neue, der neue Beziehungs-Announcement-Hotspot. Gibt ja noch ein paar andere Promi-Damen, die mit ihren Liebsten aktuell durch den Park turteln.
1: Ariana Grande, die hat das auch letzte Woche genau so gemacht. Die ist ja auch offenbar wieder mit ihrem Ex-Freund Ricky Alvarez zusammen, Tänzer von ihrer Tour, mit dem war sie vor 10 Jahren auch schon mal zusammen. Und die sind letzte Woche Arm in Arm mit Hund im New Yorker Central Park spazieren gegangen, sind da fotografiert worden und jetzt in einem aktuellen Insta-Post hat sie ihn auch auf den Fotos verlinkt. Also ich meine, da kann man doch eins und eins zusammenziehen.
0: Ja, glaube ich auch, absolut. Verliebte Stars gehen spazieren und die Welt schaut ihnen mal wieder zu.

Pujol und Salto, Jamaican, bam, bam in der jungen Nacht. Und zum Schluss will ich noch, dass ihr ein bisschen was zum Lachen habt. Eine Peinlichkeit aus meinem Leben. Soll euch wirklich zeigen, wie verpeilt ich bin. Habe ich mir auch extra jetzt hier für kurz vor Schluss aufgehoben. Vor der Sendung bin ich mal kurz zu den Kollegen in die Redaktion hier aus den Nachrichten rüber zum Quatschen. Das machen wir immer, um uns einmal kurz vorher ein bisschen abzudaten. Hey, was könnte heute Nacht theoretisch so weltpolitisch und sonst alles passieren? Einfach, damit wir mal so wissen, was los ist. Haben wir gemacht. Ja, und dann will ich wieder zurück ins Studio. Lauf den Flur entlang. Geht die Tür auf dem Flur nicht auf. Was ist das denn jetzt? Kann doch gar nicht sein. Will ich am Rütteln und am Ziehen. Keine Chance. Tür geht einfach nicht auf. Ich also wieder zurück zu den anderen. Habe ich mal den Kollegen Michael gefragt, ob der mich vielleicht reinlassen kann. Vielleicht ist die Tür auch einfach verriegelt. Wir haben immer so hier so Karten, ne, mit denen wir die Türen dann auch manchmal öffnen können. Er kommt also mit, läuft mir hinterher. Und dann, wie es immer auch ist, der Vorführeffekt, die Tür geht auf. Ja, Digga, Nico, drücken! Tür drücken, du Opfer, nicht ziehen. Mann, also wirklich hasse ich mich manchmal selbst.

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0: Schönen guten Morgen. Leonie singt uns hier in den Tag rein. Don't worry, war das bei Sputnik Tag und Wach. Punkt 6 Uhr haben wir's. Und deswegen schauen wir auf die Straßen. Gute Nachricht, aktuell liegen uns hier keine Verkehrsmeldungen vor, aber Blitze habe ich für euch. Einmal auf der B245 am Ortsausgang Hakenstedt Richtung Haldensleben, dann in Halle in der Europachaussee Richtung Ammendorf, am Ortseingang Schönebeck aus Richtung Magdeburg und auch in Weißenfels in der Seelauer Straße beidseitig. Das wär's von meinem Zettel hier, ist noch überschaubar, wenn ihr aber Sachen gesehen habt. Staus, Blitzer, gerne her damit, klingelt durch, kostenlos unter 08021 und viermal die Null oder schickt uns eine Nachricht per WhatsApp. Nummer gibt es auf sputnik.de. Dankeschön. Heute wird es hot, hot, hot. Ja, jetzt gerade haben wir schon 15 Grad in Halle an der Moritzburg, 15 Grad auch in Magdeburg am Alten Markt und 14 Grad in Naumburg an der Vogelwiese. Jetzt gerade, ich schaue raus, bei mir ist auf jeden Fall blauer Himmel zu sehen. Hier und da auch schon die Morgensonne. Und im Laufe des Tages, da wird's richtig sonnig. Hier und da, gerade so am Anfang, zwar mit Wolken, aber es wird heiß. 34 Grad erreichen wir. Ihr merkt schon, heute lohnt es sich auf jeden Fall, die Sandalen rauszukramen. Und viel trinken. Buongiorno! Ja, ihr hört's vielleicht schon raus. Ich bin heute alleine. Tobi ist nicht da, er ist krank. Ich weiß nicht wie lang, aber heute hat er nur eine Aufgabe: auskurieren. Also, falls ihr auch krank im Bett liegt und mich gerade hört, gute Besserung. Und an alle anderen, bleibt mir ja gesund. Wenigstens euch brauche ich an meiner Seite.
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0: Ihr glaubt wirklich nicht, was mir gestern passiert ist. Schönen guten Morgen bei Sputnik Tag und Wach. Ja, ich hatte zum allerersten Mal in meinem Leben einen MRT. Ich weiß nicht, ob ihr das schon mal hattet, aber da werdet ihr auf so einer Liege in eine relativ enge Röhre geschoben. Und ich habe aus jeder Ecke im Vorfeld schon gehört, dass das richtig unangenehm ist. So, und jetzt liege ich da und dreimal dürft ihr raten, was passiert ist. Nee, ich habe nicht plötzlich Platzangst gekriegt. Ich habe eine allergische Reaktion gekriegt. Die haben mir da einfach mal Kontrastmittel so reingespritzt und bäm, überall, auf dem Hals, auf dem Gesicht, Pusteln, Juckreiz. Ich hatte Zitteranfälle. Also ich dachte kurz...
1: Das ist das Bitterste und Schlimmste, was ich jemals in meinem Leben gesehen habe.
0: Ja, wirklich, meine Güte. Das war eine Ausnahmesituation für mich, ich alleine da. Aber die Ärzte waren am Start und ich lebe, Leute. Das ist das Wichtigste. Und ich sitze hier nicht wie Shrek. Alle Schwellungen sind weg. Nur mein Arm, der wurde vielleicht so ein bisschen demoliert durch diese Piekserei vom Gegenmittel. Aber die Knöpfe, die kann ich noch einigermaßen drücken. Deswegen Achtung, hier kommt jetzt der nächste Lieblingssong für euch. Just mit Turn the Lights Off.

0: Gestern überall die Meldung, Murmeltiere sind jetzt auf OnlyFans.
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0: Und ganz ehrlich, ich dachte mir direkt, was ist denn das für ein Fetisch? Aber nein, das ist mal ein etwas anderer Content auf der Plattform. Only Moms heißen sie da. Und anstatt sexy Inhalte kriegt ihr da todessüße und todeswitzige Sachen zu sehen. Aber es gibt leider so einen ernsteren Hintergrund. Trump hat nämlich Gelder für die Wissenschaft stark zusammengestrichen. Und um die Arbeit weiter finanzieren zu können, haben dann eben Forschende eines Labors da so ein Profil erstellt für ihre Gelbbauchmurmeltiere. Und jetzt können wir sie da sehen. Beim Leben und beim Lieben. Dafür würde Kommissar Meiner sogar auch nochmal in die Sparbüchse greifen.
2: Hallo?
3: Die Sputnik Playbox.
2: Ja, hallo?
4: Parawissenschaftliches Labor, Ding Dong!
2: Ja, Herr Ding Dong?
4: Hast du schon gemerkt, Junge? Wir haben bei dir Chemtrails gesprüht. Wir wollten nur mal überprüfen, ob die Gedankenkontrolle schön funktioniert, Junge.
2: Ja.
4: Ja, dann lass jetzt mal schön die 10 Euro rüberwachsen für die Unkosten.
2: Ich überweise 50 Euro, ja, Herr Dingdong?
4: Aber wirklich überweisen, Junge. Nicht wie beim letzten Mal. Mich hier auf 4 Wochen warten lassen.
2: Herr Dingdong?
4: Ja, was noch, Junge?
2: Ich wollte Ihnen nur noch sagen, dass ich Sie sehr lieb habe.
4: Ich lege auf. Überweise.
2: Noch nicht auflegen. Schade.
5: Ja? Hallo? Geht's jetzt gleich los?
6: Hier spricht ein Pferd. Ich habe erst neulich promoviert.
7: Hier ist der Kommissar Meiner. Folgendes. Ich forsche auch schon seit Jahren an einem Alkoholtester, der nicht immer so empfindlich auf Alkohol reagiert, ja? Das geht mir nämlich hier richtig auf den Keks, wenn das Ding hier immer so piept. Jetzt hört auf! Wir wissen doch alle, dass ich schon einen Intus habe. Gottes Willen, ja.
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Ja, schau mich auch vor, das hier von Zartmann bei Sputnik Tag und Wache. 6:30 Uhr haben wir es gerade. Die A38 Richtung Göttingen in der Auffahrt Merseburg Süd, da stehen 2 defekte Fahrzeuge, also da bitte aufpassen und nicht zu schnell fahren. Ich habe nämlich aktuelle Blitzer für euch. Einmal auf der A38 Richtung Göttingen zwischen Leuna und Merseburg Süd, auf der B245 am Ortsausgang Hakenstedt Richtung Haldensleben, in Halle in der Europaschaussee Richtung Ammendorf, am Ortseingang Schönebeck aus Richtung Magdeburg und in Weißenfels in der Seelauer Straße beidseitig. Das wär's von mir, wenn ihr Sachen gesehen habt. Staus, Blitzer, gerne her damit, klingelt durch, kostenlos unter 08021 und 4x die 0. Oder schickt eine Nachricht per WhatsApp, eine Nummer gibt's auf sputnik.de. Dankeschön. So, jetzt gerade ist es eigentlich schon, ja, mild. 15 Grad haben wir in Halle an der Moritzburg, 15 Grad auch in Magdeburg am Alten Markt und 14 Grad in Naumburg an der Vogelwiese. Wenn ihr mal lüften wollt, dann macht das auf jeden Fall jetzt, denn die Temperaturen, die schießen heute sowas von in die Höhe. Wir erreichen 34 Grad. Ihr merkt, es wird richtig hot heute. Teilweise kommen aber auch Wolken dazu. Ich glaube, ein bisschen Schatten tut uns allen gut bei diesen Temperaturen. Und ein Wind, den gibt es auch noch on top. Ja, was macht ihr bei so einer Hitze heute? Könnt ihr gerne mal eine WhatsApp da lassen? Ich hätte einen Tipp. Einfach mal in den Schatten verkrümeln und nach einem Buch greifen. Ich habe auch einen Buchtipp für euch. Da bin ich jetzt schon gespannt, was auf uns zukommt. Ich habe irgendwas gehört mit einer kleinen Meerjungfrau, aber ich glaube, das geht in eine ganz andere Richtung. Ich werde es euch nicht vorstellen, sondern eine Buchexpertin, die wir eigentlich als Serienexpertin kennen. Theresa kommt drum. Also gleich in 10 Minuten. MDR.

0: Das ist mal eine Ansage, würde ich sagen. Das perfekte Buch für den Sommer hat Theresa uns heute mitgebracht. Da bin ich wirklich mal gespannt.
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0: So, Theresa, warum passt das denn jetzt so gut zu Sommer, Sonne und Wassermelone?
2: Es ist nämlich eine Neuerzählung von Die kleine Meerjungfrau. Mit Disney hat es nicht mehr so viel zu tun. Mhm. A Ship of Bones and Teeth heißt der Roman von Carina Hall. Da geht es um Sirenen, wie man Meerjungfrauen ja auch nennt. Aber die locken die Männer nicht nur aufs Meer und verführen sie, sondern sie fressen sie auch. Maren ist die Protagonistin, sie ist eine Sirene, hat aber nicht mehr so viel Bock auf ihr Leben unter Wasser. Sie sieht am Strand einen Prinzen und verliebt sich Hals über Kopf und geht dann einen Deal mit einer Meerhexe ein, um zum Mensch zu werden.
0: Okay, soweit so Ariel, oder?
2: Cut, 10 Jahre später stellt sich raus, dass der Prinz ein ziemlicher Lurch ist, um es mal milde auszudrücken. Also er behandelt sie sehr schlecht und sie bereut ihre Entscheidung, ein Mensch geworden zu sein.
0: Oh.
2: Sie und ihr Prinz werden dann von einem Piratenschiff gekapert. Natürlich ist der Piratenkapitän ein Baddie und super hot. Er behält sie, weil eine Prinzessin bringt viel Geld ein im Handel. Natürlich entwickelt sich da was zwischen den beiden. Also sie fühlen sich zueinander hingezogen, so Enemies to Lovers mäßig.
0: Mhm.
2: Und Maren versucht aber nebenbei auch, die Meerhexe wieder zu finden, um wieder zur Sirene zu werden.
0: Ja, klingt auf jeden Fall spannend. Für wen ist das denn jetzt so ein Must-Read?
2: Wenn man Piraten liebt, ist das Buch perfekt. Es ist nämlich wirklich eine Mischung aus Ariel und Fluch der Karibik. Das Buch ist sehr spicy. Es zählt auch zu Dark Romance, wobei es noch sehr milde ist, weil ich normalerweise bei diesem Genre, wenn ich die Triggerwarnungen lese, verstört das Buch wieder zuschlage. Es ist also okay, hat aber voll die schöne Piratenlore und ich habe es verschlungen.
0: Ja, okay, ist mal was ganz anderes. So ein Buch habe ich tatsächlich noch nie gelesen. Fände ich aber, ja, wäre mal was wert. Das perfekte Buch für den Sommer ist auf jeden Fall eine Ansage. Laut Theresa ist es A Ship of Bones and Teeth von Katharina Halle. Danke dir, Theresa, für den Tipp.

Ariana Grande, We Can't Be Friends, war das hier bei Sputnik Tag und Wach. Und wer Bock auf so eine Musik und noch mehr hat, der kann sich freuen. Am 31. Juli, das ist ja jetzt auch schon bald, soll tatsächlich ein neues Album auf den Markt kommen von Ariana. Petal soll's heißen. Ich bin mal gespannt, ob es mithalten kann. Ich bin auf jeden Fall hyped und ich kann mir vorstellen, dass wir da auf jeden Fall auch reinhören werden. Jetzt aber erstmal zu unserer Lieblingsmucke. Jonas hört ihr jetzt mit Diamonds.

0: Morgen, da bin ich wieder. Bexen ist für euch am Start um 7.01 Uhr über Sputnik Tag und Wach. Zeit für die News.
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0: Heute mit Susanne.
2: Der geplante Personalumbau in der Bundesregierung und in der Unionsfraktion wird heute umgesetzt. Am Nachmittag sollen die neuen Ministerinnen und Minister ernannt werden. Danach kommen CDU und CSU zusammen, um einen neuen Fraktionschef zu wählen. Der Umbau sorgt an der CDU-Basis in Mitteldeutschland weiter für Ärger. Erzgebirgslandrat Rico Anton etwa berichtet von Unverständnis, dass der Osten im Kabinett so schlecht repräsentiert sei. Die Bundestagsabgeordnete Anna Eikens aus Sachsen-Anhalt sagte dem MDR, die Kommunikation über die Personalentscheidung sei unglücklich gewesen. Sie warnte aber davor, die Fraktionswahl zum Frustablassen zu nutzen. Nach der Oberbürgermeisterwahl in Aue-Bad Schlema kann Gewinner Markus Hoffmann von der CDU sein Amt nicht wie geplant zum 1. August antreten. Nach Angaben des Landratsamtes muss ein Einspruch der rechtsextremen Freien Sachsen gegen das Wahlergebnis geprüft werden. Die zuständige Rechtsaufsicht habe das bisher noch nicht abgeschlossen. Bis zur Klärung werde der bisherige Oberbürgermeister Heinrich Kohl die Amtsgeschäfte weiterführen. Er war altersbedingt nicht mehr zur Wahl angetreten. Für die insolvente Porzellanmanufaktur Kahler in Thüringen gibt es einen Interessenten aus dem europäischen Ausland. Wie Insolvenzverwalter Ralf Rombach dem MDR sagte, handelt es sich um einen Unternehmer, der zuletzt eine Porzellanherstellung aufgebaut habe. Es habe bereits mehrere Gespräche gegeben. In der ersten Augusthälfte wolle der Interessent das Werk in Kahler technisch prüfen lassen. Danach seien abschließende Verhandlungen geplant. Die Porzellanmanufaktur hatte Anfang März Insolvenz angemeldet. Als Gründe wurden hohe Energiekosten und zu geringe Auslastung der Anlagen genannt.
0: Dankeschön für die Infos.
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0: Gute Nachrichten an alle AutofahrerInnen. Im Moment gibt es keine Verkehrsmeldung, also keine Staus und kein stockender Verkehr. Trotzdem nicht so sehr schnell flitzen, denn es gibt aktuelle Blitzer. Zum Beispiel auf der A38 Richtung Göttingen zwischen Leuna und Merseburg Süd, auf der B245 am Ortsausgang Hagenstadt Richtung Haldensleben, auf der Ortsdurchfahrt Hüselitz in beiden Richtungen, am Ortseingang Schönebeck aus Richtung Magdeburg und auch in Weißenfels in der Seelauer Straße beidseitig. Ja, ihr merkt schon, ordentlich Blitzer am Start. Aber wenn ihr noch weitere gesehen habt oder auch wirklich Staus, stockender Verkehr, gerne her damit. Klingelt durch, kostenlos unter 08021 und 4x die 0 oder schickt eine Nachricht per WhatsApp. Nummer gibt's auf sputnik.de. Dankeschön! Vor allem über der Altmark und Börde, da gibt es ein paar Wolken. Bisschen mehr Wolken als Sonne tatsächlich, aber das ändert sich heute im Laufe des Tages noch. Jetzt gerade 15 Grad in Halle am Eselsbrunnen, 15 Grad auch in Magdeburg am Dom, genauso wie in Gentin am Volkspark. Zum Start bleibt es auch ein bisschen bewölkter, aber später, da kommt die Sonne raus. Es bleibt trocken und es wird richtig heiß. 29 bis 34 Grad erreichen wir. So, und bei diesen Temperaturen, da braucht ihr auf jeden Fall eine kleine Checklist. Vielleicht habt ihr auch schon parat. Einmal Sonnencreme, Wasser und ganz viel Schatten. Also das Ganze natürlich bei uns Menschen. Aber wie sieht es eigentlich bei unseren Haustieren aus? Also Hunden zum Beispiel. Da habe ich zum Beispiel gar keinen Plan. Also für alle Haustierbesitzer, gleich kommt eine Checkliste für eure Vierbeiner.
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0: Heute knallt die Sonne ja wieder richtig. Temperaturen über 30 Grad kriegen wir. Und da denke ich mir, boah, so eine Kühlweste, das wäre schon was Feines. Also für mich. Bei Hunden ist das wohl ein No-Go.
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0: Ja, es gibt schon einige Strategien, bei uns Menschen zumindest, was wir so machen können, ne? Ein Eiskaffee schlürfen, Ventilatoren auf Dauerschleife, kurz vielleicht mal ins Wasser springen. Aber unsere Hunde sind komplett auf uns angewiesen, wenn es um Abkühlung geht. Und oft unterschätzen wir auch, wie schnell die überhitzen können. Tierärztin Nane sagt, dass die ersten Anzeichen nicht nur schon bei 30 Grad kommen, sondern schon eher. Welche sind das denn?
2: Vor allem starkes Hecheln. Gerade auch da wieder bei den Kurzschnäuzigen Rassen ist es so, dass die ganz häufig die Zunge so ein bisschen nach oben drücken, also wie so einrollen. Das ist dann schon ein sehr, sehr bedenklicher Zustand, der von diesen Tieren halt häufig auch schon bei 15 Grad oder ähnlichem erreicht wird. Und gerade wenn dann auch keine Motivation zum Weiterlaufen mehr da ist, sich immer wieder hingelegt wird, aktiv Schatten oder Wasser aufgesucht wird, sollte man da auf jeden Fall genauer hingucken.
0: Mhm. Und jetzt sieht man ja immer die wildesten Tipps und Tricks zur Abkühlung auf Social Media, vor allen möglichen gefrorenen Sachen bis hin zu Buden mit so nassen Laken und Ventilatoren. Gibt es denn da so Dinge, von denen du eher abrätst?
2: Wovon ich kein Fan bin, sind viele Kühlwesten, weil das Tier da einfach nicht die Möglichkeit hat, zu sagen, nee, gefällt mir nicht, ich will weg, wie zum Beispiel bei einer Kühlmatte, auf die es sich drauflegen kann. Und generell Dinge auf das Tier drauflegen, also nasse Handtücher oder ähnliches, weil dann in der Regel Stauwärme entsteht.
0: Okay, ja, also wenn die Zunge auf dem Boden hängt, ist das auf jeden Fall ein starkes Signal, es ruhiger angehen zu lassen und zur Abkühlung am besten immer Dinge nutzen, bei denen der Hund auch abbrechen kann, wenn er es zum Beispiel selbst nicht mehr möchte. Das sagt Tierärztin Nane. Außerdem gilt natürlich im Sommer immer auf keinen Fall im Auto lassen, wisst ihr Bescheid. Aber die Frage auch mal an euch, wie schützt ihr euch eigentlich bei dieser Hitze und wie schützt ihr eure Hunde? Vielleicht habt ihr auch noch ein paar Tipps und Tricks. Schickt gerne mal eine WhatsApp rum. Nummer zum Sputnik-Handy findet ihr auf sputnik.de. Und jetzt erstmal Cyril mit Stumbling In.

0: Ja, die Legende kommt tatsächlich in die Sputnik-Zone und das mit einem ganz besonderen Auftrag. Er kommt zum SV Eintracht Salzwedel. Ja, unsere Nachwuchskicker kriegen einfach mal ein Training von dem Fußballidol. Und das Ganze passiert im Rahmen der Aktion Bereitmachen zum Jubeln. Ja, ich bin mir ganz sicher, da werden auf jeden Fall einige Leute jubeln. Da können sich nämlich alle Fußballvereine bewerben und im besten Fall ein Gasttraining mit Rudi gewinnen. Tja, was soll ich sagen? 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Also, wenn ihr Ende August oder Anfang September sowas hier hört, dann wisst ihr, hoher Besuch kommt.
1: Hey Noah,
2: ja, was denn?
1: Lass mal einen Song machen.
2: Auf den jetzt?
1: Ja, Mann. Okay, frag den.

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0: Schönen guten Morgen. Sonny Fodera singt uns hier in den Morgen rein. Think About Us war das um 7.31 Uhr. Die A9 Richtung Berlin ist zwischen Bad Klosterlausnitz und Eisenberg nach einem LKW-Unfall gesperrt. Bitte eine Gasse für Einsatzfahrzeuge freihalten. Ansonsten habe ich noch aktuelle Blitzer für euch. Auf der A38 Richtung Göttingen zwischen Leuna und Merseburg Süd. Auf der B245 am Ortsausgang Hakenstedt Richtung Haldensleben. Auf der Ortsdurchfahrt Hüselitz in beiden Richtungen. Am Ortseingang Schönebeck aus Richtung Magdeburg und in Weißenfels in der Seelauer Straße beidseitig. Das wär's von mir. Habt ihr noch Sachen gesehen? Staus, Blitzer, klingelt gerne durch, dann vervollständige ich das Ganze hier. Klingelt durch, kostenlos unter 08021 und 4 mal die 0 oder schickt eine Nachricht per WhatsApp. Dankeschön. Die Sonne, die strahlt gerade schon ordentlich. Jetzt gerade noch relativ milde Temperaturen. Das ändert sich im Laufe des Tages. Wir haben 16 Grad in Halle am Rheinischen Platz, 16 Grad auch in Magdeburg an der Grünen Zitadelle und 15 Grad in Dresden an der Frauenkirche. Vor allen Dingen über der Altmark und der Börde, da gibt es gerade mehr Wolken als Sonne. Jetzt bleibt es auch erstmal so ein bisschen hier und da grau, aber später. Da wird es nochmal richtig schön freundlich. Es bleibt trocken und richtig hot. 29 bis 34 Grad erreichen wir. Heute ist erst Mittwoch, I know. Und am Freitag kommt ja immer die neue Musik raus, I know. Aber ein Song, der lässt mich seit letztem Freitag einfach nicht los. Deswegen habe ich euch einfach den Song mal mitgebracht. Und den kriegt ihr gleich auch nach zwei Liedern.
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0: So, jetzt wird's vielleicht ein bisschen ungewohnt für euch Sputnik-Hörer. Hier ist eigentlich immer gute Laune angesagt, aber es muss auch mal ernst werden.
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0: Ich saß am Freitag im Auto, hab mich durch alle neu erschienenen Songs gehört und dann kam einer, der lässt mich seit Tagen einfach nicht los. Danke für nichts von Jolle. Die Lyrics richtig traurig, aber mit so viel Raffinesse. Ich stell euch mal eine Stelle vor. Ihr kennt ja die Redewendung, der Apfel fällt nicht weit vom Stamm. Oder anders gesagt, so vom Inhalt her, wie der Vater, so der Sohn. So, und den hat sich Jolle einfach mal geschnappt und Folgendes draus gemacht. Der Apfel fliegt so weit er kann. Ich hab Angst, ich bleib zu nah am Stamm. Ja, geht deep. Also dieser Song geht an alle, die sich vielleicht manchmal denken, boah, ich tick wirklich anders als meine Familie. Oder an die, die einfach mal die Taschentücher zücken wollen. Jetzt kriegt ihr auf jeden Fall eine ganz zauberhafte Stimme von Jolle mit Danke für nichts.

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Das war Jolle mit Danke für nichts. Das war übrigens schon ein kleiner Vorgeschmack für ihr Debütalbum Sunnyside Up Down. Das Album kommt zwar erst im September, aber bei so einem Vorboten können wir uns auf einiges vorstellen. Jetzt aber erstmal wieder Mucke zum Gute-Laune-Feiern. Ray kriegt jetzt von mir von Where is my husband?

0: So, was sind eure Tipps bei diesem heißen Wetter? Schönen guten Morgen bei Sputnik Tag und Wach. Ja, irgendwie müssen wir wirklich durch diese hitzige Phase jetzt auch mal durch. Also Tiff aus dem Team hat mir verraten, dass sie so einen Handventilator hat. Also der ist so richtig mini, der passt überall rein in jede Handtasche. Finde ich schon auf jeden Fall clever. Ich wollte mir auch mal einen kaufen. Alle waren ausverkauft. Naja, Hannes aus Dresden, der hat auch noch einen Tipp.
1: Das ist für mich der absolute Lifehack. Ich weiß, dass es nur Wasser ist, aber diese Pulverisierung wie von einem Deo-Spray und dann einfach so ein bisschen in den Nacken oder ins Gesicht oder auch auf die Hände, das hat so eine abkühlende Wirkung, gerade bei den Temperaturen aktuell. Also normalerweise, wenn ich rausgehe, habe ich das immer im Gepäck und ohne das würde ich wahrscheinlich den Sommer auch nicht so gut überstehen.
0: Okay, also Wasserspray auf jeden Fall bei ihm am Start. Was sind denn eure Tipps so gegen diese Hitze, die jetzt auf uns zukommt? Schick gerne mal eine WhatsApp rüber. Nummer zum Sputnik-Handy gibt's auf sputnik.de.

0: Das nenne ich mal eine Pünktlichkeit. Auf die Sekunde genau haben wir es 8 Uhr. Das bedeutet Zeit für die News.
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0: Heute mit Susanne. Moin.
2: Der geplante Personalumbau in der Bundesregierung und in der Unionsfraktion wird heute umgesetzt. Am Mittag sollen die neuen Ministerinnen und Minister ernannt werden. Danach kommen CDU und CSU zusammen, um einen neuen Fraktionschef zu wählen. Der Umbau sorgt an der CDU-Basis in Mitte Deutschland weiter für Ärger. Erzgebirgslandrat Rico Anton etwa berichtet von Unverständnis, dass der Osten im Kabinett so schlecht repräsentiert sei. Die Bundestagsabgeordnete Anna Eikens aus Sachsen-Anhalt sagte dem MDR, die Kommunikation über die Personalentscheidungen sei unglücklich gewesen. Die Queer-Beauftragte der Bundesregierung Sophie Koch hat vor einer wachsenden Bedrohung queerer Menschen in Ostdeutschland durch Rechtsextremisten gewarnt. Der Rheinischen Post sagte die SPD-Politikerin, besonders Christopher Street Day-Veranstaltungen müssten dort besonders geschützt werden. In Sachsen etwa würden CSDs mit sehr viel Polizeipräsenz abgesichert. Zudem müssten Straßen weiträumig gesperrt werden. In westdeutschen Städten sei die Lage deutlich entspannter. Für die insolvente Porzellanmanufaktur Kahler in Thüringen gibt es einen Interessenten aus dem europäischen Ausland. Wie Insolvenzverwalter Rolf Rombach dem MDR sagte, handelt es sich um einen Unternehmer, der zuletzt eine Porzellanherstellung aufgebaut habe. Es habe bereits mehrere Gespräche gegeben. In der ersten Augusthälfte wolle der Interessent das Werk in Kahler technisch prüfen lassen. Danach seien abschließende Verhandlungen geplant. Die Porzellanmanufaktur hatte Anfang März Insolvenz angemeldet. Als Gründe wurden hohe Energiekosten und zu geringe Auslastung der Anlagen genannt.
0: Dankeschön für die Infos.
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0: Die A9 Richtung Berlin zwischen Bad Klosterlausnitz und Eisenberg nach einem LKW-Unfall, da ist es gesperrt. Bitte eine Gasse für Einsatzfahrzeuge freihalten. Aktuelle Blitzer gibt's auch noch. Auf der A38 Richtung Göttingen zwischen Leuna und Merseburg Süd. Auf der B245 am Ortsausgang Hakenstedt Richtung Haldensleben. Auf der Ortsdurchfahrt Hüselitz in beiden Richtungen. Zwischen Quedlingburg und Wedderstedt in Höhe A36. Und in Taucher in der B87 Höhe Gradefelder Straße. Stadt einwärts. So, einiges los auf jeden Fall. Wenn ihr noch weitere Blitzer gesehen habt oder auch Staus, gerne her damit. Klingelt durch, kostenlos unter 08021 und 4x die 0 oder schickt eine Nachricht per WhatsApp. Nummer gibt es auf sputnik.de. Dankeschön. Neben Sonne gibt's zum Teil gerade einige Wolken, etwa über der Altmark, Börde, Elbhavelwinkel oder zwischen Naumburg und Querfurt. Ansonsten ist es relativ freundlich und es wird heute auch noch ordentlich heiß, jetzt gerade schon. 17 Grad in Stendal am Kornmarkt, 16 Grad in Halle an der Magistrale und auch in Magdeburg am Dom haben wir 16 Grad. Zum Start bleibt's hier und da ein bisschen mehr bewölkt, später dann aber, wie gesagt, ordentlich Sonne. Es bleibt auch trocken und die Höchstwerte, die liegen zwischen 29 und 34 Grad. Buongiorno! Ja, ich bin heute alleine. Tobi ist nicht da. Er ist krank. Ich weiß nicht, wie lang, aber heute hat er nur eine Aufgabe, auskurieren, und zwar ordentlich. Falls ihr vielleicht auch krank seid und im Bett liegt und mich gerade hört, dann gute Besserung. Und an alle anderen, bleibt mir ja gesund. Wenigstens euch brauche ich hier an meiner Seite.
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0: Schönen guten Morgen, ihr hört Sputnik Tag und Wach. Ja, und ihr glaubt nicht, was mir gestern passiert ist. Zum allerersten Mal in meinem Leben hatte ich ein MRT. Ich weiß nicht, ob ihr das schon mal gemacht habt, aber da werdet ihr auf so einer Liege in so eine relativ enge Röhre geschoben. Ich habe aus jeder Ecke im Vorfeld schon gehört, dass das ein bisschen unangenehm sein soll. So, und dann lege ich da jetzt und dreimal dürft ihr raten, was passiert ist. Nee, ich habe jetzt nicht plötzlich Platzangst gekriegt. Ich habe einfach eine allergische Reaktion gekriegt. Ja, die haben mir so ein Kontrastmittel gespritzt und bäm, überall auf dem Gesicht und Hals, Pusteln, Juckreiz des Todes, Zitteranfälle. Also da dachte ich kurz,
1: das ist das Bitterste und Schlimmste, was ich jemals in meinem Leben gesehen habe.
0: Ja. Aber meine Güte, ich lebe. Und ich sitze hier nicht wie Shrek. Nee, alle Schwellungen sind weg. Nur mein Arm, der wurde so ein bisschen demoliert durch diese Piekserei des Gegenmittels. Aber die Knöpfe, die kann ich auf jeden Fall drücken, also keine Sorge. Deswegen Achtung, ich drücke euch jetzt den nächsten Lieblingssong ab. Unit Us gibt's jetzt von Kenyans.

0: gestern überall die Meldung, Murmeltiere gibt's jetzt auf OnlyFans?
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0: Ich dachte direkt, hä, was ist denn das jetzt für ein Fetisch? Aber nein, das ist mal ein bisschen anderer Content auf der Plattform. Only Moms heißen sie da und anstatt sexy Inhalte kriegt ihr da todessüße und todeswitzige Sachen zu sehen. Aber es gibt leider einen ernsten Hintergrund. Trump hat nämlich Gelder für die Wissenschaft stark zusammengestrichen und um ihre Arbeit weiter finanzieren zu können, haben dann Forschende von einem Labor einfach mal ein Profil erstellt für ihre Gelbbauchmurmeltiere. Ja, und sammeln da jetzt fleißig Kohle. Da können wir sie dann sehen, beim Leben und beim Lieben. Also nicht die Forschenden, sondern die Murmeltiere. Ja, und dafür würde selbst Kommissar Meiner nochmal in die Sparbüchse greifen.
2: Hallo?
3: Die Sputnik Mailbox.
2: Ja, hallo?
4: Parawissenschaftliches Labor Ding Dong.
2: Ja, Herr Ding Dong.
4: Hast du schon gemerkt, Junge? Wir haben bei dir Chemtrails gesprüht. Wir wollten nur mal überprüfen, ob die Gedankenkontrolle schön funktioniert, Junge.
2: Ja.
4: Ja, dann lass jetzt mal schön die 10 Euro rüberwachsen für die Unkosten.
2: Überweise 50 Euro, ja, Herr Dingdong?
4: Aber wirklich überweisen, Junge. Nicht wie beim letzten Mal. Mich hier auf 4 Wochen warten lassen.
2: Herr Dingdong?
4: Ja, was noch, Junge?
2: Ich wollte Ihnen nur noch sagen, dass ich Sie sehr lieb habe.
4: Ich lege auf. Überweise.
2: Noch nicht auflegen. Schade.
5: Ja? Hallo? Geht's jetzt gleich los?
6: Hier spricht ein Pferd. Ich habe erst neulich promoviert.
7: Hier ist der Kommissar Meiner. Folgendes. Ich forsche auch schon seit Jahren an einem Alkoholtester, der nicht immer so empfindlich auf Alkohol reagiert, ja? Das geht mir nämlich hier richtig auf den Keks, wenn das Ding hier immer so piept. Jetzt hört auf! Wir wissen doch alle, dass ich schon einen Intus habe. Gottes Willen, ja.
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München, die Sonne scheint, ihr habt das Radio aufgedreht, alles richtig gemacht. Und gemeinsam checken wir auch nochmal die Straßen ab, damit ihr sicher ankommt. Die A9 Richtung Berlin zwischen Bad Klosterlausnitz und Eisenberg. Da ist die Autobahn nicht mehr gesperrt. Der Verkehr wird an der Unfallstelle vorbeigeleitet. Hier noch die aktuellsten Blitzer auf der B2 in Löpschitz Richtung Leipzig. Dann auf der B245 am Ortsausgang Hagenstedt Richtung Haldensleben. Auf der Ortsdurchfahrt Hüselitz in beiden Richtungen zwischen Vettlingburg und Wedderstedt in Höhe A36. Und in Taucher auf der B87 Höhe Radefelder Straße stadteinwärts. Das wär's von mir. Habt ihr Staus gesehen? Die haben wir heute echt wenig. Oder Blitzer? Dann ruft uns an, kostenlos unter 08021 und 4x die 0. Oder schickt uns eine Nachricht per WhatsApp. Nummer gibt's auf sputnik.de. Dankeschön. Neben Sonne gibt es hier und da auf jeden Fall ein paar Wolken. Aber bei den Temperaturen, die heute noch auf uns zukommen, finde ich es gar nicht mal so schlecht. Wir haben jetzt gerade schon 19 Grad in Magdeburg an der Sternbrücke, 18 Grad in Halle an der Peisnitz und auch in Jena am Jentower haben wir 18 Grad. Es bleibt erstmal ein bisschen grau hier und da, aber später, da kommt die Sonne raus, dann ballert sie und dann wird es auch richtig heiß. Höchstwerte liegen heute zwischen 29 und 34 Grad. Wenn Ariel, also die kleine Meerjungfrau, in einer sexy Version um die Ecke kommt, dann weiß ich nicht so richtig, was ich davon halten soll. Aber genau das passiert gerade in einem Buch. Und deswegen schauen wir genau da mal rein. In 10 Minuten. 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

0: Ich finde, es ist eine krasse Aussage, aber das ist wohl der perfekte, beziehungsweise das perfekte Buch für den Sommer. Das hat Theresa gesagt und da bin ich wirklich mal gespannt.
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0: Ja, Sputnik-Trainerin Theresa kennen wir eigentlich von Serien und Filmen, aber heute kommst du einfach mal mit einem Buch um die Ecke. Warum passt das Buch denn jetzt so gut zu Sommer, Sonne und Wassermelone?
2: Es ist nämlich eine Neuerzählung von Die kleine Meerjungfrau. Mit Disney hat es nicht mehr so viel zu tun. A Ship of Bones and Teeth heißt der Roman von Carina Hall. Da geht es um Sirenen, wie man Meerjungfrauen ja auch nennt, aber die locken die Männer nicht nur aufs Meer und verführen sie, sondern sie fressen sie auch. Maren ist die Protagonistin, sie ist eine Sirene, hat aber nicht mehr so viel Bock auf ihr Leben unter Wasser. Sie sieht am Strand einen Prinzen und verliebt sich Hals über Kopf und geht dann einen Deal mit einer Meerhexe ein, um zum Mensch zu werden.
0: Mhm, okay, soweit so Ariel.
2: Cut 10 Jahre später stellt sich heraus, dass der Prinz ein ziemlicher Lurch ist, um es mal milde auszudrücken. Also er behandelt sie sehr schlecht und sie bereut ihre Entscheidung, ein Mensch geworden zu sein. Sie und ihr Prinz werden dann von einem Piratenschiff gekapert. Natürlich ist der Piratenkapitän ein Baddie und super hot. Er behält sie, weil eine Prinzessin bringt viel Geld ein im Handel. Natürlich entwickelt sich da was zwischen den beiden. Also sie fühlen sich zueinander hingezogen, so Enemies to Lovers mäßig. Und Maren versucht aber nebenbei auch, die Meerhexe wieder zu finden, um wieder zur Sirene zu werden.
0: Klingt schon spannend auf jeden Fall. Für wen ist das denn jetzt so ein Must-Read?
2: Wenn man Piraten liebt, ist das Buch perfekt. Es ist nämlich wirklich eine Mischung aus Ariel und Fluch der Karibik. Das Buch ist sehr spicy. Es zählt auch zu Dark Romance, wobei es noch sehr milde ist, weil ich normalerweise bei diesem Genre, wenn ich die Triggerwarnungen lese, verstört das Buch wieder zuschlage. Es ist also okay, hat aber voll die schöne Piratenlore und ich habe es verschlungen.
0: Mhm, okay, ist auf jeden Fall mal eine ganz wilde Kombination Ariel in sexy. Naja, auf jeden Fall das perfekte Buch für den Sommer laut Theresa, A Ship of Bones and Teeth von Katharina Halle. Danke dir, Theresa.

Wenn ich heute schon keinen Mann an meiner Seite habe, dann wenigstens im Radio, musikalisch für euch. Miles Smith war das gerade hier bei uns mit Stay If You Wanna Dance. Jetzt gleich Sam Smith mit Unholy, Salvatore Mancuso habe ich auch noch mit Baby You're The One und jetzt erstmal Bennett mit Wow.

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2: Der geplante Personalumbau in der Bundesregierung und in der Unionsfraktion wird heute umgesetzt. Am Mittag sollen die neuen Ministerinnen und Minister ernannt werden. Danach kommen CDU und CSU zusammen, um einen neuen Fraktionschef zu wählen. Der Umbau sorgt an der CDU-Basis in Mitteldeutschland weiter für Ärger. Erzgebirgslandrat Rico Anton etwa berichtet von Unverständnis, dass der Osten im Kabinett so schlecht repräsentiert sei. Die Bundestagsabgeordnete Anna Eikens aus Sachsen-Anhalt sagte dem MDR, die Kommunikation über die Personalentscheidungen sei unglücklich gewesen. Die Queer-Beauftragte der Bundesregierung, Sophie Koch, hat vor einer wachsenden Bedrohung queerer Menschen in Ostdeutschland durch Rechtsextremisten gewarnt. Der Rheinischen Post sagte die SPD-Politikerin, besonders Christopher Street Day-Veranstaltungen müssten dort besonders geschützt werden. In Sachsen etwa würden CSDs mit sehr viel Polizeipräsenz abgesichert. Zudem müssten Straßen weiträumig gesperrt werden. In westdeutschen Städten sei die Lage deutlich entspannter. Der Verband Deutscher Alten- und Behindertenhilfe fordert mehr Geld für Verpflegung in Pflegeheimen. Verbandschef Thomas Knieling sagte den Funke Medien, frische und ausgewogene Ernährung sei ein wesentlicher Bestandteil guter Pflege. Sie dürfe kein Sparposten sein. Für Lebensmittel würden in den Pflegeeinrichtungen lediglich rund 7 € pro Bewohner und Tag eingeplant. Davon müssten alle Mahlzeiten und Getränke finanziert werden.
1: Dankeschön für die Infos.
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1: Die A9 Richtung Berlin zwischen Hermsdorfer Kreuz und Eisenberg. Da gibt es Stau nach einem Unfall, da kommen 10 Minuten obendrauf. Und Blitzer gibt es auch noch für euch auf der B2 in Lübschütz Richtung Leipzig. Auf der B245 am Ortsausgang Hakenstedt Richtung Haldensleben. Auf der Ortsdurchfahrt Hüselitz in beiden Richtungen. Zwischen Quedlingburg und Wedderstedt in Höhe A36. In Taucher auf der B87 Höhe Gradefelder Straße stadteinwärts. Und in Uenglingen beidseitig. Das wär's von mir. Aber wenn ihr Stausblitzer gesehen habt, dann klingelt gerne durch. Kostenlos unter 08021 und 4 mal die 0. Oder schickt eine Nachricht per WhatsApp. Nummer gibt's auf sputnik.de. Dankeschön. Es ist sonnig und vor allen Dingen im Norden noch etwas bewölkter, aber da freuen wir uns eigentlich heute drüber, denn es wird richtig heiß. 19 Grad haben wir jetzt schon in Magdeburg am Stadtpark Rotehorn, 18 Grad in Halle an der Silberhöhe und auch in Burg am Hexenturm haben wir 18 Grad. Aber generell wird es heute richtig heiß, später knallt die Sonne so richtig und wir erreichen bis zu 34 Grad, aber es kommt ein teils frischer Wind on top. Ja, und bei diesen Temperaturen, kleine Checkliste, ne? Also packt eine Sonnencreme ein, viel Wasser und wenn es möglich ist, bleibt im Schatten, also zumindest wir Menschen. Aber wie läuft das so bei Haustieren ab? Zum Beispiel Hunden, da habe ich zum Beispiel gar keinen Plan. Also für alle Haustierbesitzer, gleich kommt eine Checklist für eure Vierbeiner.
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0: Heute knallt die Sonne wieder richtig. Temperaturen über 30 Grad erreichen wir. Und da denke ich mir, boah, so eine Kühlweste, die wäre schon was Feines. Also für mich. Bei Hunden, habe ich gehört, ist es ein No-Go.
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0: Ja, wir Menschen haben so unsere eigenen Strategien bei Hitze. Also ich liebe ja einfach mal so einen Eiskaffee zu schlürfen. Tiffany aus dem Team, die liebt ja so Mini-Ventilatoren, die schleppt sie überall mit hin. Oder einfach mal kurz ins Wasser springen, das ist auch einfach das Beste. Aber unsere Hunde, die sind komplett auf uns angewiesen, wenn es um Abkühlung geht. Und oft unterschätzen wir, wie schnell die überhitzen können. Tierärztin Nane sagt, die ersten Anzeichen kommen nicht erst bei über 30 Grad. Welche Anzeichen sind das denn?
2: Vor allem starkes Hecheln. Gerade auch da wieder bei den kurzschnäuzigen Rassen ist es so, dass die ganz häufig die Zunge so ein bisschen nach oben drücken, also wie so einrollen. Das ist dann schon ein sehr, sehr bedenklicher Zustand, der von diesen Tieren halt häufig auch schon bei 15 Grad oder ähnlichem erreicht wird. Und gerade wenn dann auch keine Motivation zum Weiterlaufen mehr da ist, sich immer wieder hingelegt wird, aktiv Schatten oder Wasser aufgesucht wird, sollte man da auf jeden Fall genauer hingucken.
0: Mhm. Und jetzt sieht man ja immer die wildesten Tipps und Tricks zur Abkühlung auf Social Media. Von allen möglichen gefrorenen Sachen bis hin zu Buden mit nassen Laken und Ventilatoren. Gibt es da denn irgendwie so Dinge, von denen du eher abrätst?
2: Wovon ich kein Fan bin, sind viele Kühlwesten, weil das Tier da einfach nicht die Möglichkeit hat, zu sagen, nee, gefällt mir nicht, ich will weg, wie zum Beispiel bei einer Kühlmatte, auf die es sich drauflegen kann und generell Dinge auf das Tier drauflegen, also nasse Handtücher oder ähnliches, weil dann in der Regel Stauwärme entsteht.
0: Oh, okay. Also wenn die Zunge zum Beispiel auf dem Boden hängt, dann ist das auf jeden Fall ein starkes Signal, das einfach mal ein bisschen ruhiger angehen zu lassen. Und zur Abkühlung am besten immer Dinge nutzen, bei denen der Hund auch abbrechen kann, also wenn er es zum Beispiel gar nicht mehr möchte. Das sagt Tierärztin Nane. Und außerdem gilt natürlich im Sommer immer, auf gar keinen Fall im Auto lassen. Aber die Frage an euch, wie schützt ihr euch eigentlich bei der Hitze oder vielleicht auch euren Hund? Vielleicht habt ihr auch Tipps und Tricks. Schickt gern mal eure Ideen rüber. WhatsApp und die Nummer zum Spundekenny gibt's auf Spundekenny.

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Schönen guten Morgen. Mein Gott, da wird doch richtig Mucke und gute Laune gemacht hier mit Artemis und Southstar um 9.31 Uhr bei Sputnik Tag und Wach. Und wir schauen auf die Straßen, die A9 Richtung Berlin zwischen Hermsdorfer Kreuz und Eisenberg. Da ist die rechte Fahrspur nach einem Unfall gesperrt, also bitte aufpassen. Und aktuelle Blitzer gibt's auch noch auf der A9 Richtung Berlin zwischen Halle und Bitterfeld-Wolfen. Auf der B2 in Löbschütz Richtung Leipzig, zwischen Quedlinburg und Wedderstedt in Höhe A36. In Taucher auf der B87 Höhe Gradefelder Straße stadteinwärts und in Uenglingen beidseitig. Das wär's von mir. Es wird ordentlich geblitzt. Habt ihr noch weitere Blitzer gesehen oder auch Staus, dann gerne her damit. Klingelt durch kostenlos unter 08021 und 4 mal die 0 oder schickt eine Nachricht per WhatsApp. Nummer gibt's auf sputnik.de. Dankeschön. Es ist sonnig, aber hier und da gibt's auch ein paar Wolken, vor allen Dingen im Norden der Sputnik-Zone. Die Temperaturen, die sind jetzt schon warm. Wir haben die 20-Grad-Marke geknackt. 21 Grad haben wir sowohl in Halle als auch in Magdeburg und auch in Leipzig. Heute ist es sonnig, hier und da kommen aber immer mal Wolken hinzu. Tut aber gut, glaubt mir, denn es wird noch richtig heiß. Höchstwerte liegen heute nämlich zwischen 29 und 34 Grad. Heute ist erst Mittwoch, I know. Die neue Musik kommt ja erst immer freitags, aber ein Song lässt mich seit letztem Freitag gar nicht mehr los. Deswegen habe ich euch ihn mal mitgebracht. Gleich nach zwei Songs bekommt ihr meinen momentanen Lieblingssong.

So, jetzt wird's ein bisschen ungewohnt für euch Sputnik-Hörer. Hier ist ja eigentlich immer gute Laune angesagt bei Sputnik Tag und Wach, aber es muss auch mal ernst werden. So, ich saß am Freitag im Auto, hab mich durch alle neu erschienenen Songs gehört und dann kam einer, der lässt mich seit Tagen nicht los. Danke für nichts von Jolle. Die Lyrics richtig traurig, aber mit so viel Raffinesse. Ich stelle euch mal eine Stelle vor. Ihr kennt ja diese Redewendung, der Apfel fällt nicht weit vom Stamm. Also inhaltlich sagt es ja so viel aus wie, so, wie der Vater, so der Sohn quasi. So, und diese Redewendung hat sich Jolle einfach mal geschnappt und Folgendes rausgemacht. Der Apfel fliegt so weit er kann. Ich hab Angst, ich bleib zu nah am Stamm. Ja, ihr merkt schon, es geht richtig deep. Also dieser Song geht an alle, die sich manchmal denken, irgendwie ticke ich wirklich anders als meine Family. Oder an die, die einfach mal die Taschentücher zücken wollen. Jetzt kriegt ihr auf jeden Fall eine ganz zauberhafte Stimme von Jolle mit Danke für nichts.

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Das war Jolle mit Danke für nichts. Das war übrigens schon ein kleiner Vorgeschmack für ihr Debütalbum Sunny Side Up Down. Das Album kommt zwar erst im September, aber bei so einem Vorboten, da können wir uns auf einiges einstellen. Würde ich sagen, auf jeden Fall auf viele Tränen. Jetzt aber Zeit für gute Laune, würde ich sagen. Oliver Heldens ziehe ich jetzt mal hier ran mit Lady Hear Me Tonight. Lady.

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0: Hello, 59 haben wir es hier bei Sputnik Tag und Wach. Und ihr habt es ja bestimmt schon mitbekommen, heute wird es richtig heiß. Also ich hoffe, ihr habt Sonnencreme eingepackt, ordentlich viel Wasser und verkrümelt euch in den Schatten. Vielleicht habt ihr auch noch ein paar Tipps, wie man durch die Hitze durchkommt. Hannes aus Dresden, er schwört zum Beispiel auf Wasserspray.
1: Das ist für mich der absolute Lifehack. Ich weiß, dass es nur Wasser ist. Aber diese Pulverisierung wie von einem Deo-Spray und dann einfach so ein bisschen in den Nacken oder ins Gesicht oder auch auf die Hände, das hat so eine abkühlende Wirkung, gerade bei den Temperaturen aktuell. Also normalerweise, wenn ich rausgehe, habe ich das immer im Gepäck und ohne das würde ich wahrscheinlich den Sommer auch nicht so gut überstehen.
0: Ja, habe ich selbst noch nie ausprobiert, hört sich aber gar nicht mal so schlecht aus. Wenn ihr auch noch Tipps habt, schickt es mir gerne rum, lese ich mir alles durch, höre ich mir alles an. Und ansonsten haltet heute den heißen Tag gut aus und dann hören wir uns morgen früh wieder. Frisch und munter ab 6 Uhr, jetzt noch Benson Boone für euch mit Sorry I'm Here from Someone Else.

0: EU-Basis in Mitteldeutschland weiter für Ärger. Erzgebirgslandrat Rico Anton etwa berichtet von Unverständnis, dass der Osten im Kabinett so schlecht repräsentiert sei. Die Bundestagsabgeordnete Anna Eikens aus Sachsen-Anhalt nannte die Kommunikation unglücklich. Sie warnte im MDR aber davor, die Fraktionswahl zum Frustablassen zu nutzen. Die Queer-Beauftragte der Bundesregierung, Sophie Koch, hat vor einer wachsenden Bedrohung queerer Menschen in Ostdeutschland durch Rechtsextremisten gewarnt. Der Rheinischen Post sagte die SPD-Politikerin, besonders Christopher Street Day-Veranstaltungen müssten dort besonders geschützt werden. In Sachsen etwa würden CSDs mit sehr viel Polizeipräsenz abgesichert. Zudem müssten Straßen weiträumig gesperrt werden. In westdeutschen Städten sei die Lage deutlich entspannter. Der Verband Deutscher Alten- und Behindertenhilfe fordert mehr Geld für die Verpflegung in Pflegeheimen. Verbandschef Thomas Knieling sagte den Funke Zeitungen, frische und ausgewogene Ernährung sei ein wesentlicher Bestandteil guter Pflege. Sie dürfe kein Sparposten sein. Für Lebensmittel würden in den Pflegeeinrichtungen lediglich rund 7 Euro pro Bewohner und Tag eingeplant. Davon müssten alle Mahlzeiten und Getränke finanziert werden.
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1: Die Krise in der deutschen Autoindustrie hat jetzt auch Konsequenzen für die Beschäftigten bei BMW. Der Konzern will bis Ende 2027 weltweit rund 8000 Jobs abbauen. Das berichten mehrere Nachrichtenagenturen und berufen sich dabei auf Unternehmenskreise. Danach soll der Stellenabbau unter anderem über ein Abfindungsprogramm ab Oktober auf freiwilliger Basis in Deutschland erfolgen. Betroffen seien Bürojobs und nicht die Produktion. BMW hat mit Leipzig und Eisenach auch zwei Standorte in Mitteldeutschland.

0: Ernährung sei ein wesentlicher Bestandteil guter Pflege. Sie dürfe kein Sparposten sein. Für Lebensmittel würden in den Pflegeeinrichtungen lediglich rund 7 € pro Bewohner und Tag geplant. Davon müssten alle Mahlzeiten und Getränke finanziert werden.
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1: Die Krise in der deutschen Autoindustrie hat jetzt auch Konsequenzen für die Beschäftigten bei BMW. Der Konzern will bis Ende 2027 weltweit rund 8000 Jobs abbauen. Das berichten mehrere Nachrichtenagenturen und berufen sich dabei auf Unternehmenskreise. Demnach soll der Stellenabbau unter anderem über ein Abfindungsprogramm ab Oktober auf freiwilliger Basis in Deutschland erfolgen. Betroffen seien Bürojobs und nicht die Produktion. BMW hat mit Leipzig und Eisenach auch zwei Standorte in Mitteldeutschland. Die Bundesregierung bringt derzeit zwei zentrale Vorhaben in der Energiepolitik auf den Weg. Mit der sogenannten EEG-Reform soll unter anderem die Förderung kleiner Solaranlagen entfallen. Ein weiteres Netzpaket soll den Zuwachs von Windanlagen und großen Solaranlagen steuern. Kurz vor der Sitzung erklärte SPD-Umweltminister Carsten Schneider, er habe sich mit seiner CDU-Kollegin, Wirtschaftsministerin Katharina Reiche, auf letzte Details verständigt. Es sei das gemeinsame Ziel, die erneuerbaren Energien jetzt schnell weiter auszubauen. Die US-Regierung plant einem Medienbericht zufolge staatliche Zuschüsse für die Krankenversicherung für über 65-Jährige zu streichen. Wie das Wall Street Journal schreibt, sollen Bundeszuschüsse in Höhe von 3,6 Milliarden Dollar zum Jahresende auslaufen. Mit dem Geld werden bisher Anstiege bei den Versicherungsprämien der Krankenkasse Medicare begrenzt.

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1: Bundespräsident Frank-Walter Steinmeier hat die neuen Ministerinnen und Minister der CDU ernannt. Am frühen Nachmittag soll dann Thorsten Frey zum Unionsfraktionschef gewählt werden. Auslöser für den Personalumbau ist der Rücktritt von Jens Spahn. Für Frey übernimmt Nina Wagen das Kanzleramt, ihr folgt Carsten Linnemann im Gesundheitsressort. Neuer Verkehrsminister wird Steffen Bilger. Die jüngsten Personalentscheidungen hatten an der CDU-Basis in Mitteldeutschland für Unmut gesorgt. Die Krise in der deutschen Autoindustrie hat jetzt auch Konsequenzen für die Beschäftigten bei BMW. Der Konzern will bis Ende 2027 weltweit rund 8000 Jobs abbauen. Das berichten mehrere Nachrichtenagenturen und berufen sich dabei auf Unternehmenskreise. Demnach soll der Stellenabbau unter anderem über ein Abfindungsprogramm ab Oktober auf freiwilliger Basis in Deutschland erfolgen. Betroffen seien Bürojobs und nicht die Produktion. BMW hat mit Leipzig und Eisenach auch zwei Standorte in Mitteldeutschland. Nach dem Großbrand in Meiningen sind mehrere Hallen eingestürzt. Das hat Stadtbrandmeister Michael Friedrich dem MDR bestätigt. Die Flammen seien erst nach mehreren Stunden unter Kontrolle gewesen. Mehr als 180 Rettungskräfte seien die ganze Nacht im Einsatz gewesen. Nach Angaben der Polizei können Brandermittler die betroffenen Hallen frühestens am Samstag betreten. Die Schadenshöhe sei noch unklar.
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0: Spazieren gehen, im Restaurant lecker essen oder einfach mal ins Kino, das sind so Standard-Date-Ideen, ne? 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

0: Schönes Leben, finde ich auch. Fast bei euch mit Beautiful Life hier in der Sputnik Home Zone. Leute, wir gehen rein mit ganz viel Lieblingsmucke und gleich geht's auch weiter. Vorher gucken wir mal eben bei den News vorbei.
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0: Um 14 Uhr mit Jean-Marc.
2: Bundespräsident Frank-Walter Steinmeier hat die neuen Minister der Bundesregierung ernannt. Er überreichte die Urkunden an die CDU-Politiker Steffen Bilger, Carsten Linnemann und Nina Wagen. Der bisherige Verkehrsminister Patrick Schnieder wurde aus dem Amt entlassen. Steinmeier kritisierte zugleich, dass die neuen Minister erst Anfang September im Bundestag vereidigt werden sollen. Derzeit befindet sich das Parlament in der Sommerpause. Am Nachmittag kommt die Unionsfraktion zu einer Sondersitzung zusammen, um einen neuen Vorsitzenden zu wählen. Einziger Kandidat ist der bisherige Kanzleramtsminister Thorsten Frey. Die Energieexpertin Claudia Kempfert hat die vom Kabinett verabschiedeten Energiegesetze kritisiert. Kempfert sagte dem MDR, die beiden Gesetze bremsten die Energiewende aus. So sei die Anschaffung kleiner Solaranlagen künftig weniger attraktiv. Auch gäbe es weniger Anreize, Anlagen für Wind- und Solarenergie da auszubauen, wo sie dringend nötig seien. Mit der von der Regierung beschlossenen EEG-Reform soll unter anderem die Förderung kleiner Solaranlagen entfallen. Ein weiteres Netzpaket soll den Zuwachs von Windanlagen und großen Solaranlagen steuern. Nach dem Großbrand in Meiningen sind mehrere Hallen eingestürzt. Das hat Stadtbrandmeister Michael Friedrich dem MDR bestätigt. Die Flammen seien erst nach mehreren Stunden unter Kontrolle gewesen. Mehr als 180 Rettungskräfte seien die ganze Nacht im Einsatz gewesen. Nach Angaben der Polizei können Brandermittler die betroffenen Halle frühestens am Samstag betreten. Die Schadenshöhe sei noch unklar.
0: Danke dir fürs Update.
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0: Damit er zum Werkfest hier auch gut durchkommt auf den Straßen, checken wir da auch mal eben kurz ab. Auf der A2 Richtung Hannover zwischen Irxleben und Allerengersleben habt ihr nämlich noch ein bisschen Stau wegen Bauarbeiten. Die B184, so rum, Königsborn-Dessau ist zwischen Schora und Zerbst, außerdem wegen einem Feuerwehreinsatz gerade dicht. Und im Landkreis Harz auf der Straße zwischen Mägde-Sprung und Harzgerode. Das ist ja kompliziert, da steht noch ein kaputtes Auto rum. Aktuellste Blitzer, da gehen wir auch zusammen kurz durch. Danke euch fürs Bescheid geben. Auf der B71 zwischen Ackendorf und Gardelegen steht einer, in Böhlen in der Leipziger Straße in beiden Richtungen und in Könnern in der Dr. Wilhelm-Kühls-Straße Richtung Alsleben. Wenn ihr noch irgendwie mehr gesehen habt, Staus, Blitzer, einfach kurz kostenlos hier durchklingeln. 08021 4x

0: Nämlich los. Ihr liegt nämlich einfach nur da. Ihr plant gefühlt schon so den 5. Urlaub irgendwie dieses Jahr, aber einschlafen geht überhaupt gar nicht. Und ich habe dieses Gefühl gerade, dass das richtig vielen Leuten aktuell so geht. Welche Tipps aber die Sputnik-Community, also ihr, dagegen habt, das bequatschen wir heute in der Homezone gleich in 10 Minuten.
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0: aufs Herz, wer liegt abends gerade auch manchmal im Bett und denkt sich, jetzt ganz schnell einschlafen und genau dann klappt so gar nicht und am Ende guckt ihr einfach noch eine Folge Bridgerton.
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0: Genau diesen Einschlafstruggle kennt nämlich gerade auch Olivia aus Leipzig richtig gut.
2: Also ich weiß ja nicht, ob es nur mir so geht, aber ich kann in letzter Zeit so schlecht einschlafen. Also es dauert immer Stunden bis mitten in die Nacht hinein und selbst wenn ich dann einmal schlafe, dann schlafe ich auch irgendwie nie durch. Also bin auch irgendwie total gerädert. Also ja, keine Ahnung, ob es irgendwie an mir liegt, aber ich höre das irgendwie immer öfter.
0: Kam eben nämlich eine WhatsApp rein und ich fühle das. Einschlafen klingt ja so einfach. Augen zu, müde sein, fertig. Aber manchmal ist das so schwer. Ich finde es halt richtig wild, was andere Leute so dagegen machen. Ich hatte auch mal eine Kennenlernphase mit jemandem, der hat sich zum Beispiel zum Einschlafen immer Bibi Blocksberg angehört. Das klang dann also so hier.
3: Mene, mene, Mai, flieg los, Kartoffelbrei. Raus hier aus dem Studio, nach Hause, denn dort bin ich froh. Hex, Hex.
0: Ey, no shame, ne? Wirklich, jeder kann machen, was er möchte, um einzuschlafen. Aber ich konnte da gar nicht einschlafen. Für mich war das absoluter Vollhorror. Andere wiederum, die stehen ja eher auf sowas hier zum Einschlafen. Mal so ein kleines bisschen tropischer Regenwald kann tatsächlich helfen. Was ist denn euer persönlicher Einschlaftrick? Ich muss es wissen, habt ihr irgendwelche Rituale, irgendwelche verrückten Angewohnheiten? Schickt es mir gerne rum per WhatsApp-Sprachnachricht. Handynummer findet ihr auf sputnik.de und by the way, in einer halben Stunde gibt es dann richtige Profi-Tipps von einem Psychologen. Also stay tuned.
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0: Leute, es gibt wirklich Dinge, die sind kompliziert auf dieser Welt. So mathematische Formeln, eine Steuererklärung. Aber eine Sache sollte mein Körper doch echt hinbekommen. Schlafen.
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0: Ja, Leute, aber genau damit bin ich hier aktuell nicht die Einzige. Ich habe nämlich Hardcore-Einschlaf- und Durchschlafprobleme. Klar, das Hitzewetter, das tut jetzt noch natürlich sein Übriges. Aber auch so haben gerade richtig viele Leute Einschlafprobleme. Wir haben euch gefragt, was macht ihr, wenn ihr abends nicht einschlafen könnt? Matthias aus Leipzig ist auf jeden Fall knallhart.
2: Mein Tipp ist eigentlich auch ganz simpel. Einfach weniger zu schlafen. Wenn man übermüdet ins Bett geht, schläft man einfach schneller ein und damit ist es auch gut.
0: Puh, also das klingt ein bisschen anstrengend, immer mit zu wenig Schlaf unterwegs zu sein. Aber wenn wir eins gelernt haben, dann das. Beim Einschlafen ist alles erlaubt, solange es funktioniert. Lisa aus Leipzig, du hast da eine ganz wilde Herangehensweise.
3: Hallo, hier Franzi. Ja, tatsächlich habe ich da so ein komisches Ritual. Wenn ich nicht einschlafen kann und mich nur von links nach rechts drehe, mache ich mir meist irgendeine Doku über YouTube an, wo es um Ägypten, Pyramiden und so weiter geht. Also alles, was so ein bisschen altertümlich ist, penne ich sofort weg. Finde ich ganz entspannend, komischerweise.
0: Ich liebe Dokus, ne? Aber eine Ägypten-Doku beim Einschlafen habe ich auch noch nicht mir gegeben. Ich werde es testen. Und Anja aus Leipzig, du haust mich komplett vom Hocker. Was machst denn du, um einschlafen zu können?
4: Bei mir hilft tatsächlich, so blöd wie es klingt, ich mache mir nachts dann noch eine Buchstabensuppe. Und da habe ich die Hälfte gegessen, dann gehe ich ins Bett und schlafe ein.
0: Eine Buchstabensuppe. Leute, das wird ja immer verrückter hier. Geil. Was macht denn ihr, um einschlafen zu können? Könnt ihr mir auch gerne noch eine WhatsApp-Memo rumschicken. Nummer findet ihr auf sputnik.de. Und in 20 Minuten machen wir hier wirklich den Check mit einem Psychologen, warum wir eigentlich manchmal so schwer ein- und durchschlafen können und was wir machen können.
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0: gefühlt jedem zweiten Getränk steht mittlerweile drauf, mit Elektrolyte oder mit Mineralien. Aber brauchen wir diese extra Portion wirklich so dringend? Ich als Elektrolytebeauftragte habe mich mal informiert. Für so echte Ausdauer-Pros, ne? Also wer zum Beispiel so einen Marathon läuft oder stundenlang extrem Sport macht,
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0: 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Aber wenn du jetzt so 2-3 Mal die Woche trainierst oder einfach Freizeitsport machst, bist du meistens auch ohne Spezialdrink bestens versorgt. 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

0: können wir uns schon mal ein bisschen ready machen fürs Wochenende. Das war A Craze mit Dual Tour. So richtig wilde Party-Vibes hier um 14.29 Uhr in der Sputnik Homezone. Ja, Party machen wir wahrscheinlich ein bisschen weniger jetzt auf den Straßen. Da ist aber noch einiges los. Wir checken mal kurz zusammen ab, damit er da auch gut durchkommt. Auf der A2 Richtung Hannover zwischen Irxleben und Allerengersleben ist nämlich noch ordentlich Stau wegen Bauarbeiten. Da dauert es ungefähr 10 Minuten länger. Im Burgenlandkreis zwischen Theißen und Zeitz, da steht noch ein kaputtes Auto im Kreisverkehr. Und im Saalekreis zwischen Salzmünde und dem Abzweig Fienstedt, da gibt es noch ein bisschen Struggle wegen einem kaputten Auto und auch noch Öl auf der Straße. Die aktuellsten Blitzer, danke euch fürs Bescheidgeben. Da hat Lilly einen gesehen auf der B71 zwischen Ackendorf und Gardelegen, danke dir. Auf der B183a zwischen Delitzsch und Reibitz, da könnte es ein bisschen teurer werden. Und in Magdeburg in der Jerichower Straße stadteinwärts. Wenn ihr noch mehr gesehen habt, Staus oder Blitzer, einfach kurz kostenlos hier durchklingeln. 08021, 4x die 0 ist die Nummer oder ihr schickt mir kurz eine WhatsApp-Nachricht. Ja, heute ist einfach nur geiles Wetter, Leute. Manometer, wirklich ganz viel Sonne am Start. Kaum Wolken, dazu richtig warm mit 33 Grad. Ich würde sagen, Sonnenbrille nicht zu Hause vergessen. Immer irgendwie startklar bereit haben. Morgen legt das Wetter dann auch noch mal einen drauf. Da kriegen wir sogar bis zu 38 Grad. Also da brauchen wir irgendwie Eis als Grundnahrungsmittel. Vorrat schon mal anschaffen.
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0: Ja, und Leute, gerade eben haben wir ja schon festgestellt, vor allem jetzt bei der Hitze bin ich nicht die Einzige mit Einschlaf- und Durchschlafproblemen. Auch ihr kennt das irgendwie ganz gut, dass man so mitten in der Nacht auf einmal wieder aufwacht und dann einfach nicht mehr einpennen kann. Aber wir haben jetzt hier wirklich die Lösung, weil in 10 Minuten quatschen wir mit Psychologe Dennis Bicky und der hat auf jeden Fall sehr gute Tipps für uns.
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0: oder ihr schlaft ein, aber 3 Uhr nachts wacht ihr auf und ihr seid hellwach. Genau darüber wollen wir jetzt quatschen.
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0: Ja, wir haben ja heute eigentlich ein sehr schönes Thema, wie ich finde, und zwar Schlafen. Das Problem ist halt nur, ich habe das Gefühl, so viele Menschen haben da gerade Struggle mit, ein- oder durchzuschlafen. Deswegen bequatschen wir jetzt mit Psychologe Dennis Vicky final, ein für alle Mal, was wirklich dagegen hilft. Und ich starte erstmal rein. Hallöchen.
2: Ja, hallo.
0: Mit der Frage, kommt mir das nur so vor, dass gerade so viele Menschen damit Probleme haben, oder ist das aktuell irgendwie so eine Phase?
2: Schlafstörungen sind ein Standardproblem in der Gesellschaft. Also das taucht bei gefühlt 75% der Menschen auf, die in die Therapie kommen.
0: Krass,
2: also,
0: ja.
2: Ich würde jetzt nicht sagen, dass es ein neumodisches Problem ist, aber natürlich die Stressbelastung im Alltag sorgt nicht unbedingt dafür, dass man besser einschlafen kann.
0: Warum haben so viele Menschen da Probleme?
2: Weil sie anfangen, ihren Schlaf zu kontrollieren. Und Schlaf ist aber eine Konstellation, die funktioniert von ganz alleine, so wie das Atmen.
0: Also kann man sagen, es ist vielleicht sogar der Grund, dass man dann gerne unbedingt einschlafen will und deswegen klappt es dann vor allem nicht? Oder was sind so Gründe vielleicht? Gerade dieses Grübeln, das kennen ja auch ganz viele.
2: Das wirkt am Anfang total paradox, aber ich kann besser einschlafen, wenn ich es nicht möchte, und ich kann deutlich schlechter einschlafen, wenn ich es möchte.
0: Das macht total Sinn für mich. Mir geht das immer so, ja.
2: Genau, da kann ja jeder mal in sich gehen und mal überlegen, in welchen Situationen er am besten einschlafen kann. Das ist meistens in irgendwelchen unpassenden Situationen. Das bedeutet, wenn ich im Bett liege und sage, oh Gott, ich muss in 6 Stunden schon wieder aufstehen, dann schaffe ich dadurch definitiv nicht einzuschlafen.
0: Ja,
2: also... Ich werde eher einschlafen können, wenn ich was Banales denke. Und damit würde man eher einschlafen können, als den Versuch zu starten, ich muss jetzt einschlafen.
0: Ja, also über irgendwas eigentlich nachdenken, worauf man vielleicht auch gar keinen Bock hat, damit es dann leichter geht. Oder was gibt es vielleicht sonst für Schlafhacks, wo du sagen würdest, das funktioniert auf jeden Fall?
2: Da wäre ja so in dieses Prinzip wie Schäfchen zählen. Warum funktioniert das? Ganz einfach, Schäfchen zählen hat nichts mit mir zu tun. Mhm. Der Kopf hat was zu tun, aber hält mich nicht durch persönliche, emotionale Dinge wach. Aber wenn ich stattdessen sowas in meinem Kopf durch meinen Standard-Supermarkt laufe und versuche, virtuell meinen Einkaufszettel von A bis Z irgendwie in den Einkaufswagen zu packen, dann ist das zwar inhaltlich völlig belanglos, aber darum geht's beim Schlafen. Das haut mich emotional nicht vom Hocker, und das ist belanglos genug, um dadurch dann richtig schön einschlafen zu können.
0: Okay, also ich werde jetzt wahrscheinlich probieren, Schäfchen zu zählen. Sehr, sehr spannendes Thema. Also Schlaf betrifft uns natürlich alle. Vielen Dank, Dennis, für deine Tipps. Und wir wollen natürlich auch von euch weiter wissen, was hilft euch beim Ein- oder Durchschlafen? Schickt uns gerne alles rum per WhatsApp-Sprachnachricht. Nummer findet ihr auf sputnik.de. 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

0: Hallo und schönen Mittwochnachmittag euch wieder, Sputnik Homezone. Und ich weiß ja nicht, ob es ihr genauso seht oder ob es euch genauso geht. Aber ich bin absolut ready für diesen neuen Spider-Man-Teil. Brand New Day, der kommt in die Kinos diese Woche schon morgen. Und es war jetzt einfach schon die Big Premiere in L.A. mit Zendaya und Tom Holland. 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

0: Es ist Mittwoch, Leute. Die Woche ist quasi ja schon zur Hälfte geschafft. Na geilo, die Sputnik Home Zone pusht eure Laune hier noch nach oben um 15.01 Uhr. Und wir halten euch vor allem up to date. Jetzt mit dem News Update.
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0: Alle Infos gibt's von Jean-Marc.
2: Bundespräsident Frank-Walter Steinmeier hat die neuen Ministerinnen und Minister der Bundesregierung ernannt. Er überreichte die Urkunden an die CDU-Politiker Steffen Bilger, Carsten Linnemann und Nina Wagen. Der bisherige Verkehrsminister Patrick Schnieder wurde aus dem Amt entlassen. Steinmeier kritisierte zugleich, dass die neuen Minister erst Anfang September im Bundestag vereidigt werden sollen. Derzeit befindet sich das Parlament in der Sommerpause. Am Nachmittag kommt die Unionsfraktion zu einer Sondersitzung zusammen, um einen neuen Vorsitzenden zu wählen. Einziger Kandidat ist der bisherige Kanzleramtsminister Thorsten Frey. Die Energieexpertin Claudia Kempfert hat die vom Kabinett verabschiedeten Energiegesetze kritisiert. Kempfert sagte dem MDR, die beiden Gesetze bremsten die Energiewende aus. So sei die Anschaffung kleiner Solaranlagen künftig weniger attraktiv. Auch gäbe es weniger Anreize, Anlagen für Wind- und Solarenergie da auszubauen, wo sie dringend nötig seien. Mit der von der Regierung beschlossenen EEG-Reform soll unter anderem die Förderung kleiner Solaranlagen entfallen. Ein weiteres Netzpaket soll den Zuwachs von Windanlagen und großen Solaranlagen steuern. In Deutschland hat es in diesem Jahr bereits 2 Todesfälle nach Vibrioneninfektionen gegeben. Wie das Robert-Koch-Institut mitteilte, wurden insgesamt 17 Infektionen erfasst. Alle Patienten hätten sich die Erkrankung in Deutschland zugezogen. Die Fallzahl liegt laut RKI bereits jetzt deutlich höher als in den Vorjahren. Vibrionen kommen in Süß-, Brack- und Salzwasser vor. Bei sommerlicher Hitze steigt das Risiko für Infektionen an Nord- und Ostsee.
0: Danke dir, Jean-Marc, fürs Update.
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0: Was geht gerade ab auf den Straßen in der Sputnikzone? Gehen wir rein auf der A2 Richtung Hannover zwischen Irksleben und Allerengersleben. Habt ihr noch Stau wegen Bauarbeiten? B180 zwischen Aschersleben und Winningen. Hier gibt's noch ein bisschen Struggle wegen Löscharbeiten. Da könnte es ein bisschen länger dauern. Und im Burgenlandkreis zwischen Theißen und Zeitz. Da steht noch ein kaputtes Auto im Kreisverkehr rum.

0: zusammen.
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0: 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Jetzt der Mittwoch geht hier steil mit Lieblingsmucke ohne Ende und absoluten Good News. Bei dieser Hitze hat sich nämlich die Sputnik-Zone was ganz Besonderes überlegt, wie ihr euch abkühlen könnt. In 10 Minuten checken wir mal aus, was es da für ein Special-Angebot aktuell in Erfurt gibt.

0: Moving to the Sun von Ugel. Ja, das müssen wir nicht machen, weil wir sind ja hier schon in the Sun. Heute wird es ja so richtig krache heiß schon mit bis zu 33 Grad. Und morgen legt der Sommer noch einen drauf mit bis zu 38 Grad. Aber für uns in der Sputnik-Zone gibt es hier einen richtig coolen Abkühlungstipp, Leute.
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0: Ja, falls ihr in Erfurt unterwegs seid und keinen Bock habt, in eurer Bude irgendwie langsam wegzuschmelzen, wie wär's denn mit einem Museumsbesuch? Ja, jetzt denkt ihr euch vielleicht erstmal, Franziska, ja genau, sicherlich gehe ich doch bei 38 Grad ins Museum. Ja, warte mal ab bitte, ja, bei den Museen ist es tatsächlich deutlich kühler als draußen. Da gibt es zum Teil auch eine Klimatisierung und generell ist es in Museen meistens so Minimum 6 Grad kälter als draußen, ey, immerhin. Und die Stadt Erfurt macht an Hitzetagen aktuell alle städtischen Museen kostenlos. Sobald 30 Grad erreicht werden, ja, zahlt ihr keinen Eintritt mehr. Wie geil ist das? Perfekt also, um sich gerade jetzt in den Tagen ein bisschen abzukühlen und ganz nebenbei noch ein bisschen Kultur einzuhaschen. Ja, vielleicht der beste Deal ever. Morgen bei bis zu 38 Grad. Hier machen wir jetzt erstmal hotte Mucke an. Das ist für euch Dua Lipa bei Sputnik mit Houdini.

0: Hallo, eure Homezone läuft hier bei Sputnik. Franzi für euch am Start. Jetzt mit dem Typen, den würde ich so gerne mal live sehen. Tiesto. Ja, das Ding ist nur, der tingelt hier wirklich durch die komplette Weltgeschichte rum und kommt dieses Jahr leider auch nicht nach Deutschland. Aber Leute, wenn ihr ihn trotzdem mal sehen wollt und so ein bisschen das Gefühl haben wollt, ihr seht ihn live, diesen Freitag legt er bei einem krassen Open Air in Brüssel auf, wo wir tatsächlich über einen Livestream auch dabei sein können.
1: Make sure you check out the livestream on twitch.tv/tiesto. See you there from 9 till 12 in Brussels. 3-hour Tiesto set. Let's go.
0: Irgendwie, let's go. Ja, ich find's irgendwie ganz niedlich. Ich habe das Gefühl, der lispelt so ein bisschen. Also, ja, wir können dabei sein über Twitch und der Link ist twitch.tv/Tiesto. Ich werde auf jeden Fall Freitag mal reinseppen. Und hier haben wir ihn einfach jetzt schon ein bisschen früher. Das ist Tiesto für euch in der Sputnik Homezone auf dem Boxen mit Lay Low.

0: Spazieren gehen, im Restaurant lecker essen oder einfach mal ins Kino, das sind so Standard-Date-Ideen, ne? 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

0: Leonie und Stay. Ja, die Frau sieht irgendwie gerade, finde ich, in ihrer Insta-Story ein bisschen aus wie Julia Roberts in Pretty Woman. Finde ich richtig cool. Guck da mal gerne vorbei. Hier gehört in der Sputnik Home Zone. Und jetzt gucken wir mal kurz rüber zum Verkehr. Da kommt er nämlich gerade noch nicht ganz so gut voran auf der A2 Richtung Hannover. Zwischen Irksleben und Allerengersleben noch ein bisschen Stau wegen Bauarbeiten. Und in Halle in der Weststraße stadtauswärts zwischen Göttinger Bogen und der B80. Auch hier ist noch ein bisschen Warten angesagt wegen einem Unfall. Die aktuellsten Blitzer, danke fürs Bescheid geben. Da habt ihr einen gesehen auf der A38 Richtung Göttingen zwischen Merseburg Süd und Merseburg Nord. So. Auf der B71 zwischen Ackendorf und Gardelegen. Und auf der B183a zwischen Delitzsch und Reiwitz steht auch noch einer rum. Wenn ihr noch mehr gesehen habt, Staus oder Blitzer, einfach kurz hier kostenlos durchklingeln. 08021, 4x0 ist die Nummer oder ihr schickt mir kurz eine WhatsApp-Nachricht rum. Ja, heute zeigt das Wetter wirklich mal, wie Hochsommer richtig funktioniert. Es ist ganz viel Sonne dabei. Es bleibt trocken und es werden bis zu 33 Grad. Morgen gibt es dann die nächste Hitzestufe mit bis zu 38 Grad. Ich sag euch ehrlich, da hilft halt nur noch Shoppen in klimatisierten Läden. Was soll ich da sagen?
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0: Da würde meine Mama jetzt wieder sagen, Mensch Franzi, du kannst nicht immer shoppen gehen, nur weil es jetzt draußen so heiß ist. Doch, haltet mich doch auf. Ich sag mal so, für alle, die ein bisschen sparen wollen, müsste ich halt eigentlich auch. Eine sehr gute Beschäftigung könnte auch einfach See sein. Oder was treibt ihr denn so bei 38 Grad morgen? Könnt ihr gerne schon mal eine WhatsApp-Sprachnachricht rumbeamen. Nummer gibt's auf sputnik.de und wir machen jetzt hier weiter mit Lieblingsmucke.
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0: Ja, Leute, es gibt Serien, bei denen wartet man gefühlt ja eine Ewigkeit auf neue Folgen. Und bei Babylon Berlin war es ganz genauso. Hier ist die Sputnik Hauszone am Mittwoch und bald hat das Hinfiebern ein Ende. Ihr kennt vielleicht auch schon die Titelmusik von Babylon Berlin. Christine aus dem Sputnik-Team, du wirst wahrscheinlich jetzt gleich ein Gänsehaut-Feeling bekommen, weil du bist voll drin. Yes. Und du hast schon so lange jetzt drauf hingefiebert, ne?
1: Auf jeden Fall. 4 Jahre einfach, wenn man sich das mal durch den Kopf gehen lässt. Ich habe die Serie damals komplett gesuchtet und ehrlich gesagt aber auch schon ein bisschen wieder vergessen, dass eigentlich noch eine Staffel kommen müsste und bin dann irgendwie aus den Latschen gekippt, als ich das gestern Abend gesehen habe.
0: Crazy, ja.
1: Jetzt ist es soweit. Der erste Trailer zur 5. und letzten Staffel ist erschienen und der macht richtig Bock.
0: Geil. Worum geht's denn so richtig bei Babylon Berlin, falls man es jetzt noch gar nicht kennt?
1: Die Serie spielt in Berlin der späten 1920er und der frühen 30er Jahre und im Mittelpunkt steht Kommissar Gerion Rath und die Ermittlerin Charlotte Ritter, die gemeinsam immer Kriminalfälle lösen müssen und während um sie herum die politische Lage immer weiter eskaliert und Deutschland so auf die Zeit des Nationalsozialismus zusteuert.
0: Und da steht jetzt quasi die letzte Staffel an.
1: Genau, und diesmal geht's ins Jahr 1933, als die Nazis die Macht übernommen haben.
2: Ich verfüge über Informationen von außerordentlicher Brisanz.
3: Sein Wissen hat mehr Sprengkraft als jede Bombe.
4: Wo ist Gerion Rath jetzt?
5: Hochverrat steht im Raum. Er muss verschwinden. Für immer.
6: Die Welt muss so schnell wie möglich erfahren, mit wem sie es in Deutschland zu tun hat.
0: Boah, krass, da kriegt man gleich irgendwie Gänsehaut.
1: Ja, es sieht auch ein bisschen düster aus so, aber auch mega spannend. Und die 8-9 Folgen laufen dann direkt bei der ARD. Kann man irgendwie ab dem 10. September streamen in der Mediathek und im TV geht es dann, glaube ich, am 19. September los.
0: Boah, okay, also du fieberst hin. Ich bin jetzt irgendwie auch voll drin. Nach 4 Jahren kommt die 5. und vor allem letzte Staffel von Babylon Berlin raus.
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Hi, am Mittwoch, Leute. Franzi hier, jetzt mit Nina Chuba in der Sputnik Homezone. Und die hat ja wirklich so viele Live-Shows in letzter Zeit gespielt. In den letzten Wochen war sie wirklich überall unterwegs. Frag ich mich auch manchmal, wie die das machen, ne? So auch körperlich super anstrengend. Jetzt hat sie aber erstmal einen Monat Pause, bevor es weitergeht. Am 20. August spielt sie dann wieder in Bielefeld und dann auch noch in Berlin, was so das nächste Jahr in der Sputnik-Zone ist. Da kommt sie auch ein paar Mal Mitte September vorbei. Und hier ist sie jetzt schon mal ein bisschen vorher. Nina Chuba mit Fucked Up in der Sputnik Homezone. Macht euch einen gemütlichen Mittwochnachmittag und ich hoffe, ihr haltet diese Hitze da draußen aus, Leute.

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1: Hello, wir sliden weiter zusammen durch den Mittwoch. Jetzt um 16 Uhr. Was gibt's gerade Neues? Da gucken wir mal eben rüber zu den News.
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1: Und alle Infos hat für euch Jean-Marc.
3: Der bisherige Kanzleramtschef Thorsten Frey ist zum neuen Vorsitzenden der CDU-CSU-Bundestagsfraktion gewählt worden. Frey erhielt nach Angaben der Partei bei einer Sondersitzung 91,9% der Stimmen. Er ist Nachfolger des zurückgetretenen CDU-Politikers Jens Spahn. Vor der Fraktionssitzung hatte Bundespräsident Frank-Walter Steinmeier die neuen CDU-Minister der Bundesregierung ernannt. Er überreichte die Urkunden an die Politiker Steffen Bilger, Carsten Linnemann und Nina Wagen. Der bisherige Verkehrsminister Patrick Schnieder wurde aus dem Amt entlassen. Die Energieexpertin Claudia Kempfert hat die vom Kabinett verabschiedeten Energiegesetze kritisiert. Kempfert sagte dem MDR, die beiden Gesetze bremsten die Energiewende aus. So sei die Anschaffung kleiner Solaranlagen künftig weniger attraktiv. Auch gäbe es weniger Anreize, Anlagen für Wind- und Solarenergie da auszubauen, wo sie dringend nötig seien. Mit der von der Regierung beschlossenen EEG-Reform soll unter anderem die Förderung kleiner Solaranlagen entfallen. Ein weiteres Netzpaket soll den Zuwachs von Windanlagen und großen Solaranlagen steuern. In Deutschland hat es in diesem Jahr bereits 2 Todesfälle nach Vibrioneninfektionen gegeben. Wie das Robert-Koch-Institut mitteilte, wurden insgesamt 17 Infektionen erfasst. Alle Patienten hätten sich die Erkrankung in Deutschland zugezogen. Die Fallzahl liegt laut RKI bereits jetzt deutlich höher als in den Vorjahren. Vibrionen kommen in Süß-, Brack- oder Salzwasser vor. Bei sommerlicher Hitze steigt das Risiko für Infektionen an Nord- und Ostsee.
1: Danke dir fürs Update, Jean-Marc.
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1: Sieht da gerade auf den Straßen in der Sputnikzone aus. Guck mal kurz zusammen drauf um 16.02 Uhr. Und da ist immer noch ein bisschen staulos auf der A2 Richtung Berlin zwischen Alleringer'sleben und Bornstedt. Ungefähr 10 Minuten dauert es gerade an der Baustelle länger. Und das gleiche auch auf der A2 Richtung Hannover zwischen Irksleben und Alleringer'sleben 10 Minuten. Ansonsten vorsichtig fahren auf der A9 Richtung München zwischen Belitz und Brück. Da ist noch eine ungesicherte Unfallstelle. Und aktuelle Blitzer, check mal zusammen ab. Da steht einer auf der A38 Richtung Göttingen zwischen Merseburg Süd und Merseburg Nord, B71 zwischen Ackendorf und Gardelegen und auf der B183A zwischen Delitzsch und Reibitz. Wenn ihr noch irgendwie mehr gesehen habt, noch mehr Staus oder Blitzer, dann ruft ihr einfach kurz kostenlos durch. Freuen wir uns 08000 21 4x die 0 oder ihr schickt mir einfach kurz eine Nachricht per WhatsApp rum. Sonne macht heute Überstunden, Leute, das kann ich euch aber sagen. Es ist richtig warm mit bis zu 33 Grad, also Empfehlung geht raus, dass ihr keine Überstunden macht oder schön euch da hier zum See schwenkt. Wenn ihr nachher irgendwo parkt außerdem, ne, sucht euch wirklich ein Schattenplätzchen, weil sonst gibt's hier Geschrei, das tut richtig weh, wenn man sich auf diesen heißen Autositz setzt. Morgen würde ich dann eigentlich generell nur zum See oder Tiefkühler irgendwie mich aufhalten, da werden es nämlich bis zu 38 Grad, also noch heißer.
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1: Ja, gerade bei dem Wetter gibt's noch einen Struggle mehr, weil ihr kennt das safe auch. Ihr seid abends irgendwie todmüde, legt den Kopf aufs Kopfkissen, wollt jetzt eigentlich wirklich volle Bude wegkratzen und dann geht's los. Richtig, da geht nämlich gar nichts los. Ihr könnt nämlich nicht einschlafen. Mir geht's gerade in letzter Zeit richtig oft so. Welche Tipps aber die Sputnik-Community genau dagegen hat, das bequatschen wir heute in der Homezone in 10 Minuten.
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0: Hand aufs Herz, wer liegt abends gerade auch manchmal im Bett und denkt sich, jetzt ganz schnell einschlafen und genau dann klappt so gar nicht und am Ende guckt ihr einfach noch eine Folge Bridgerton.
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0: Genau diesen Einschlafstruggle kennt nämlich gerade auch Olivia aus Leipzig richtig gut.
3: Also ich weiß ja nicht, ob es nur mir so geht, aber ich kann in letzter Zeit so schlecht einschlafen. Also es dauert immer Stunden bis mitten in die Nacht hinein und selbst wenn ich dann einmal schlafe, dann schlafe ich auch irgendwie nie durch. Also bin auch irgendwie total gerädert. Also ja, keine Ahnung, ob es irgendwie an mir liegt, aber ich höre das irgendwie immer öfter.
0: Kam eben nämlich eine WhatsApp rein und ich fühle das. Einschlafen klingt ja so einfach. Augen zu, müde sein, fertig. Aber manchmal ist das so schwer. Ich finde es halt richtig wild, was andere Leute so dagegen machen. Ich hatte auch mal eine Kennenlernphase mit jemandem, der hat sich zum Beispiel zum Einschlafen immer Bibi Blocksberg angehört. Das klang dann also so hier.
4: Mene, mene, Mai, flieg los, Kartoffelbrei. Raus hier aus dem Studio, nach Hause, denn dort bin ich froh. Hex, hex.
0: Hey, no shame, ne? Wirklich, jeder kann machen, was er möchte, um einzuschlafen. Aber ich konnte da gar nicht einschlafen. Für mich war das absoluter Vollhorror. Andere wiederum, die stehen ja eher auf sowas hier zum Einschlafen. Mal so ein kleines bisschen tropischer Regenwald kann tatsächlich helfen. Was ist denn euer persönlicher Einschlaftrick? Ich muss es wissen, habt ihr irgendwelche Rituale, irgendwelche verrückten Angewohnheiten? Schickt es mir gerne rum per WhatsApp-Sprachnachricht. Handynummer findet ihr auf sputnik.de und by the way, in einer halben Stunde gibt es dann richtige Profi-Tipps von einem Psychologen. Also stay tuned.
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0: Janik. Leute, es gibt wirklich Dinge, die sind kompliziert auf dieser Welt. So mathematische Formeln, eine Steuererklärung. Aber eine Sache sollte mein Körper doch echt hinbekommen. Schlafen.
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0: Ja, Leute, aber genau damit bin ich hier aktuell nicht die Einzige. Ich habe nämlich Hardcore-Einschlaf- und Durchschlafprobleme. Klar, das Hitzewetter, da tut jetzt noch natürlich sein Übriges. Aber auch so haben gerade richtig viele Leute Einschlafprobleme. Wir haben euch gefragt, was macht ihr, wenn ihr abends nicht einschlafen könnt? Matthias aus Leipzig ist auf jeden Fall knallhart.
2: Mein Tipp ist eigentlich auch ganz simpel. Einfach weniger zu schlafen. Wenn man übermüdet ins Bett geht, schläft man einfach schneller ein und damit ist auch gut.
0: Puh, also das klingt ein bisschen anstrengend, immer mit zu wenig Schlaf unterwegs zu sein. Aber wenn wir eins gelernt haben, dann das. Beim Einschlafen ist alles erlaubt, solange es funktioniert. Lisa aus Leipzig, du hast da eine ganz wilde Herangehensweise.
3: Hallo, hier Franzi. Ja, tatsächlich habe ich da so ein komisches Ritual. Wenn ich nicht einschlafen kann und mich nur von links nach rechts drehe, mache ich mir meist irgendeine Doku über YouTube an, wo es um Ägypten, Pyramiden und so weiter geht. Also alles, was so ein bisschen altertümlich ist, penne ich sofort weg. Finde ich ganz entspannend, komischerweise.
0: Ich liebe Dokus, ne? Aber eine Ägypten-Doku beim Einschlafen habe ich auch noch nicht mir gegeben. Ich werde es testen. Und Anja aus Leipzig, du haust mich komplett vom Hocker. Was machst denn du, um einschlafen zu können?
4: Bei mir hilft tatsächlich, so blöd wie es klingt, ich mache mir nachts dann noch eine Buchstabensuppe. Und da habe ich die Hälfte gegessen, da gehe ich ins Bett im Schlaf ein.
0: Eine Buchstabensuppe. Leute, das wird ja immer verrückter hier. Geil. Was macht denn ihr, um einschlafen zu können? Könnt ihr mir auch gerne noch eine WhatsApp-Memo rumschicken. Nummer findet ihr auf sputnik.de. Und in 20 Minuten machen wir hier wirklich den Check mit einem Psychologen, warum wir eigentlich manchmal so schwer ein- und durchschlafen können und was wir machen können.
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0: Auf gefühlt jedem zweiten Getränk steht mittlerweile drauf, mit Elektrolyte oder mit Mineralien. 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

0: Hallöle zum Bergfest. Franzi hier in der Sputnik Home Zone. Ich support euch in den fast Feierabend. Und wenn ihr jetzt schon im Auto sitzt, dann gucken wir doch mal eben kurz, wie ihr da durchkommt. Um 16.30 Uhr auf den Straßen in der Sputnikzone. Da ist noch ein bisschen Stau auf der A2 Richtung Berlin zwischen Allerengersleben und Bornstedt wegen der Baustelle. Auch auf der A2 Richtung Hannover zwischen Irxleben und Allerengersleben stockender Verkehr. Wegen Bauarbeiten braucht er auch so ungefähr 10 Minuten länger und macht ein bisschen vorsichtiger auf der A9 Richtung München zwischen Belitz und Brück. Da ist noch eine ungesicherte Unfallstelle und da kann es auch ein bisschen länger dauern. Die aktuellsten Blitzer, wir gehen mal hier kurz zusammen rein. Da steht einer auf der A38 Richtung Göttingen zwischen Merseburg Süd und Merseburg Nord, B71 zwischen Ackendorf und Gardelegen, am Ortseingang Knapendorf Richtung Merseburg und am Ortseingang Schönebeck aus Richtung Magdeburg. Da steht auch noch einer rum. Wenn ihr noch mehr gesehen habt, Staus oder Blitzer, einfach kurz kostenlos hier anrufen 08021 4x die 0 oder ganz easy schickt ihr uns eine Nachricht per WhatsApp rum. Ja, beim Wetter gibt es heute eigentlich nur blauen Himmel. Es wird richtig schön, viel Sonne. Bleibt auch weiterhin trocken, dazu Temperaturen bis zu 33 Grad. Also wirklich perfektes Sommerwetter. Und wir machen schon mal so einen kleinen Ausblick auf morgen. Da wird es tatsächlich auch ein geiles Sommerwetter, nur ziemlich, ziemlich heiß. Also kriegt da so einen kostenlosen Ägyptenurlaub gefühlt obendrauf. Es werden bis zu 38 Grad.
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0: Ja, Leute, gerade haben wir ja schon festgestellt, ich bin nicht die Einzige mit Einschlaf- und Durchschlafproblemen, gerade jetzt bei diesem heißen Wetter. Euch geht's auch aktuell irgendwie so, was tatsächlich auch am Vollmond liegen könnte. Der ist nämlich, by the way, gerade. Ja, und was wir sonst aber machen können, das checken wir gleich mal zusammen aus mit Psychologe Dennis Bicky. Der weiß ganz genau Bescheid und vor allem erklärt er uns auch endlich mal, was es mit dem Mythos Schäfchenzählen wirklich auf sich hat. In 10 Minuten.
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0: Sag mal, Leute, ihr kennt es doch safe auch, oder? Ihr wollt einschlafen, ihr seid auch übel müde und dann geht das einfach nicht. Oder ihr schlaft ein, aber 3 Uhr nachts wacht ihr auf und ihr seid hellwach. Genau darüber wollen wir jetzt quatschen.
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0: Ja, wir haben ja heute eigentlich ein sehr schönes Thema, wie ich finde, und zwar Schlafen. Das Problem ist halt nur, ich habe das Gefühl, so viele Menschen haben da gerade Struggle mit, ein- oder durchzuschlafen. Deswegen bequatschen wir jetzt mit Psychologe Dennis Vicky final, ein für alle Mal, was wirklich dagegen hilft. Und ich starte erstmal rein. Hallöchen.
2: Ja, hallo.
0: Mit der Frage, kommt mir das nur so vor, dass gerade so viele Menschen damit Probleme haben oder ist das aktuell irgendwie so eine Phase?
2: Schlafstörungen sind ein Standardproblem in der Gesellschaft. Also das taucht bei gefühlt 75% der Menschen auf, die in die Therapie kommen.
0: Krass,
2: also,
0: ja.
2: Ich würde jetzt nicht sagen, dass es ein neumodisches Problem ist, aber natürlich die Stressbelastung im Alltag sorgt nicht unbedingt dafür, dass man besser einschlafen kann.
0: Warum haben so viele Menschen da Probleme?
2: Weil sie anfangen, ihren Schlaf zu kontrollieren. Und Schlaf ist aber eine Konstellation, die funktioniert von ganz alleine, so wie das Atmen.
0: Also kann man sagen, es ist vielleicht sogar der Grund, dass man dann gerne unbedingt einschlafen will und deswegen klappt es dann vor allem nicht? Oder was sind so Gründe vielleicht? Gerade dieses Grübeln, das kennen ja auch ganz viele.
2: Das wirkt am Anfang total paradox, aber ich kann besser einschlafen, wenn ich es nicht möchte. Und ich kann deutlich schlechter einschlafen, wenn ich es möchte.
0: Das macht total Sinn für mich. Mir geht das immer so, ja.
2: Genau, da kann ja jeder mal in sich gehen und mal überlegen, in welchen Situationen er am besten einschlafen kann. Das ist meistens in irgendwelchen unpassenden Situationen. Das bedeutet, wenn ich im Bett liege und sage, oh Gott, ich muss in 6 Stunden schon wieder aufstehen, dann schaffe ich dadurch definitiv nicht einzuschlafen.
0: Ja,
2: Ich werde eher einschlafen können, wenn ich was Banales denke. Und damit würde man eher einschlafen können, als den Versuch zu starten, ich muss jetzt einschlafen.
0: Ja, also über irgendwas eigentlich nachdenken, worauf man vielleicht auch gar keinen Bock hat, damit es dann leichter geht. Oder was gibt es vielleicht sonst für Schlafhacks, wo du sagen würdest, das funktioniert auf jeden Fall?
2: Da wäre ja so in dieses Prinzip wie Schäfchen zählen. Warum funktioniert das? Ganz einfach, Schäfchen zählen hat nichts mit mir zu tun. Mhm. Der Kopf hat was zu tun, aber hält mich nicht durch persönliche, emotionale Dinge wach. Aber wenn ich stattdessen sowas in meinem Kopf durch meinen Standard-Supermarkt laufe und versuche, virtuell meinen Einkaufszettel von A bis Z irgendwie in den Einkaufswagen zu packen, dann ist das zwar inhaltlich völlig belanglos, aber darum geht's beim Schlafen. Das haut mich emotional nicht vom Hocker und das ist belanglos genug, um dadurch dann richtig schön einschlafen zu können.
0: Okay, also ich werde jetzt wahrscheinlich probieren, Schäfchen zu zählen. Sehr, sehr spannendes Thema. Also Schlaf betrifft uns natürlich alle. Vielen Dank, Dennis, für deine Tipps und wir wollen natürlich auch von euch weiter wissen, was hilft euch beim Ein- oder Durchschlafen? Schickt uns gerne alles rum per WhatsApp-Sprachnachricht. Nummer findet ihr auf sputnik.de.
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Show am Mittwoch in eurer Sputnik Home Zone. Franzi hier und ich glaube, wir hatten ja früher alle irgendwie so eine Serie, die wir maximal gesuchtet haben. Ob das zum Beispiel H2O plötzlich Meerjungfrau war, habe ich auch eine kleine Vergangenheit mit. One Piece oder vielleicht How I Met Your Mother oder halt Glee. Auch die Serie habe ich richtig dolle gesuchtet. Das war ja so eine Musical Highschool Serie, die von 2009 bis 2015 gedreht wurde. 6 Staffeln hatte und vielleicht erkennt ihr sie ja auch über den Song hier wieder. Don't Stop Believing, das war einfach der Glee-Song, weil die Stimmen da so krass klingen. Und ich war wirklich sehr, sehr sad, als es hieß, okay, das war's jetzt wirklich final mit der Serie. Das passiert jetzt hier erstmal gar nicht mehr, aber jetzt hat der Co-Creator Ryan Murphy endlich gedroppt, dass ein Reboot möglich sein könnte. Er meinte nämlich, dass Glee gerade so ein kleines Revival erlebt, vor allem bei jungen Leuten auf Social Media. In der Serie geht's ja um eine Gruppe von Außenseitern an der Schule, die durch Musik wieder zusammenfinden. Und ich glaube, davon können halt einfach super viele relaten. Ob es tatsächlich ein Reboot zu der Serie gibt, das ist noch offen, aber die Tür steht jetzt schon mal offen. Und die Stimme hier, die könnte da auf jeden Fall gleich mal mitmachen. Dennis Lloyd, jetzt für euch in der Sputnik Home Zone mit Diamonds. Einen schönen Mittwochnachmittag euch.

0: Beyoncé sind so cool. Milky Chance mit Synchronize hier in der Sputnik Home Zone. Kann ich euch sagen, die klingen wirklich live exakt genauso wie hier im Radio. Richtig geilo. Ja, die Sputnik Home Zone läuft jetzt mit den News. Um 17.01 Uhr haben wir es.
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0: Und alle Infos hat Jean-Marc für euch.
2: Der bisherige Kanzleramtschef Thorsten Frey ist zum neuen Vorsitzenden der CDU-CSU-Bundestagsfraktion gewählt worden. Frey erhielt nach Angaben der Partei bei einer Sondersitzung 91,9% der Stimmen. Er ist Nachfolger des zurückgetretenen CDU-Politikers Jens Spahn. Vor der Fraktionssitzung hatte Bundespräsident Frank-Walter Steinmeier die neuen CDU-Minister der Bundesregierung ernannt. Er überreichte die Urkunden an die Politiker Steffen Bilger, Carsten Linnemann und Nina Wagen. Der bisherige Verkehrsminister Patrick Schnieder wurde aus dem Amt entlassen. Die Bundesnetzagentur übernimmt ab sofort die KI-Aufsicht in Deutschland. Sie prüft nun, ob Anbieter von KI-Systemen sich an die Vorgaben aus der europäischen Verordnung halten. Diese enthält Regeln für den KI-Einsatz unter anderem bei Funkanlagen und sensiblen Bereichen wie Personalmanagement und kritischer Infrastruktur. Die Bundesnetzagentur soll zudem die Zusammenarbeit mit anderen Behörden koordinieren, auch im EU-Ausland. Sie wird zudem ein Labor aufbauen, in dem Unternehmen ihre KI-Systeme testen können. In England ist inzwischen mehr als die Hälfte der Landesfläche von Dürre betroffen. Die Umweltbehörde der britischen Regierung sprach von einer Blitzdürre durch ausbleibende Niederschläge und außergewöhnlich hohe Temperaturen. Ihren Angaben zufolge fiel im Juli landesweit nur 7% der erwarteten Niederschlagsmenge, in einigen Teilen sogar nur 1%. Es ist bereits der zweite Sommer in Folge, in dem England von Dürre betroffen ist.
0: Danke dir, Jean-Marc, für die Infos.
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0: So, und damit ihr nicht gleich zum Choleriker im Auto werdet, gucken wir mal eben auf die Straßen in der Sputnikzone. Da kommt er auch ein bisschen besser dann durch. Um 17.03 Uhr ist nämlich noch ein bisschen Geduld angesagt auf der A2 Richtung Berlin zwischen Allerengersleben und Alsleben. Noch ein bisschen Stau an der Baustelle. Vorsicht auf der A2 Richtung Berlin, auch zwischen Lostau und Burgzentrum. Da liegen noch ein paar Autoteile auf der Straße. A2 Richtung Hannover zwischen Irxleben und Allerengersleben, auch hier Stau wegen Bauarbeiten. Und Vorsicht auf der A2 Richtung Hannover. Am Kreuz Hannover Ost, da liegen noch ein paar Metallteile auf der Straße. Die aktuellsten Blitzer habt ihr uns hier durchgegeben, danke euch. Einer steht von Nadja gemeldet, danke, auf der A14 Richtung Dresden zwischen Grimma und Mutschen. A38 Richtung Göttingen zwischen Merseburg Süd und Merseburg Nord. Und am Ortseingang Knapendorf aus Richtung Merseburg. Wenn ihr noch mehr gesehen habt, Staus oder Blitzer, einfach kurz hier kostenlos durchklingeln. 08021 4x die 0 oder ihr macht's euch super easy und schickt mir eine WhatsApp-Nachricht rum. Ja Leute, wenn ihr heute rausgeht, ne, vergesst nicht die Sonnencreme und auch Wasser. Wir müssen bei diesen Temperaturen viel trinken. Sagt euch die Frau, die manchmal so 200 Milliliter am Tag trinkt und nichts davon merkt. Das ist wirklich, es ist sehr, sehr wichtig. Bis zu 33 Grad werden es nämlich heute. Und morgen, da können wir uns direkt mit Wasser komplett vollkippen. Das fühlt sich hier an nach Saunalandschaft mit bis zu 38 Grad. Ciao.
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0: Ja, und damit welcome. Die Sputnik Home Zone läuft und es geht natürlich schneller mit uns in den Feierabend. Genießt die Sonnenstrahlen da draußen. Vielleicht geht's für euch auch noch in den Park, zum See oder ihr seid einfach zu Hause. Lieblingsmucke ist überall an, Leute. Und wir gehen rein.
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0: Hallöle am Mittwoch, Leute. 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

0: Hallöchen, liebe Leute. Ich glaube, ich brauche jetzt irgendwie auch einen OnlyFans-Account, weil, keine Sorge, nicht für spicy Content, sondern tatsächlich für süße Murmeltiere. Hier ist eure Sputnik Home Zone um 17.19 Uhr am Mittwoch. Ja, und dieser Account, der gerade komplett viral geht, auch auf Social Media, auf OnlyFans heißt Only Marms. Ja, der zeigt tatsächlich so kleine Fellknäuel beim Chillen, Kuscheln und ihren ganz normalen Murmeltierleben. Und der Background ist tatsächlich auch gar nicht mal nur funny, weil die US-Regierung nämlich unter Trump Forschungsgelder massiv gekürzt hat, fehlt dem Forschungsteam aktuell Geld. Also haben die Wissenschaftler kreativ umgedacht und ihre Gelbbauch-Murmeltiere, ist gar nicht so easy das Wort, auf OnlyFans gebracht. Ja, wenn süße Nager die Forschung retten können, dann würde Kommissar Meiner dafür vielleicht sogar freiwillig sein Kleingeld rausrücken.
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3: Aber wirklich überweisen, Junge. Nicht wie beim letzten Mal. Mich hier auf 4 Wochen warten lassen.
1: Herr Dingdong?
3: Ja, was noch, Junge?
1: Ich wollte Ihnen nur noch sagen, dass ich Sie sehr lieb habe.
3: Ich lege auf. Überweise.
1: Noch nicht auflegen. Schade.
4: Ja? Hallo? Geht's jetzt gleich los?
5: Hier spricht ein Pferd. Ich habe erst neulich promoviert.
6: Hier ist der Kommissar Meiner. Folgendes. Ich forsche schon seit Jahren an einem Alkoholtester, der nicht immer so empfindlich auf Alkohol reagiert, ja? Das geht mir nämlich hier richtig auf den Keks, wenn das Ding hier immer so piept. Jetzt hört auf. Wir wissen doch alle, dass ich schon einen Intus habe. Gottes Willen, ja.
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0: Richtige Chillomillo-Mucke hier in der Sputnik Home Zone um 17.30 Uhr. Das war Miles Smith zusammen mit Niall Horan, Drive Safe. Und wir gehen mal kurz rüber zum Verkehr. Wenn er da gerade im Auto sitzt, dann checken wir mal eben hier die Lage ab auf den Straßen in der Sputnik-Zone. Da gibt es noch ein bisschen was auf der A2 Richtung Berlin zwischen Lostau und Burgzentrum. Liegen doch ein paar Fahrzeugteile auf der Straße rum, also macht ihr am besten ein bisschen vorsichtiger. A14 Magdeburg-Dresden zwischen dem Kreuz Magdeburg und Wandsleben. Da ist noch in beiden Richtungen gerade Stau los wegen Bauarbeiten. Auf der B185 Richtung Dessau in Höhe Mildensee, da ist noch ein kaputtes Auto in der Kurve. Und die B246A, die ist zwischen Seehausen und Siegersleben noch wegen Reinigungsarbeiten gesperrt. Da wird noch ein bisschen sauber gemacht. Die aktuellsten Blitzer checken wir auch zusammen ab. Einer steht auf der A14 Richtung Dresden zwischen Grimma und Mutschen. A38 Richtung Göttingen zwischen Merseburg Süd und Merseburg Nord. Und am Ortseingang Knappendorf aus Richtung Merseburg. Wenn ihr noch mehr gesehen habt, Staus oder Blitzer, ruft da einfach kurz hier kostenlos durch. 08021 4x die 0 oder ihr schickt mir kurze Nachricht per WhatsApp. Ja, heute gibt's einfach nur Sonne satt, Leute. Es wird ein geiler Sommertag, beziehungsweise ist es ja schon. Es gibt wenige Wolken. 33 Grad werden es hier noch maximal. Dazu dann morgen eigentlich nur noch mal mehr Kracher heiß. Es werden nämlich bis zu 38 Grad und es gibt eigentlich auch nur Sonne. Wow.
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0: Also heiß genug ist es, deswegen lasst euch hier nicht noch irgendwie mehr stressen. Macht ganz entspannt viel trinken, habe ich schon gesagt, damit er hier irgendwie klarkommt. Ja, und wir, würde ich sagen, legen jetzt los mit weiter Lieblingsmucke. Gibt's hier gleich für euch auf die Ohren Palm Monkey mit Awazi. Und Fastboy gibt's jetzt.
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Hallöchen am Mittwoch in der Sputnik Home Zone. Ey, Grüße gehen raus an meine Girls. Franzi hier für euch. Ihr kennt das ja nur zu gut. Einmal im Monat haut's hier einfach rein bei uns. Und bei manchen von uns, auch einer Freundin von mir, ist es halt so schlimm. Ja, es geht um die Periode, dass dann einfach gar nichts mehr geht. Und ich glaube, manchmal ist das wirklich schwer vorstellbar, wie fies und schmerzhaft es einfach sein kann, weil es die Natur ja auch so eingerichtet hat. Aber Leute, genau dafür gibt's jetzt eine relativ neue Regelung. Nach Spanien führt nämlich Montenegro jetzt auch einen gesetzlichen Menstruationsurlaub ein. Frauen mit ärztlich nachgewiesenen starken Beschwerden, also zum Beispiel durch Erkrankungen auch wie Endometriose, können jetzt bis zu 2 Tage im Monat bezahlt zu Hause bleiben. Richtig gut, vor allem weil wegen der Schmerzen, wenn man da irgendwie ausfällt, soll ja nicht auch noch weniger Geld am Ende des Monats auf dem Konto liegen. Also das Gesetz ist so ziemlich jetzt quasi beschlossen, bis es dann aber im Gesundheitssystem komplett umgesetzt ist, das wird noch ein bisschen dauern. Ich finde es auf jeden Fall super, könnten wir hier auch mal überlegen.

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Felix Jähn in der Sputnik Homezone. Ich bringe euch hier rein in Feierabend, Leute, mit Lieblingsmucke und vor allem jetzt einer Frau, die unser Motto für diesen Sommer schon mal ganz, ganz fest settet. Ava Max schreibt nämlich auf Insta im letzten Post, Tan Summer, das ist ihre Bildunterschrift gewesen. Ja, also da wird sich wahrscheinlich mal schön ein bisschen der Selbstbräune auf die Haut geklatscht. Und ich sage euch, Leute, kann ich auch empfehlen. Vor allem ist das besser als zu viel Sonne, ne, wissen wir alle. Also morgen bei fast 38 Grad lieber eincremen und dafür vielleicht ein bisschen Selbstbräuner drauf machen. Sputnik ist hier jetzt mit Ava Max und Torn. Einen schönen Mittwoch euch.

0: einfach crazy. Dieses Stimmenvolumen von Teddy Swims. Hier gehört in der Sputnik Home Zone mit Mr. Know-It-All. Ja, und für uns geht's jetzt hier weiter rein ins Bergfest, Leute, in den Abend mit eurem neuesten Update bei den News.
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0: mit Kerstin.
2: Die drei mitteldeutschen Ministerpräsidenten haben einen Forderungskatalog an die Bundesregierung formuliert. Morgen wollen sie ihn bei einem Treffen am Geiseltalsee offiziell vorstellen. Nach MDR-Informationen fordern die Ministerpräsidenten, dass die abschlagsfreie Rente nach 45 Jahren bestehen bleibt. Weil die Rente im Osten oft das einzige Einkommen sei, dürfe sie nicht geschwächt werden. Weiterhin müssten die Eigenanteile bei der Pflege der Leistungsfähigkeit der Betroffenen angepasst werden. Außerdem brauche es Steuererleichterungen für kinderreiche Familien. Der bisherige Kanzleramtschef Thorsten Frey ist zum neuen Vorsitzenden der CDU-CSU-Bundestagsfraktion gewählt worden. Frey erhielt nach Angaben der Partei bei einer Sondersitzung 91,9% der Stimmen. Er ist Nachfolger des zurückgetretenen CDU-Politikers Jens Spahn, der in der Debatte um eine Leihmutterschaft in den USA sein Amt abgegeben hatte. Die Energieexpertin Claudia Kempfert hat die vom Kabinett verabschiedeten Energiegesetze kritisiert. Kempfert sagte dem MDR, die beiden Gesetze bremsten die Energiewende aus. So sei die Anschaffung kleiner Solaranlagen künftig weniger attraktiv. Auch gebe es weniger Anreize, Anlagen für Wind- und Solarenergie da auszubauen, wo sie dringend nötig seien. Mit der von der Regierung beschlossenen EEG-Reform soll unter anderem die Förderung kleiner Solaranlagen entfallen. Ein weiteres Netzpaket soll den Zuwachs von Windanlagen und großen Solaranlagen steuern.
0: Danke dir, Kerstin, fürs Update.
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0: Und wir steppen rüber zum Verkehr, damit er gerade da gut durchkommt in der Sputnikzone. 18.02 Uhr haben wir es gerade. Auf der A2 Richtung Berlin zwischen Allerengersleben und Alsleben sind immer noch 6 Kilometer Stau nach einem Unfall angesagt. Also hier schicke ich euch ganz viele Nerven rüber. Da dauert es noch 1 Stunde und 15 Minuten länger. Vorsicht auch auf der A9 Richtung München zwischen Halle und Wiedemar. Hier liegen noch Fahrzeugteile auf der Straße rum. Und auf der A14 Magdeburg-Dresden zwischen dem Kreuz Magdeburg und Wandsleben. Hier ist noch in beiden Richtungen Stau wegen Bauarbeiten los. Die aktuellsten Blitzer, danke fürs Bescheid geben. Nadja hat einen gesehen. Auf der A14 Richtung Dresden zwischen Grimma und Mutschen. Danke dir. Auf der A38 Richtung Göttingen zwischen Merseburg Süd und Merseburg Nord. Und am Ortseingang Knapendorf aus Richtung Merseburg ist noch einer. Wenn ihr noch mehr gesehen habt, Staus oder Blitzer, einfach kurz kostenlos hier durchklingeln. 08021 viermal die 0 oder ihr schickt mir einfach kurz eine WhatsApp-Nachricht rum. Ja, beim Wetter. Die Sonne gibt immer noch Vollgas. Dazu gibt es nur wenige Wolken und bis zu 33 Grad. Also wirklich wild. Und morgen wird es ja noch heißer mit bis zu 38 Grad. Ey Leute, der Sommer hat offenbar wirklich beschlossen. Wir eskalieren jetzt maximal. Und damit wünsche ich euch einen schönen Abend. Vielleicht macht ihr ja nachher auch noch ein bisschen Sunset-Watching. Ich habe das irgendwie im Gefühl, das wird ein richtig schöner Sonnenuntergang heute. Ja, also bis morgen, Leute.
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0: Euer Lieblingsgast auf dem Sputnik Spring Break Festival hat einen neuen Song am Start. Dream ruht sich auf dem Release seines Albums Stammtischparolen nicht aus und hat direkt nachgelegt. Und für seinen neuen Track hat er keine geringeren als SDP ranbekommen. Und das ist eine richtige Sommerhymne geworden. Es geht um Freundschaft, gemeinsame Erlebnisse und unbeschwerte Gefühle. Das sind Dream und SDP mit Sommer unseres Lebens hier bei Sputnik Dein Abend.
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0: Wir erinnern uns alle daran, dass Shiagu vor ein paar Monaten noch groß getönt hat, dass er jetzt in seiner Yoga-Natur-Meditations-Ära angekommen ist. Spoiler, hat nicht so lange gehalten. Er hat für den 28. August sein neues Album Shiagu Musik angekündigt, das auf jeden Fall alles andere als Ruhe verspricht. Es gibt ja auch schon ein, zwei ausgekoppelte Singles, die wohl das Thema des Albums widerspiegeln. In seinem neuen Song geht es zum Beispiel um lange Partynächte und dicke, schnelle Autos. Das ist Shiagu mit GTI Function hier bei Sputnik Dein Abend.
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Wenn es einen Preis fürs augenscheinlich glücklichste Lachen geben würde, der Preis würde an Bund gehen. Der DJ und Produzent aus Hamburg legt gerade eine Karriere hin, die wirklich der Wahnsinn ist. Ausverkaufte Shows in Amerika, Asien, Europa und Co. Und alle, die bei so einer Show waren, sagen, die Energie ist einfach unglaublich. Denn Bund ist mittendrin statt nur dabei. Und dabei sieht er so unglaublich happy immer aus, dass es wirklich ansteckend ist. Deswegen haut er auch immer so gute Laune-Songs am laufenden Band raus. Wie diesen hier. Das sind Bund und Mappy mit Trippin' hier bei Sputnik Dein Arm.

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8: Die drei mitteldeutschen Ministerpräsidenten haben einen Forderungskatalog an die Bundesregierung formuliert. Morgen wollen sie ihn bei einem Treffen am Geiseltalsee offiziell vorstellen. Nach MDR-Informationen fordern die Ministerpräsidenten, dass die abschlagsfreie Rente nach 45 Jahren bestehen bleibt. Die Rente sei im Osten oft das einzige Einkommen. Sie dürfe nicht geschwächt werden. Die Eigenanteile bei der Pflege müssten der Leistungsfähigkeit der Betroffenen angepasst werden. Zudem brauche es Steuererleichterungen für Kinderreiche. Bundeskanzler Friedrich Merz plant keine weiteren Personaländerungen, wenn die drei noch offenen Posten in Bundesregierung und Partei besetzt sind. Das sagte der CDU-Chef nach einer Sondersitzung der Unionsfraktion. Die jetzige Aufstellung sei die richtige, um die Herausforderungen der nächsten Jahre zu bewältigen. Merz hatte den Rücktritt von Unionsfraktionschef Jens Spahn für eine Kabinettsumbildung genutzt. Noch unbesetzt sind die Posten des Staatsministers für Sport, des CDU-Schatzmeisters und des parlamentarischen Geschäftsführers der Unionsfraktion. Die Ukraine klagt vor Gericht gegen die Wiederzulassung Russlands bei den Olympischen Spielen. Vor dem Internationalen Sportgerichtshof CAS legte der ukrainische Verband Berufung gegen die Entscheidung des IOC ein. Sie verstoße gegen die Olympische Charta und ziehe nicht die Fakten in Betracht, die zur Suspendierung geführt hätten. Das NOK Russlands war im Herbst 2023 suspendiert worden, nachdem es Sportorganisationen in den annektierten ukrainischen Gebieten aufgenommen hatte.
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0: Der Sommerurlaub steht an und der Bikini oder die Badehose passen nicht mehr. Mein Tipp wäre da einfach, sich eine große Größe zu kaufen. Ganz ehrlich, juckt doch am Ende eh keinen. Aber wenn es doch genau dieses eine Outfit sein soll, dann gibt es jetzt einen tollen Last-Minute-Beachbody-Tipp von Muskelprotz und DJ Joel Curry für euch.
1: My fun hack for a summer beachbody is get on the dance floor.
0: Ja, Leute, einfach tanzen, wenn es doch nur immer so einfach wäre. Naja, einen sehr guten Song, um den Dancefloor unsicher zu machen, hat er auf jeden Fall jetzt wieder gedroppt. Das ist Joel Curry mit Whisper hier bei

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Newcomer Benno hat einfach die wildeste Sidequest überhaupt gemacht, und zwar sein Abitur. Er ist ja gerade mal 18 Jahre alt und hat neben seiner Rap-Karriere noch die Schulbank gedrückt. Was es für ein Schnitt geworden ist am Ende, verrät er leider nicht, aber das interessiert ja eh keinen. Hauptsache, er hat jetzt wieder mehr Zeit, um Hits rauszuhauen. Sein Abi-Geschenk an sich selbst ist auf jeden Fall diese neue Single hier. Das ist Benno mit Crush der Stadt bei Sputnik, dein Abi.

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Ich bin ja ein großer Fan von Fortsetzungen, Bücher, Filme und auch Songs. Fluch der Karibik 2 ist zum Beispiel deutlich besser als Fluch der Karibik 1. Könnt ihr mich gerne fighten für, aber ich bleibe dabei. Und auch Wiz DMC steht auf Fortsetzungen. Denn sowas Ähnliches hat er jetzt von seinem bereits bekannten Track Show Me Love veröffentlicht. Der klang ja nach Euphorie und Sommer. Jetzt gibt's das Gegenstück für die Nacht. Falling Stars klingt nämlich eher nach Nächten in Beachclubs oder in Rooftop-Bars. Das ist Wiz DMC mit Falling Stars hier jetzt bei

Ein Sound wie ein Gemälde, das mit sehr vielen warmen Gelb- und Orangetönen gemalt wurde. So klingt für mich immer die Musik von Zimmer 90. So, als würde die Sonne in der Dämmerung doch noch so ein bisschen ins Zimmer reinscheinen. Knapp ein Jahr lang gab es nichts Neues von den beiden und jetzt endlich können wir uns über einen neuen Song freuen und der passt natürlich perfekt zur aktuellen Zeit. Lieben wir! Das sind Zimmer 90 aus Stuttgart mit Summer Nights hier bei Sputnik.

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1: Die drei mitteldeutschen Ministerpräsidenten haben einen Forderungskatalog an die Bundesregierung formuliert. Morgen wollen sie ihn bei einem Treffen am Geiseltalsee offiziell vorstellen. Nach MDR-Informationen fordern die Ministerpräsidenten, dass die abschlagsfreie Rente nach 45 Jahren bestehen bleibt. Die Rente sei im Osten oft das einzige Einkommen, sie dürfe nicht geschwächt werden. Die Eigenanteile bei der Pflege müssten der Leistungsfähigkeit der Betroffenen angepasst werden. Zudem brauche es Steuererleichterungen für Kinderreiche. Bundeskanzler Friedrich Merz plant keine weiteren Personaländerungen, wenn die drei noch offenen Posten in Bundesregierung und Partei besetzt sind. Das sagte der CDU-Chef nach einer Sondersitzung der Unionsfraktion. Die jetzige Aufstellung sei die richtige, um die Herausforderungen der nächsten Jahre zu bewältigen. Merz hatte den Rücktritt von Unionsfraktionschef Jens Spahn für eine Kabinettsumbildung genutzt. Noch unbesetzt sind die Posten des Staatsministers für Sport, des CDU-Schatzmeisters und des parlamentarischen Geschäftsführers der Unionsfraktion. Die Ukraine klagt vor Gericht gegen die Wiederzulassung Russlands bei den Olympischen Spielen. Vor dem Internationalen Sportgerichtshof CAS legte der ukrainische Verband Berufung gegen die Entscheidung des IOC ein. Sie verstoße gegen die Olympische Charta und ziehe nicht die Fakten in Betracht, die zur Suspendierung geführt hätten. Das NOK Russlands war im Herbst 2023 suspendiert worden, nachdem es Sportorganisationen in den annektierten ukrainischen Gebieten aufgenommen hatte.
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0: dieser Sendung begrüßen wir unsere Freundinnen und Freunde von
1: Das Ding
0: und
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1: Jetzt Fritz. Blue Moon. Mit Mick und Felix. Und ich bin Felix. Und wir haben heute ein schönes Thema für euch. Und zwar, wir wollen mit euch darüber sprechen, wovor habt ihr Angst? Also, ist es eine Spinne im Bad, ein Fahrstuhl oder ein Anruf beim Amt oder die ganz großen Dinge über das Kleine und das ganz Große? Darüber wollen wir quatschen.
3: Ich glaube, mein Mic musst du anmachen.
1: Dein Mic ist an.
3: Oh,
1: das ist ja merkwürdig. Dann gucken wir das noch. Aber ihr könnt anrufen, das sage ich schnell, unter der 0331 7097 110. So, probier jetzt mal.
3: Ja, yeah, hallo.
1: Aha, da wurde ein Kanal umgelegt. Das ist ja eine Frechheit. Ah. So, jetzt hört man auch Mick und man hört Felix. Genau, wir fangen vielleicht ganz... Oh, wow, die Leitung ist ja in 0, nichts voll geworden, während wir das geregelt haben. Aber bevor wir schon die ersten AnruferInnen reinholen in die Sendung, gibt es etwas, was dir direkt bei dem Thema eingefallen ist?
4: Yes, und zwar Existenzangst.
1: Oh ja, das war auch eins der ersten Sachen, die ich aufgeschrieben habe.
4: Ich glaube, das ist so ein typisches Ding für alle YouTuber, Influencer, CreatorInnen irgendwie.
1: Ja.
4: Oder jeden Selbstständigen, glaube ich, dass man irgendwann so an den Punkt kommt, so sind die Aufträge da, habe ich alles richtig gemacht, hätte ich vielleicht doch eine vernünftige Ausbildung machen sollen und nicht alles hinschmeißen, um YouTuber zu werden. Oder Musiker.
1: Ja,
4: oder
1: voll.
4: MalerIn.
1: Ja, das stimmt. Ich glaube, aber dieses Zukunftsangst-Dings treffen gerade so viele, viele Leute, weil es halt so viele Fragen gibt, die auf einmal aufpoppen, die die Generation davor vielleicht nicht so in diesem Rahmen hatte oder vielleicht auch doch, das können wir ja heute Abend hören, aber ich habe das Gefühl, das hat auf jeden Fall stark zugenommen, dass Leute sind so, ey, ich weiß nicht, wo es hingehen soll und was mich erwartet und ich mache jetzt einfach mal.
4: Ja, ich glaube auch so, ich hasse es, das immer rauszuholen, aber die Corona-Jahre und so haben, glaube ich, auch krass dazu beigetragen irgendwie, wo...
1: Ja, auf jeden Fall.
4: Gerade auch so in der Veranstaltungsindustrie und so, also wirklich Leute, die ja auch, sage ich mal, den korrekten Weg im Gegensatz zu uns gegangen sind, so, weißt
1: ja,
4: du, mit Ausbildung etc. Und dann trotzdem irgendwie alles ins Wanken kam. Von daher finde ich auch, Angst ist wirklich so ein vielschichtiges Thema. Ich habe auch drüber überlegt, so, es gibt ja das Thema Phobien. Dann gibt es Situationen, in denen man Angst hat.
1: Ja.
4: Dann vielleicht auch so diese unaussprechbare Angst. Also was sind so Sachen, wo man sagt, so, okay, wo will ich, also rede ich richtig, richtig ungern drüber.
1: Ja.
4: Vielleicht ist heute die Sendung, das mal anzusprechen und zu merken, okay, ich bin gar nicht so alleine mit dieser Angst, weil ich glaube, das ist auch ein wichtiger Punkt.
1: Voll. Und auch, wie man Ängste überwinden kann. Also wie man vielleicht das geschafft hat, dass eine Angst, die immer ganz, ganz groß war, auf einmal viel kleiner geworden ist. Auch das, finde ich, ist mega, mega spannend. Das alles wollen wir hören und noch mehr. Alles, was euch über Ängste einfällt unter der 0331 7097 110 hier beim Blue Moon mit Mick und Felix. Und ich würde sagen, ich hole mal Marcelino in die Sendung dazu.
5: Yes.
1: Hallo.
5: Hallo, hallo.
1: Ah, Marcel, nein, doch. Ah, nee, ich habe aus Versehen, stopp. So, jetzt versuchen wir es nochmal.
5: Hallo.
4: Hallo.
1: Hallo. So, jetzt haben wir es. Heute ist irgendwie der Technikwurm drin. Wie geht's dir?
5: Noch ein bisschen aufgewühlt, aber schon ein bisschen besser. Also ich gehöre zu der queeren Community und war am Wochenende natürlich auf dem CSD. Das schläft natürlich, glaube ich, die ganze Woche noch mit.
1: Ja, das kann ich, oder können wir, glaube ich, sehr, sehr gut nachvollziehen auf jeden Fall. Es war auch so, als wir gesprochen haben, nochmal vor, wir haben das Thema ja schon etwas länger vorher in der Sendung gehabt, man wirklich so, oh. Mist, aber auf der anderen Seite ist es gut, weil ich glaube, es tut auch gut, irgendwie darüber zu reden. Und das gehört ja auch auf einmal zu sehr deutlichen Ängsten.
4: Ich glaube auch, so Group-Session, alle einmal zusammen gathern und auch, ja, wie wir auch gesagt hatten, so, ne, ich glaube, es ist auch gut, richtig und wichtig, sich selber die Zeit zu geben, traurig zu sein und auch diese Angst Raum zu geben und zu gucken und zu prüfen, inwieweit ist die berechtigt, was macht die mit mir, was macht sie denn mit dir?
1: Ja.
5: Also ich war irgendwie bei den Opfern und war erst so krass und musste das die letzten Tage auch erstmal irgendwie verdauen und dann kam so ein bisschen das Thema auf von, ich bin dieses Jahr schon früher gegangen, aber Leute haben mich ja auch gefragt, ob ich nicht später noch im Tiergarten dazukommen möchte und chillen. Und dann kam so das Gefühl auf von, Ey, das hättest auch du sein können. Und es kamen so Existenzfragen hoch, wie, wie möchte ich mein Leben eigentlich verändern und wie hart man manchmal eigentlich zu sich selber ist. Und also wirklich, weil es so gezeigt hat, das Leben, oder ich hatte das Gefühl, dass das Leben kann so kurz sein. Ich habe es ja nicht vor Ort mitbekommen, aber dann war so wirklich der Gedanke da, das hättest du sein können. Und dafür ist mein Leben einfach gerade nicht lebenswert. Ich sage, das wäre, also generell, dass das ein Scheißtod ist, aber
1: Ja.
5: ich glaube, an dem Punkt möchte ich noch nicht tot sein in
1: Ich
5: meinem Leben.
1: glaube, niemand möchte da an dem Punkt tot sein, aber
4: Ich
1: ja.
4: glaube auch, dass ein guter Gedanke, auch das, was du gerade gesagt hattest, so im Angesicht von Angst, dass man Sachen zu schätzen lernt, so dass man so ein bisschen guckt, so wovor habe ich Angst und wovor vielleicht auch, sage ich mal, Verlust ist ja auch so ein Thema, was ziemlich viel oder ziemlich dicht bei der Angst steht und auch so Angst vor Verlust von Leben, von Qualität von Menschen, die einem nahestehen. Weil ich fühle das auch, ich meine, du hast ja bestimmt auch gerade so, wenn du Freunde in Berlin hast und so, bei uns war es den ganzen Samstagabend, Sonntagmorgen noch irgendwie alle Leute abtelefonieren, abklappern, irgendwie sind alle in
5: Ja.
4: Sicherheit, geht's allen Leuten gut und so.
1: Ja.
5: Definitiv, wir haben uns alle so geschrieben, wie geht's euch? Ich habe auch irgendwie so einen Tag später nochmal geschrieben, weil ich so von einigen wusste, dass das denen gar nicht gut geht. Und das, ich glaube, sogar von einem Freund, dass da irgendwie der Kumpel was Krasseres passiert ist. Und dann habe ich ihm beschrieben, wie es ihm so geht.
4: Ja, das
5: Ja.
4: ist schon echt krass überwältigend. Ich fand aber auch wirklich das Krisenmanagement wirklich top, muss ich sagen. Also in Berlin vor Ort irgendwie, also wie schnell Polizei da war, wie schnell abgesperrt wurde, wie deeskalierend war, dass auch sofort irgendwie, also ich glaube innerhalb von Stunden so ein Sorgentelefon eingerichtet war irgendwie und auch so psychische Betreuung für Zeugen vor Ort oder Leute, die halt
5: Ja.
4: so krass, ja, von Angst dann auch irgendwie verstört waren.
5: Ja,
1: Voll.
5: ich konnte nicht direkt nach dem Tag dorthin gehen. Also es gab ja direkt danach einen Trauermarsch. Ich bin dann am Montag hingegangen und sowohl am Brandenburger Tor als dann auch zu der Stelle. Und ich muss sagen, ich fand es super zu sehen, dass zumindest an der Stelle so Polizei stand, damit da nichts weiteres passiert und halt aber auch du mit Rettungspflegern hättest sprechen können.
4: Ja, ich fand es richtig krass. In Potsdam gab es ja auch diese Mahnwache dann am nächsten Tag. Und da gab es ja wirklich auch nochmal, ja, also nicht rassistisch, also feindliche Zwischenrufe. Ne? Also da kamen ja wirklich Leute,
1: Crazy.
4: die Regenbogenfaschisten so reingerufen haben, während
1: Was?
4: der Schweigeminute und so. Und
5: Alter. Abschaum.
4: ja, wirklich.
1: So,
5: Ja.
1: also vielleicht auch an dieser Stelle, ich hole nochmal alle, die gerade in die Sendung dazugekommen sind, nochmal ab. Wir sind heute im Blue Moon mit Mick, Felix und gerade ist Marcelino in der Leitung und wir haben es eigentlich von Ängsten. Also von, ja, was macht euch Angst? Und natürlich ist da ein großes Thema der abscheuliche Anschlag auf den CSD am Samstag und was das mit einem selber macht. Und ich finde auch, also ich weiß nicht, wie es euch geht. Und das ist ja auch so historisch. Wir hatten jetzt ja mehrere diverse Anschläge an Situationen. Und das führt nicht dazu, dass ich mehr Angst habe vor Anschlägen, sondern ich habe Angst für meine Mitmenschen so. Dass wir einfach dieses Erstarken von Extremismus, was ja auch so dieses Widerrufen zeigt, dass so kein Respekt vor dem menschlichen Leben irgendwie da ist. Und am Ende des Tages, wenn man es runterbrechen will, wollen alle eigentlich ja nur ein gutes Leben haben.

0: gehen, aber in den Gedanken waren schon so, dadurch, dass du halt auch Queerfeindlichkeit die letzten Wochen gespürt hast, so war ein Gedanke, irgendwie war das nochmal eine Schippe drauf, so wie krass es eigentlich doch geworden ist, wiederum. Und es ist einfach ein Teil meines Lebens und der mir total wichtig ist und wo ich sage, den will ich auch nicht mehr verlassen. Und
1: Ja.
0: da kommt dann eher diese Angst von, wie schlimm wird es noch? Ich hoffe, es wird einfach irgendwann besser wieder.
1: Es ist halt auch so krass, weil bei mir ist das halt wirklich auch, ich bin ja sowieso so ein Scanner, wenn ich so unterwegs bin, dann gucke ich immer, wo könnten Gefahren lauern. Also ich würde sagen, ich bin zum Thema Angst heute ein recht angstdominierter Mensch, also wo Angst im Alltag auch eine große Rolle spielt, so, was aber auch so, ja, mit Phobien zu tun hat und so, also mit Sozialphobien und so, also dass ich auch ja mich da relativ schnell drin verliere. Und bei mir ist es bei CSDs zum Beispiel schon immer so, dass ich gerade in Berlin, in vollen Städten, immer mit den Augen oben in den Balkons bin, in den Fenstern, wirft irgendjemand was runter, was sind da Leute, die verdächtigt sind und so. Und in Berlin war es ja jetzt auch so, ne, dass Leute mit Softairs
2: Ja.
1: reingeschossen haben in die Leute und so und
2: Crazy.
1: ja.
2: Crazy ist
1: Ja,
2: das.
1: also es gab halt nur leicht Verletzte und so, aber trotzdem, weißt du, das ist so die Sache, wo man sagt, ich check's halt legit nicht. Ich habe noch nie eine friedlichere Veranstaltung als die CSDs gesehen. Wo kommen so viele Leute in Massen zusammen und es gibt keine Schlägerei, keine gewalttätigen Übergriffe und so, weißt du, also
2: Ja.
1: wenn dann wirklich mikroskopisch kleine Ausnahmefälle, wenn man das vergleicht irgendwie mit derselben Anzahl, irgendwie wenn Fußballspiele sind oder irgendwo anders so, weil wir
2: Ja,
1: müssen ja auch
2: ja,
1: sagen, wir haben ja trotzdem Alkohol im
2: ja.
1: Spiel, weißt du, und trotzdem ist es noch tamed, würde ich sagen, so, weißt du, also
2: Ja.
1: und man ist da und man denkt so,
2: Und es ist
1: alle
2: eine
1: Leute,
2: Demo am Ende des Tages. Es ist eine Demo.
1: ja, und Leute sind halt wirklich da, um für Liebe und Toleranz so auf die Straße zu gehen, so, und weißt du, und wenn das dein Ziel ist, irgendwie deinen Hass zu entladen, denke ich mir so, was feit mit dir, ey.
2: Jetzt ist natürlich die Frage, auch die so ein bisschen hoffen, dass wir nicht so in der Angst stehen bleiben, die ja berechtigt ist. Wie gehen wir irgendwie damit um? Das ist jetzt eine sehr große Frage, aber den ersten Schritt, den haben wir ja so ein bisschen jetzt schon gemacht, wenn es so um Behandlung von Ängsten geht. Da geht es ja so die Angst annehmen und nicht wegschieben. So. Also wir haben jetzt schon zu dritten, ich glaube, es gibt genug Leute, die jetzt gerade in den Leitungen zuhören oder einfach so zuhören oder in den Leitungen sitzen, die genauso diese Angst annehmen und berechtigt finden, sagen so, hey, ja, das ist eine Angst, die ist klar zu spüren und wir nehmen die an, wir gehen damit um. So, wie gehen wir davon weiter?
1: Ja.
2: So, das ist auch die Frage.
1: Was
2: Ja.
1: sagst du dazu,
2: Genau.
1: Marcelino? Wie reagierst du darauf?
0: Also, ich würde erstmal mit Friends und so reden. Also, und wenn es euch hilft, also mir hat es total geholfen, am Montag wirklich nochmal hinzugehen und sich das anzugucken, weil es einfach den Kopf ein bisschen klarer gemacht hat. Und ansonsten für dich, ich journal halt und dann ist es vielleicht cool, so Sachen zu machen für sich, gerade weil man jetzt selber auch diese Existenzfragen hat, eine Me Now und Me in the Future Seite zu machen. Also einmal alles aufzuschreiben, wie sieht es gerade in mir aus und wo möchte ich eigentlich hin
2: Ja.
0: oder was einem wichtig ist. So, ich habe zum Beispiel auch gemerkt, ich bin queer und ich mache jetzt nicht so viel queeren Content auf meinen Social Media. Ich mache da eh nicht so viel. Ich zeige halt mehr so malen, aber halt auch, weil innerlich so eine Angst manchmal hochkam von irgendwie, dann ist meine Lieblingsautorin gefolgt und irgendwie meine Patentante und dann kam so, ich weiß nicht, ob ich jetzt so bestimmte Sachen zeigen will. Aber nach diesem Anschlag habe ich so gemerkt, eigentlich will ich einen Fick darauf
2: Ja, Mann, strong.
0: geben.
2: Ja, lieben wir.
1: Strong. Ich finde aber auch, also ich check das auch voll, aber ich verstehe auch voll, dass man immer gucken muss, so, wo bin ich sicher, wo kann ich es mir vielleicht auch nicht erlauben, laut zu sein und aktiv zu sein, ne? Weil ich glaube, es ist ja auch wirklich immer ein Abwägen und kann ich das zum Beispiel auch gerade mental verkraften, wenn jetzt wirklich zig AfD-Bots rüberkommen irgendwie und
2: Ja.
1: die ganze Zeit mich mit Hass beballern und so, ne? Weil ich glaube, ey, ich kenne so viel große Creator auch, die trotzdem unter diesem Druck zusammenbrechen, weil, wie
2: Ja.
1: gesagt, also wir sind ja, sag ich mal, tagtäglich damit konfrontiert. Ich glaube, das ist schon hart irgendwie, aber ich finde trotzdem den Spirit richtig gut und würde auf jeden Fall sagen, so, dir schon mal mit auf den Weg geben, falls sowas passiert, so, nutzt die Blockfunktion, lass dich nicht auf sinnlose Diskussionen ein.

0: wenn da irgendwas kommen sollte oder so, geh einfach offline für ein paar Tage. So, weißt du, es ist das Einfachste, sich darauf vorzubereiten, zu wissen, so, okay, im heutigen Klima, wenn ich was pro Queeres, pro Freiheitmäßiges, pro ich setze mich für Menschenwürde ein, dass das ein Wild Take ist in unserer Gesellschaft heutzutage, ist einfach krank, oder? Also,
1: es ist crazy.
2: Ja, und das, ich glaube, ist das Wichtige auch, sich das immer wieder vor Augen zu führen, dass wir leider gerade in dieser Situation sind. Und ich finde,
0: aber ich glaube auch, sorry, ich einmal kurz reingeredet nur, aber ich glaube, das ist auch so das Ding. Ich glaube, das Ziel ist ja, dass wir ruhig werden. Weißt
2: genau,
0: du? Das,
2: ja eben.
0: Ja, und das dürfen wir halt nicht, weil genau das soll ja...
2: Geht da nicht auch hin. Ja. So, weil das machst du ja auch schon, Marceline, in diesem von wegen, das ist so diese Jetzt-Erst-Recht-Haltung dann einnehmen, umgekehrt. Genau. So dann so, ey, rein da. Also wenn eh schon die Feinde drumherum sind, dann lasst uns zusammen die vielleicht vorher immer waren so, ey, nicht die Blöße geben oder sonst was, so jetzt erst recht, warum nicht, weil am Ende des Tages werdet ihr gefährdet, werden wir gefährdet, so, oder, ne, und den Platz sollten wir nicht überlassen, den sollten wir nicht der Angst überlassen, den sollten wir nicht denen, die die Angst schüren, überlassen.
0: Voll.
2: So.
1: Genau. Ja. Ich habe das auch schon, das war der CSD-Blumenhund, ich glaube, der war das letzte Woche oder vor 2 Wochen. Mhm. Auf jeden Fall habe ich auch gesagt, dass so Pride-Sachen sind ja zurückgegangen und man hat da natürlich in diesen ganzen Kollektionen auch mehr queere Leute gesehen, was ich total schön fand. Und das ist auch so ein bisschen zurückgegangen. Und wenn man solche Nachrichten bekommt und du, Nick, jetzt auch meinte, dass du großen Creator runterleiden, verstehe ich, dass man sich dann auch ein bisschen zurückzieht. Auf der anderen Seite bin ich auch so ein bisschen, ich wünsche mir, dass das wieder mehr wird. Also auch wenn die Brands sagen, nee, gerade nicht, das ist nicht bei uns im Profit, dass von Eigenhand versucht wird, irgendwie das mehr wieder zu machen.
2: Voll.
1: Weil es hat auch total geholfen, fand ich, so Sachen zu lernen, Coming Out, Dinge zu verstehen. Ich wusste zum Beispiel gar nicht, dass es Lecktücher gibt. Sowas habe ich zum Beispiel gelernt.
2: Siehste.
0: Ja, also ich finde auch so, also das ist so die Sache. Ich glaube, was der große Vorteil ist und was man wirklich fokussieren sollte, ist, dass wir als Community wieder enger zusammenrücken.
2: Exakt, genau. Und vielleicht noch als letzten Punkt auch da, ich war vor 2 Wochen in Amsterdam und da findet zum Beispiel die World Pride statt, ich glaube jetzt gerade im Moment. Und dann nochmal zu sehen, dass auch im europäischen Kontext, wir gucken ja immer dann irgendwie so, was ist in Deutschland, aber das im europäischen Kontext, da war die ganze Stadt voll mit Regenbogenflaggen, alles, überall. Und zu sehen so, ey, der Support ist immer noch da und auch wenn es hier jetzt in Deutschland Kräfte gibt, die versuchen, das wieder unsichtbarer zu machen und kleiner zu machen, als es vielleicht mal war, die Leute sind ja weiterhin dort und auch die mehrheitliche Gesellschaft steht ja hinter den Normen nach wie vor. Das muss man sich dann doch wieder vor Augen führen und das weiter supporten und auch alle die vielleicht leise supportet haben, die müssen genauso laut werden. Aber in diesem Sinne, du bist nicht allein mit deinen Ängsten und danke fürs Teilen an dieser Stelle auf jeden Fall.
1: Ich danke euch ebenfalls.
2: Dankeschön. Und jetzt gut. Entspannten Abend dir.
0: Ciao.
1: Danke. Ciao.
2: Ja, da hatten wir auf jeden Fall schon mal einen starken Einstieg, aber es war erwartbar und auch richtig so.
0: Ich glaube, das ist auch ein generell, wird wahrscheinlich nicht das letzte Mal sein, dass wir heute über den CSD-Anschlag vom Wochenende reden.
2: Ja.
0: Und das glaube ich gut, solange Redebedarf da ist, dafür ist die Sendung ja da, dass wir uns austauschen können und man sich weniger allein fühlt.
2: Exakt, genau. Und wenn ihr wissen wollt, worüber reden die, es geht heute im Blue Moon mit Mick und Felix um, wovor habt ihr Angst? Und das dürfen aber auch ganz kleine Sachen sein. Habt ihr Angst vor Spinnen? Wusstest du, ich habe nachgeguckt, so von wegen, was so häufige Phobien sind, die vielleicht auch ein bisschen funny sind, in Anführungszeichen, ist vielleicht das falsche Wort, aber wo ich war so, ja, was gibt's denn? Und einer der häufigsten Ängste, über die nicht gesprochen werden, und das ist dann überhaupt nicht funny, weil warum reden Leute nicht? Leute haben Angst vor Erbrechen, also dass sie Angst haben, dass sie sich übergeben müssen. Ich war so, hä, was? Also auch ganz spannend, was es eigentlich
0: das,
2: so gibt.
0: Ich kenne das so, als Kind hatte ich das vom Fliegen immer, weil ich das aus ganz vielen Filmen, kennst du das noch mit dieser Kotztüte?
2: Ja, ich musste das mal machen.
0: Wirklich?
2: Ja, ich habe in so eine Kotztüte gekotzt und habe sie randvoll gemacht, dann ist alles auf meine Hose gelaufen, das war ganz unangenehm. Mann, ich war ein Kind,
0: so viele
2: ein kleines, dickes Kind, das sehr viel gegessen und viel getrunken hat vom Flieger.
0: Und bei mir war es aber so, ich kannte das aus so viel Film, weil es ja auch immer so viel Jokes darüber gibt mit die Kotztüte und dann platzt die und blablabla so, dass ich immer dachte, scheiße, wenn ich fliege, muss ich kotzen. Das wird 100% passieren, sobald ich da einsteige, Kotzerei.
2: Ey, vielleicht hat jemand da noch einen Take dazu, das werden wir dann hören. Ich würde mal Arne dazu holen. Yes. Hallo.
0: Hi Arne.
3: Hallo.
2: So, weil welche Angst treibt dich denn so herum?
3: Momentan eher so Existenzangst.
0: Hm. Wo kommt die her?
3: Ich hatte vor 2 Wochen seit langem mal wieder Orgelunterricht.
2: Mhm.
3: Und ich habe demnächst so eine Prüfung im Bereich Kirchenmusik und so. Und dann hat mein Orgellehrer so gesagt, was hast du denn so für die Zukunft geplant? Und ich war mir nicht so sicher, ob ich jetzt so in Richtung Kirchenmusik gehen will oder irgendwie so. Und dann meinte er, soll es Kirchenmusik sein, muss ich definitiv noch mehr üben, weil ich es generell auch mit Schule und so zeitlich nicht so ganz schaffe, regelmäßig zu üben.
2: Mhm.
3: Dann meinte er, du kommst vielleicht rein, aber es wird dann wahrscheinlich schwierig werden, weil man sehr gut vom Blatt sein muss und die Technik muss gut stimmen. Und dann habe ich wirklich die letzten Wochen überlegt, scheiße, was mache ich eigentlich, wenn Musik gar nicht in meinem Leben als Einnahmequelle dienen kann? Mhm. Dann fühlt sich mein Leben irgendwie sinnlos an.
2: Mhm. Also vielleicht noch dort, du bist 17, ne, wenn ich das richtig lese bei uns hier. Ja, also das vielleicht auch für die Einordnung, für alle, die jetzt hören. Also ich fühle das zu 100% nach, so gerade wenn man so in der Endschulphase ist und dann die Frage kommt, wo geht's denn hin mit dem Leben? Die Angst kann dir keiner nehmen, aber vielleicht eine Perspektive darauf geben, weil einmal, wir waren auch mal 17 und hatten dieselbe Frage, so von wegen, wo geht's jetzt eigentlich hin? So, oder Sachen, die man sich ausgemalt hat. Und das Schöne ist, das kann man wirklich sagen, du hast noch wirklich ganz viel Zeit, alles zu machen. Also wenn Musik dein großer Wunsch ist, dann ist das egal, ob du das mit 18, 19, 20 beruflich machst oder mit 30. Du hast jederzeit die Möglichkeit, da eigentlich einzusteigen. Und egal, wer was anderes sagt, ist gelogen. Du kannst es jederzeit. Und das andere vielleicht als Gedanke, unabhängig davon ist, ich arbeite ja außerhalb, wenn wir hier schöne Sendungen machen, mache ich ja Musik. Und das ist sehr erfüllend, aber auf der anderen Seite verliert sich dann so ein bisschen auch dabei, dass Musik machen, wie jede Art von Kunst machen, etwas ist, was einen selber erfreuen soll vor allem. Also, weißt du, wenn du ein Stück daheim übst, dann machst du das ja vor allem auch so für dich. Weißt du, du übst das und dann kannst du es spielen und du erfreust dich daran, dass du das kannst und du es spielen kannst und zufrieden damit bist. Und oder du schreibst irgendwas und das machst du auch für dich. Und wenn du immer quasi arbeiten musst, dann verliert sich so diese reine Freude des Spielens und die musst du immer wieder neu suchen. Und das kann auch ziemlich frustrierend dann sein, wenn immer deine Kunst oder dein Schaffen das ist, womit du auch Geld verdienen musst. Das heißt nicht immer, aber nur so eine Perspektive darauf, dass dich Musik auch woanders erfüllen kann als in der Arbeit.
3: Mhm.
2: Also, aber trotz alledem verstehe ich so dieses so, ey, wo geht's jetzt eigentlich hin?
0: Ja, vor allem, wenn ich das jetzt richtig verstehe, Arne, dass du auch für dich immer klar war, dass das deine Berufung ist und du damit Geld verdienen möchtest, beziehungsweise das hauptberuflich machen willst.
2: Ja.
3: Ja.
0: Ja. Was hat das so mit dir gemacht, als du dann da saßt und das so gehört hast? Ist es für dich so, dass du sagst, oh, sein Wort ist 100% alles, was richtig ist? Oder weil, ich meine, er ist ja auch eine random Person, weißt du, es könnte auch eine andere Person sagen, die hört dich spielen und sagt so, ey, mit deinem Können so bist du der Beste, den ich in deinem Alter gehört habe, weißt du, weil ich glaube, es ist immer eine super subjektive Einschätzung und auch zu sagen, ja, das, also da müsstest du mehr machen, um bei der Kirche, also als Kirchen in der Kirche
2: davon leben zu können. Genau, wie viele Musiker gibt es in der Gemeinde auch?
0: Und ich sag auch so, ja, es gibt ja tausende Gemeinden irgendwie, weißt du, und so eine allgemeine Aussage zu tätigen, finde ich ein bisschen fahrlässig irgendwie, oder?
3: Ja, also es hat mich erst so ein bisschen enttäuscht und ich habe an dem gleichen Abend nochmal nachgedacht, was könnte ich denn machen, wenn es mit Kirchenmusik nichts werden würde?
2: Mhm.
3: Und da ist mir was eingefallen und zwar, Mick weiß es wahrscheinlich schon, wir machen bei uns in der Schule Phantom der Oper als Musical. Und habe ich überlegt, wie wird man eigentlich so Pianist bzw. so Keyboarder im Musical Orchester. Dann habe ich letzte Woche Stage Entertainment angeschrieben und die haben tatsächlich geantwortet.
2: Ah, cool.
3: Haben gesagt, dass ich tendenziell mit Kirchenmusik generell auch auf einem guten Weg dahin bin, aber es ist auch irgendwie mit Popmusikstudium oder so geht. Da ist es natürlich schwieriger reinzukommen, aber in Popmusik habe ich ein bisschen mehr Ahnung. Aber Blattspielen ist halt immer noch ein bisschen schwierig.
0: Aber ich, man muss ja auch sagen, du bist 17. Du hast
2: Ja.
0: so viel Zeit noch, diesen Skill, also diesen einen Skill, spezifischen Skill weiter zu trainieren. Und auch, wie gesagt, jedes Instrument, was man, jedes Handwerk, das man lernt, man wird besser mit der Zeit, je mehr Übung du hast. Und da,
2: Ja.
0: man hat nie ausgelernt, weißt du? Und von daher glaube ich auch, gib dir Zeit, so, weißt du? Ich glaube auch, das ist wirklich eine Sache, da guckt man in 5 Jahre zurück irgendwie und schaut sich an. Also das geht jedem Künstler
2: Ja.
0: und jeder Künstlerin so, dass man in 5 Jahren zurückguckt und sagt so, uff, was da vor 5 Jahren los war, oioioi, weil jeder Skill sich weiterentwickelt.
2: Ja, vor allem auch, also was ich voll nachfühlen kann, ist auch, als ich aus der Schulzeit fertig war, hatte ich halt auch überlegt, wo geht's hin irgendwie. Und da war natürlich auch, eigentlich Lehrkraft fand ich auch immer geil. Also ich mochte immer so diesen Job und hätte gerne Musiklehrer gemacht, war aber auch in dieser Situation, ich spiele nicht genug oder gut genug die Instrumente und ich müsste jetzt so crazy ranklotzen, um überhaupt dahin zu kommen, um die Aufnahmeprüfung zu schaffen. Und das hat mich nur gelähmt, dass ich am Ende einfach gesagt habe, okay, dann mache ich es gar nicht. So, und es ist total doof, dass quasi die Herausforderung für einen so riesig gemacht wird, also auch mental so von wegen, nein, das ist alles total schwierig und du musst eigentlich schon perfekt sein, bevor du hinkommst, was totaler Bullshit ist, weil du lernst, also klar, du musst die Aufnahmeprüfung bestehen, aber du kannst auch einfach erstmal dich in die Prüfungssituation gehen und wenn es diesmal nicht klappt, dann machst du das das nächste Mal oder guckst, welche Schulen das quasi noch alternativ anbieten. Es gibt ja nicht nur diese eine Chance und dann ist alles vorbei. Und viele Sachen lernst du dann ja im Studium. Also, wenn du, keine Ahnung, an der Poppe in Mannheim bist, da sind ja die meisten Leute, die Berufsmusiker werden, die haben da studiert. So, und die kommen ja auch nicht schon als perfekte Musikschaffende da rein, sondern währenddessen lernen die das und sind währenddessen am Zocken. Deswegen, ja, lass dir es nicht madig reden von deinen Zielen und guck dir Alternativen an. So,
0: Ja,
2: vielleicht
0: und
2: ist es das so,
0: vielleicht
2: ne?
0: kannst du ja auch mal wirklich so irgendwo reinschnuppern, sage ich mal, in so Stadttheater, ein Praktikum machen, irgendwie im Musikbereich, irgendwie, weißt du, also dass man das wirklich mal so firsthand miterlebt und sich auch anguckt, irgendwie, wie würde denn der Berufsalltag aussehen und wäre das was für mich? Ja.
2: Ich fühle mich so ein
3: Aber ich
2: bisschen wie die
3: bin.
2: Sorgenonkel. Es tut mir voll leid, weil ich so, hier, so musst, Jung, so musst du das machen. Hier mit der Lebenserfahrung. Nee, aber du verstehst ja, ne?
3: Ja, aber ich bin schon ein bisschen stolz auf mich. Ich bin gestern nämlich aus dem Urlaub wiedergekommen und habe mir so eine alte Partitur von Tanz der Vampire rausgesucht. Ich habe
2: Geil.
3: einfach angefangen, die durchzuspielen und ich habe es einfach geschafft.
0: Geil.
2: Nice.
3: Es waren ein paar Stellen dabei, wo es ein bisschen gehapert hat. Also es waren einige Stellen, wo es gearbeitet hat. Aber ich habe heute das nochmal gespielt und es hat extrem Spaß gemacht. Vor allem so die
2: Geil.
3: Stücke wie Wenn Liebe in dir ist oder so. Das ist einfach geil gewesen.
0: Aber das ist doch voll smart, deine Herangehensweise, wenn du sagst so, ey, das ist eine Sache, wo ich Partitur lernen kann und Musik habe, die mich total inspiriert und total
2: Ja.
0: Spaß macht und vielleicht mehr als jetzt dieses klassische, oh, ich muss jetzt so ein Stück auswendig lernen, ist das doch der geilste Weg für dich irgendwie. Also mega cool. Und auch, worauf du auch stolz sein kannst, dass du überhaupt gleich direkt Stage Entertainment
2: Ja.
0: angeschrieben hast und so. Also auch wirklich, dass du so, weil ich finde, Angst kann auch oft lähmen.
2: Ja.
0: So, und dass du da wirklich so am Gucken bist, was kann ich machen, wie kann ich mich herausfordern, wie kann ich neue Wege finden, das ist wirklich der wichtigste Schritt raus aus dieser Angstsituation.
2: Ja,
0: War cool, Mann.
2: voll. Ich finde ich auch richtig stark, so von Angst ins Handeln. Also, nö, kann ich nichts hinzufügen. Ist mega,
0: Nice.
2: geil, richtig cool.
0: Ja, wir drücken auf jeden Fall die Daumen, dass, ja, all deine Träume in Erfüllung gehen, aber
2: Ja.
0: wie gesagt, also ich glaube, also du kennst mich ja, ich bin ein bisschen biased, aber mit dem Musical-Weg bist du natürlich auf einem sehr guten.
2: Ja. Und vielleicht, um das auch so zu untermauern, umgekehrt, wie gesagt, auch wieder zum Ratgeber zu Ängsten. Ich habe mich in Vorbereitung zu der Sendung auch so ein bisschen geguckt, was gibt es denn für Ratgeber dazu? Was auch voll geil ist, weil, wann, also ich habe ja auch vor super vielen Sachen Angst und dann setze ich mich eigentlich nie damit auseinander, weil wann macht man das als Erwachsener zu gucken, wie gehe ich denn eigentlich mal mit meiner Angst um, außer, na, irgendwann wird sie halt verpuffen, tüdelü. Und eins der wichtigsten Sachen, würde ich sagen, und das passiert ja da schon, ist auch so dieses so positive Selbstgespräche zu führen. So in dem Moment, wo du sagst, ich habe diese Angst und ich suche nach etwas und das mag ich eigentlich auch und sich zu gewährleisten, das habe ich gut hingekriegt und es hat mir Spaß gemacht, ist doch schon mal the halfway so oder ist
0: Voll.
2: es eigentlich schon der full way, also von daher Abfahrt.
0: Yes.
3: Ja.
2: In dem Sinne.
3: Aber ich hatte auch.
2: Ja. Nee,
3: ich hatte auch letzte Woche so ein bisschen Angst. Ich war im Urlaub, wie gesagt, und wir waren am Meer und da hatte ich die ganze Zeit Angst, wenn die Möwen so über mich drüber geflogen sind.
2: Das verstehe ich auch.
0: Das ist wirklich so ein Klassiker. Ich fühle das zu 1 Million%.
2: Ja. Immer wenn ich so einen Tropfen in der Stadt abbekomme. So bin,
3: ja. Es ist immer schlimm bei mir.
0: Oh mein Gott, oder wenn du so auf dem Gehweg bist und du siehst so unter einem Baum so einen Fleck und weißt, okay, da ist irgendwo ein Nest und dann immer so dieses Wehe jetzt in diesem Moment.
2: Ja. Oh nee, das fühle ich. Oh, ja. Das ist eine lustige Angst, aber berechtigt. Ja. Berechtigt. Darauf erstmal ein paar positive Selbstgespräche im Spiegel. Du wirst nicht von einer Möwe, du bist zu schön dafür, dass ich eine Möwe anpöbeln würde. So nämlich. Ey, danke dir, Arne, fürs Anrufen, fürs Teilen. Das ist super stark. Und Dankeschön.
3: Gerne.
2: Bis zum nächsten Mal.
0: Bis dann. Ciao. Ja, richtig volle Leitung heute hier.
2: Wirklich?
0: Wir sind heute im Angst Blue Moon. Wir möchten heute mit euch über eure Ängste reden. Und das kann alles sein. Von, ich habe Angst, dass die Möwen mich ankacken, wenn sie über mir hinwegfliegen. Bis wir hatten zum ersten Thema gerade den CSD-Anschlag. Manche Leute haben enorm Angst, von ihrem Partner oder ihrer Partnerin verlassen zu werden.
2: Ja.
0: Und andere wiederum haben Angst vor Spinnen. Also es ist ein sehr breites Spektrum. Ruft gerne an und erzählt uns, was sind eure Ängste, wenn ihr darüber reden möchtet. Denn wenn man sich darüber austauscht, finde ich, ist es schon immer so der erste Schritt, das anzuerkennen, auszusprechen und so in den Äther zu rufen und zu gucken, vielleicht bin ich ja gar nicht allein damit.
2: Ja, voll. Und bevor ich jetzt gleich Tamara zu uns in die Sendung hole, auch an dieser Stelle. Ja?
0: Könnt ihr gerne anrufen unter der 0331 70 97 110.
2: Ah, da war ich zu schnell. Ja, und solltet ihr es heute nicht in die Sendung schaffen, was nicht möglich sein kann. Aber, und ihr habt trotzdem das Bedürfnis, immer auch noch der Hinweis, es gibt auch Telefonseelsorgen außerhalb unserer Sendezeiten. Da könnt ihr zum Beispiel bei telefonseelsorge.de vorbeischauen. Und ich glaube, von Fritz gibt es auch eine Leitung dafür.
0: Ich meine, es ist fritz.de/Hilfe.
2: Genau, perfekt. In diesem Sinne sollte das sein. Und jetzt holen wir mal Tamara dazu. Hallo.
4: Hallo. Hi, wie geht's euch?
0: Ja, gut. Und dir?
4: Ja, auch.
0: Sehr gut. Das heißt, du bist nicht unter lähmender Angst nach unten gezogen worden bisher.
4: Nee, Leute, ich hab die Story.
2: Okay,
4: nein,
2: hau raus.
4: Ist es eigentlich nicht so deep, aber ich habe eigentlich Höhenangst, okay?
2: Aha, so, ein Klassiker
4: damals,
2: auch.
4: Damals irgendwie als Kind hatte ich keine Höhenangst. Ich weiß nicht, ob Kinder irgendwie ein bisschen so einfach von nichts Angst haben. Da hatte ich keine Angst. Irgendwann hat sich die Angst entwickelt. Und dann war ich jetzt im Urlaub. Meine beste Freundin, die wollte unbedingt mit so einer Seilbahn fahren, von dem einen Berg zum anderen. Und ich dachte so, und die Aussicht, die war so, es war einfach so schön, es war so perfekt. Und ich stand da und ich denke so, boah, eigentlich, ich würde gerne, aber nein, ich kann nicht, weil ich habe Angst. Ich mache sowas nicht.
2: Ja.
4: Und ich glaube, ich stand eine halbe Stunde da und habe mit ihr diskutiert und sie die ganze Zeit, doch, fahr. Und wir waren gerade eigentlich auf dem Weg schon zum Flughafen.
2: Ja.
4: Und dann bin ich am Ende damit gefahren.
0: Nice. Und wie hat es sich angefühlt? Wie hast du dich selber dazu gebracht überhaupt? Also war es einfach wirklich so, just do it?
4: Nee, also eigentlich gar nicht. Weil, also ich habe wirklich Angst. Und es war halt wirklich, wirklich, wirklich weit oben. Also ich glaube, es waren so 1000 Meter über dem Meeresspiegel oder so.
2: Uff.
4: Und ich stand da so und ich, also für mich, das ist halt mega hoch dann so gewesen. Also ich glaube, für jeden Menschen. Aber ich meine, weil ich halt Angst habe, war das dann nochmal schlimmer. Und dann, ja, sie die ganze Zeit, doch, mach das. Und dann wurde ich einfach in so einem kurzen Moment ein bisschen schwach und dann habe ich es einfach gemacht, ohne großartig darüber nachzudenken. Ich dachte mir einfach, komm, ich mach's jetzt einfach, ich will es auch tun. Und dann habe ich es gemacht und dann ging es los und dann habe ich angefangen zu schreien und dann war ich da und habe ich einfach nur so geguckt, so mit aufgerissenen Augen, habe ich mir so alles so angeguckt und dachte mir, boah, geil. Aber ja, Angst habe ich trotzdem noch, deswegen, also das ist leider nicht weggegangen, aber eine geile Erfahrung.
0: Nice, ich stelle mir das so cute und lustig vor, wie du so auf diese sehr langsame Seilbahn steigst und man so
4: Vor allem, ich habe halt auch tausendmal gefragt, ich sage, ja, ist das sicher und ist hier schon mal was passiert? Und die Mitarbeiter, die dachten sich wahrscheinlich locker alle so, ey, wir arbeiten hier, also wen fragst du, ob das sicher ist? Und Ja, aber dann irgendwann auch, als ich dann so den Gurt und so dann halt schon hatte, also da war dann halt auch schon vorbei. Also da musste ich ja dann, da konnte ich ja dann keinen Rückzieher mehr machen. Ja. Ja. Aber war cool.
0: Hast du so eine Pulsmesseruhr? Weil das würde mich ja richtig interessieren, wie dann so der Verlauf aussieht. So, weißt du, so richtig einmal leider so ein Spike nicht. Hoch. Ja.
4: Boah, das wäre voll cool gewesen. Aber nee, habe ich leider nicht.
0: Aber vielleicht musst du das noch öfter machen, weil ich habe gehört, so gerade so Angstsachen, gerade auch so Konfrontationssachen, dass die ja meist mit einmal nicht einfach überschrieben sind, sondern dass man die immer und immer wieder machen muss, um sich zu challengen und, sage ich mal, das Gehirn umzutrainieren. Und diesen Glaubenssatz, dass man sagt, so, ich habe Höhenangst und das ist jetzt Teil meiner Identität, so wieder so sich entwöhnt, so weißt du?
4: Ja, ich habe das auch schon ganz oft gehört, auch so, wenn Leute Angst so vor Katzen oder so haben, dann habe ich das schon ganz oft gehört, dass sie was machen, dass sie dann einfach so Katzen streicheln müssen und so.
0: Wobei da ja die Chance sehr hoch ist, dass du trotzdem eine gewischt kriegst und dann
4: das ist der Grund, warum ich Hunde lieber mag. Ja, weil same. Katzen, die sind unberechenbar. Du streichelst die und plötzlich, die greifen dich einfach an.
2: Gemeingefährlich ist das.
4: Das ist einfach wegen nix.
2: Ja, ist was. Nee,
4: aber ja, jetzt habe ich vergessen, was ich sagen wollte.
0: I'm sorry.
2: Wir waren bei Therapie, indem wir es ganz viel machen, also quasi mehr Höhen aussetzen.
4: Ja, also ich meine, das schränkt mich ja jetzt nicht in meinem Alltag oder so großartig ein oder so. Deswegen ist jetzt so, das war jetzt so einmal im Urlaub und dann war es jetzt auch. Aber sonst bin ich ja jetzt nicht so, keine Ahnung. Im Schwimmbad stehe ich jetzt auch nicht auf einem 10-Meter-Brett und denke so, boah, da muss ich jetzt runterspringen, deswegen alles gut.
0: Aber findest du nicht auch, ich habe so auch so slightly Höhenangst, aber ich finde auch, ab einer gewissen Höhe wird das so abstrakt. Und wenn du jetzt sagst, so 1000 Meter hoch über Meeresspiegel, ich finde irgendwann auch so ein Flugzeug oder so, finde ich es irgendwie nicht so gruselig, weil es dann halt so abstrakt ist, dass ich denke so, ja, aber wenn es so 5 Meter oder eine 1,50 Meter hohe Kante ist und ich da so runtergucke, weißt du?
2: Oh mein Gott.
4: Also, ich sag mal so, ich wohne in der ersten Etage. Wenn ich jetzt aus dem Fenster gucke, habe ich keine Angst. Nee, das kommt dann halt irgendwann so. Aber bei der Seilbahn hatte ich schon Angst. Aber im Flugzeug wiederum gar nicht. Also ich habe gar keine Angst vom Fliegen. Deswegen, also ich weiß nicht genau, wovon sich das so irgendwie, also
0: vielleicht so dieses Freibaumeln.
4: Also ja, ich glaube, das ist ein großer, großer, großer Faktor.
2: Ja, und keine Kontrolle auch darüber. Also ne, man ist dann in dem so gefangen. Und es gibt niemanden, dem man so sein Vertrauen zugeben kann. Weißt du, im Flugzeug, da sind ja die PilotInnen und dann denkt man so, die machen den Job, die können, es ist voll schwer, das zu werden, die werden das schon. Die machen das schon.
0: Tamara, hast du auch so FreundInnen, die schon mal so Paragliden, wie heißt das so, diese Jumps aus dem Flugzeug gemacht haben mit so Fallschirmsprung?
4: Boah, nee. Ich also kenne ich jetzt keinen. Oh, aber das ist ja krank.
0: Voll. Also. Und da sind auch, ich hab nämlich auch so FreundInnen und die erzählen dann auch immer so, ach so geil, musst du auch mal machen. Und ich bin so, nope. Ich kann komplett glücklich mein Leben auf dieser Erde fristen, ohne dieses Erlebnis. Also.
4: Nee, also das ist auch wirklich eine Sache, auf die ich dankend verzichten kann. Also das brauche ich nicht in meinem Leben. Also irgendwie schon cool, die Leute, die es machen, so, aber ich würde es niemals tun.
0: Same.
4: So, aber auch dieses, ja, wie heißt das nochmal, am Meer, wenn die dich so mit einem Boot ziehen und du dann in diesem Fallschirm da.
0: Ja.
2: Oh, das ist aber auch irgendwie jetzt, ja, ich war.
0: Ist das Paragliding? Nee, auch nicht, Mann.
2: Also, jein, aber Paragliding ist ja, du springst von oben runter und du schwebst mit so einem fallschirmartigen Ding quasi nach unten.
0: Und wie heißt das, wo man aussieht wie so ein Frettchen mit so diesem,
2: so wie so ein Flughörnchen.
0: So gleitet, ja.
2: Oh, das habe ich wieder
0: das
2: vergessen.
0: Das gibt's doch auch.
2: Ja,
0: alles
2: genau.
0: Wild. Was Menschen machen, weißt du, wie sie nicht dafür gemacht, in der Luft zu fliegen.
2: Naja, wenn man sich Hilfsmittel macht, so, sonst könnten wir ja auch nicht verreisen. Aber ich komme aus einer Familie, die eine Hälfte oder ein Teil, das sind alles quasi Piloten oder so Flugfanat, mein Onkel Fallschirmspringer gewesen und immer schon so Sachen gemacht.
4: Ach, krass.
2: So, deswegen war das immer so, cool, das ist voll cool. Also von daher, ich glaube, wenn man so sozialisiert wird, dass das sicher ist und geil ist, dann juckt das einen nicht so krass.
0: Maybe.
2: Aber ich bin auch noch so ein bisschen am Anfang der Sendung hängen geblieben, Tamara, bei dir, um da noch kurz einzulenken. so dieses so von wegen, als Kind hatte ich das nicht, aber irgendwie als Erwachsener. Und das finde ich total spannend, weil mir geht's ähnlich. Ich war gestern wieder bouldern nach langer Zeit und ich weiß nicht, ob ihr schon mal bouldern wart, also klettern in dem Fall, in der Halle. Warst du schon mal, Tamara?
4: Ja, aber halt auch schon lange, lange her. Also so normal klettern an so einer Kletterwand.
2: Genau, an der Kletterwand, ne? Genau.
4: Achso, habe ich. Easy. Also wirklich schon lange her jetzt, auch im Kletterwald und so, da hatte ich auch nie Angst vor nix, aber jetzt,
0: Stimmt, so Kletterwald und sowas, das macht mir auch nichts, selbst wenn du da irgendwie auf diesen Bäumen bist und so.
2: Genau, da geht's, da bist du ja gesichert, aber beim Bouldern gibt's, je nach Halle, gibt's immer so eine Stelle, wo du dich über so einen Hang drüber ziehen musst oder über irgendetwas. Mhm. Und ich weiß noch, dass es so, als ich das erste Mal oder erst ein paar Mal gemacht habe, ich habe mich das nicht getraut. Ich war jedes Mal sofort so, ja, was ist, wenn ich mich aber jetzt nicht halten kann, weil das war voll anstrengend hier hoch und wenn ich dann rückwärts runterfalle, dann knall ich zwar auf die weiche Matte, aber dann knall ich mit dem Rücken auf und dann kriege ich keine Luft oder breche mir irgendwas und dann falle ich aus. Also diese ganze Kette geht los, dass mein Hirn irgendwann sagt, ja, dann kletterst du jetzt einfach wieder runter, dann kann nichts passieren, alles gut. Mhm. Und es hat voll lange gebraucht, bis ich irgendwann war so, boah, ich ziehe mich jetzt einfach mal hier drüber und guck, was passiert. Das machen irgendwelche Kinder auch. Warum kann ich das denn jetzt nicht? Ich habe ja viel mehr Kraft und ich bin hier total sicher. Und dann war das und ich war so richtig geil. Und jetzt war ich ein Jahr lang nicht klettern. Und gestern war ich mit meinen jüngeren Geschwistern klettern und ich habe es nicht hingekriegt, mich über den Abhang zu ziehen. Ich war so, was ist, wenn ich jetzt runter... Also es ist so crazy, was das Hirn macht.
0: Voll.
2: Und dieser Folgending.
4: Ich glaube, umso älter man ist, also diese Ängste, die man dann hat, die macht man sich einfach nur selber. Also zum Beispiel, ich bin jetzt auch Mutter, das ist auch übrigens eine kleine Angst, so, ne? Ich habe Angst, eine schlechte Mutter zu sein. Aber das ist so ein Thema am Rande. Ich glaube, das haben viele Mütter. Auf jeden Fall, ich sehe es ja bei dem Kleinen, ne? Wenn der zum Beispiel jetzt also der lernt jetzt gerade so alles, der ist ein Jahr alt, ne? Mhm. Und wenn er dann so zum Beispiel hinfällt, er schaut mich an und guckt, wie ich reagiere, ne? Das ist ja so normal bei den Kindern. Mhm. Und ich glaube, dass generell wir so Ängste beigebracht bekommen. Das hört sich jetzt voll komisch an, aber ich glaube, Kinder haben vom Ding her keine Angst, sondern das kommt dann irgendwann. Und dann irgendwann, auch, ne, auch wenn, keine Ahnung, als ich jetzt 10 war und keine Angst vor der Höhe hatte oder so, aber man dann immer öfter hört, ja, boah, ich habe Angst davor oder ja, da kann ja das und das passieren. Ich glaube, dann fängt man an, sich Gedanken darüber zu machen und bekommt dann diese Ängste. Also wisst ihr, was ich meine?
2: Ja, 100%. Voll, total.
0: Ich finde, das zeigt sich auch in der Gesellschaft total krass irgendwie. Also so wenn wir probiert werden, mit Ängsten angesprochen zu werden, so weißt du, also, dass man sagt so, ja, aber dies, ich finde, das beste Beispiel ist Social Media und das Aufkommen von den 24/7 News Cycle, den du in deinem Handy hast, überall. Weißt du, also es ist so, dass man das Gefühl hat, ich kann gar nicht mehr rausgehen, weil überall ist alles voll Kriminalität. Statistisch haben wir so wenig wie noch nie. So, weißt du, also so, das sind so diese Sachen, wo man denkt, so, okay, die Statistiken sinken, aber wir sehen viel mehr als damals in der Zeitung oder im Fernsehen, so weißt du, und so diese Omnipräsenz, dass man dann die ganze Zeit denkt so, oh, wenn ich da jetzt hinfahre, so dann, allein finde ich, wenn man so Leute in ländlichen Regionen in Deutschland interviewt und wie die über Berlin reden, so weißt du, als könntest du da nicht vor die Straße gehen, weil du dann erschossen wirst irgendwie, so weißt du, dann gibst du die Ur-Berliner dieses halt so, was mit euch eigentlich? Ja, ich glaube wirklich, dass viel dran, dass je präsenter, sag ich mal, Angstmache auch ist, desto potenziell höher sich die Angst entwickelt so und Ängste sich auch neu entwickeln dann.
2: Natürlich. Also wir werden ja immer von Angst getrieben. Das sehen wir mit Social Media, wir sehen es mit in der Politik auch. Offensichtlicherweise wird da auf Rattenfang gegangen, indem wir Ängste ausgestreut werden. Aber es kann auch so was Dummes sein, wie wenn du so Gesundheitssachen dann siehst, so von wegen so, oh nein, was ist, wenn ich nicht genug Protein bekomme? Ich brauche doch so und so viel Gramm Protein, das alles andere ist total ungesund und dann geht gar nicht und dann kann ich das nicht und dies nicht und so weiter. Und das ist so, okay, lasst uns bitte alle mal kurz chillen. Irgendwie haben wir es auch so hingekriegt bisher, relativ alt zu werden. Mhm. Und ich glaube, mein Opa mit 92 Jahren, der hat sich nicht darüber Gedanken gemacht, ob er jetzt seine 1,6 Gramm Protein auf Kilo, ich weiß nicht mal mehr auswendig, was ich meine? Das ist so, der hatte ganz andere Ängste, die der irgendwie gelöst bekommen
0: hat. Und es ist halt auch so gemein, weil wir sind ja alle als Menschen so programmiert, weißt du? So zu 100%. Dieses, ich überlebe am längsten, wenn ich Ängste, also nicht Ängste, sondern Gefahren meide.
2: Ja.
0: So, und Ängste sind ja meist einfach, ne, Gefahrenmeidung so und manchmal irrational, so wie vom Weberknecht oder so, der wird mich nicht umbringen, wenn der über mich rüberkrabbelt oder so.
5: Nein.
0: Der ist auch nicht giftig, aber auch so, ja. Aber zur Spinnenangst gibt es ja auch so, oh, ich deraile schon wieder so krass, anderes Thema, machen wir ein andermal. Irgendwer wird schon nur über Spinnen heute reden wollen.
2: Ja, das haben wir auf jeden Fall.
0: Okay, dann Tamara, vielen Dank für deinen Anruf auf jeden Fall. Wir müssen mal ein bisschen gucken, weil die Leitung ordentlich voll sind heute. Dann hoffentlich bis zum nächsten Mal.
2: Ja, gerne.
4: Ich wünsche euch ganz, ganz viel Spaß noch.
0: Dir auch.
2: Ja, dir auch.
4: Und einen schönen Abend.
0: Danke dir auch. Tschüss.
2: Und viel Erfolg beim Klettern oder so. Alles, was hilft, gegen Höhenangst.
4: Dankeschön, danke. Ciao.
2: So, wow, und da ist der Platz direkt voll geworden, aber bevor wir jetzt gleich Hannah dazu holen, holen wir nochmal alle Leute ab, die gerade hier zuhören. Ihr seid im Blue Moon mit Mick und Felix und wir reden heute über...
0: Angst. Alles, was euch zum Bibbern bringt und das kann von lustig bis dramatisch bis zu wirklich real und deep sein. Wir sind heute offen für das gesamte Thema und es ist halt ein breites Thema. Macht euch Angst, im Schulbus zur Schule zu fahren oder habt ihr Angst, eure beste Freundin zu verlieren? Habt ihr vielleicht irgendeine Phobie, die ihr euch selber gar nicht erklären könnt, wo die überhaupt herkommt? Oder habt ihr Angst vor den Reaktionen eurer Mitmenschen, egal was es ist, ruft gerne an unter der 0331 70 97 110 und lasst uns drüber reden.
2: Yes, und jetzt hole ich mal Anna dazu. Hallo.
6: Hi.
2: Einen wunderschönen. Was hat dich bewogen, hier anzurufen? Über welche Angst möchtest du reden? Erstmal schön, dass du anrufst.
6: So, das Ding ist, ich habe jetzt nächstes Jahr meinen Realschulabschluss.
2: Mhm.
6: Und die Frage ist so, jetzt wie, ich habe jetzt Sommerferien und ich muss irgendwie kurz entscheiden, wo ich mich bewerbe, was ich machen will, so was, wie.
2: Und das macht es natürlich sehr, sehr, sehr groß in dem Moment und das erdrückt dann halt, ne?
6: Ja.
2: Ja, schon. Das fühle ich. Ich glaube, das können wir alle sehr gut nachvollziehen. So die Entscheidung treffen zu müssen, das finde ich auch ist so.
0: Kann ich noch mal tiefer bohren und fragen, wovor hast du am meisten Angst bei dieser Sache? Hast du Angst, andere Leute zu enttäuschen oder was mit was zu enden, was du eigentlich nicht machen willst? Oder was ist es so bei dir, was jetzt, sage ich mal, diesen Blick in die Zukunft mit Angst füllt?
6: Also das Ding ist ja, man bewirbt sich ja eigentlich schon ein Jahr im Voraus, also jetzt ja eigentlich.
0: Mhm.
6: Und ich denke mir so, in einem Jahr kann man sich so viel verändern. Was ist, wenn ich in einem Jahr das, was ich jetzt, wo ich mich beworben habe, gar nicht mehr machen will, so. Weil ein Jahr lang ist so viel Zeit, wo ich dann mich so 500 Mal umentscheiden könnte, was ich jetzt machen will. Aber dann kann ich nicht so schnell eine Bewerbung schicken und werde angenommen, so like, das passiert ja nicht von so heute auf morgen.
0: Checke, also ist so die Angst ein bisschen, sich jetzt committen zu müssen, was werde ich bis, keine Ahnung, 18, 19, 20 vielleicht machen irgendwie, wo werde ich dann festsetzen und was ist, wenn ich da gar keinen Bock drauf habe?
6: Ja.
2: Mhm.
0: Okay, da kann ich dir vielleicht schon mal ein bisschen Angst wieder nehmen, weil, wie gesagt, ich kenne auch ganz viele Leute, die einfach ihre Ausbildung abgebrochen, was Neues gelernt haben, sich umentschieden haben, sag ich mal, die das Jahr, was sie schon hatten, irgendwie in dem Kurs anrechnen konnten, aber dann so in einem ähnlichen Zweig woanders anfangen konnten und dann einfach 2 Jahre woanders weitergemacht haben und so und trotzdem den Abschluss dann in der gleichen Zeit geschafft haben. Das heißt, hast du schon so ein Grundinteresse, wo du sagst, so vielleicht geht's in die Richtung oder hast du so mehrere Felder und du bist so, die sind alle in ganz andere Richtungen und ich weiß nicht, welches es davon wird?
6: Das ist ja mein Problem. So, auf der einen Seite, ich weiß gar nicht, was ich machen will. Auf der anderen Seite, ich habe mir so, es sind so Pläne, die du eigentlich nicht so wirklich machen willst, aber die denkst so, ja, das könnte ich in Betracht ziehen, wenn mir bis dahin nichts Besseres einfällt.
2: Mhm.
6: Und dann bin ich so, ja, super, jetzt habe ich 3 Sachen. Und dann fragst du halt so deine Freunde und die sind so, meine eine Freundin hat darauf geantwortet so, ja, ich habe so viel, das kann ich dir gar nicht aufzählen. Und wenn das alles nicht funktioniert, dann Schule weitermachen. Und dann bin ich so, Digga, willst du mich eigentlich verarschen?
2: Mm. Aber das ist ja auch das Gemeine, man darf sich da ja nicht vergleichen. Ist ja völlig egal, ob die andere Person ganz, ganz viele Sachen hat. Geht ja dann in dem Moment so, was hast du, womit fühlst du dich gut? Deswegen, und vielleicht auch in dasselbe Horn zu blasen, was Mick gerade hatte. Es ist auch manchmal sehr, sehr gut und nicht nur manchmal. Eigentlich ist es immer ziemlich gut auch zu wissen, wenn man was ausprobiert hat und das will man nicht machen, ist manchmal mehr wert, als vermeintlich genau zu wissen, was man machen will, weil das mehr Klarheit für einen schafft und manche Sachen macht man auch einfach fertig, um danach festzustellen, ah, das hätte ich nicht gebraucht, dass du, also zum Beispiel, ich habe ein Studium abgeschlossen und habe währenddessen und danach festgestellt, das war richtig Zeitverschwendung für mich. Mhm. Also das war nie das, wofür ich geeignet war, und ich habe es trotzdem fertig gemacht und es hat nichts verändert, dass ich das habe oder nicht. Weißt du, was ich meine? Also ich konnte mich einfach weiter entscheiden, deswegen, selbst wenn du was abbrechen musst, kannst du halt nach dem nächsten suchen, weil du weißt, das ist es auf jeden Fall nicht.
6: Ich kann euch beruhigen, ich weiß zumindest, was ich nicht machen will. Und das steht jetzt schon fest, ich will auf gar keinen Fall irgendwas mit Kleinkindern machen, bloß nicht.
2: Das kann ich auch verstehen, ja. No front, aber kann ich verstehen.
0: Ja.
6: Das will man nicht. Ich habe schon eine kleine Schwester erreicht.
0: Ja, ich glaube, es ist wirklich tricky irgendwie. Also was ich so viel Schlechtes AI auf unsere Welt gebracht hat, finde ich, ist es manchmal gar nicht so blöd irgendwie da mit Chatty einfach mal zu quatschen oder mit Gemini oder mit irgendeiner KI irgendwie und einfach zu sagen, ich habe keine Ahnung, was ich machen will. Frag mich so lange Fragen, bis du eine gute Art von Vorschlag hast für mich. Oder die Agentur für Arbeit hat ja auch viele lange bis kurze Tests. Also die hat wirklich eine Bandbreite an sehr Sachen, die du in 10 Minuten machen kannst, aber auch Sachen, wo du eine Dreiviertelstunde Fragen ausfüllst irgendwie, die dich immer enger irgendwo hin treiben bei der, also ich glaube, das kann auf jeden Fall schon mal helfen, so das ein bisschen auszugrenzen oder einzugrenzen. Und was ich zum Beispiel mit KI quatschen, man kann KI auch gerne mit Freunden ersetzen, aber ich finde, da hat man nochmal so einen neutralen Ort. Was das auf jeden Fall macht, Sachen selber laut aussprechen, sich Fragen stellen, die man sich sonst vielleicht nicht laut stellt und im eigenen Kopf so ein bisschen vermeidet, weißt du? Und ich glaube, dass das helfen kann, so ein bisschen dann wirklich zu gucken, ja, was will ich eigentlich irgendwie und ist das wirklich was? Ist das eine Richtung, wo ich mich sehe irgendwie? Ja, und manchmal kriegt man dann so Blindspots erhellt und ist so, ah, das gibt's auch, das ist ja cool.
6: So, wenn wir jetzt schon bei KI sind, das Ding ist ja auch so, so überleg mal, wie viele Jobs werden in Zukunft so von KI und so ersetzt, und dann ist das Ding auch noch so, das, was ich am ehesten jetzt in Betracht ziehen würde, ist halt so ein Job, den kannst du easy von KI ersetzen lassen.
0: Ja, ich glaube tatsächlich so, es wird die zwar geben, ich glaube aber so diese große Panik von, wir werden alle durch KI ersetzt, so, it's not gonna happen. So, weißt du, also ich finde, man sieht ja jetzt schon so, diese KI-Blase ist bereits geplatzt. So, alle Leute, die Millionen und Milliarden da rein investiert haben, rudern alle zurück, weil sie einfach nur drauf zahlen. Die Leute, die zig Leute entlassen haben und gesagt haben, wir geben den Jobs KIs, sitzen jetzt da mit Slop, den sie selber nicht mehr kontrollieren können, wo sie sagen, okay, wir brauchen Menschen, die das wieder irgendwie fixen. So, also ich glaube, it's not gonna help. So, und ich glaube, dass Fachleute, die wissen, was sie da tun, vielleicht in Kombination mit KI, Tools, wie sie damit umgehen, so, das wird einen auf jeden Fall, sag ich mal, in den nächsten 5 bis 10 Jahren einen Vorteil eventuell bringen, dass du sagen kannst, hey, ich bin super gut da und darin mit KI-Unterstützung oder so, aber ich glaube, so dieses große Jobsterben durch KI in dem Ausmaße, wie es gerade irgendwie als so moralische Panik irgendwie überall an die Wand gemalt wird, so, it's not gonna happen.
2: Ja.
0: Ich als Wirtschaftsexperte, Mick.
2: Nee, ja.
6: Mick, mir ist die perfekte Idee gekommen.
0: Na, hau raus. Siehst du, hau raus.
6: Einfach, wenn ich am Ende irgendwie keinen Plan mehr habe, ich latsch einfach nach, du und Dennis wohnen in Potsdam, ne?
0: Mhm.
6: Ich klatsche einfach zu euch, dann kriege ich und so bei euch, adoptiert mich, ich sitze euren Hund.
0: Ich will keine Kinder. Ich will auch keine Kinder. So.
2: Moment mal. Oh, gut. Ich habe eine neue Angst entwickelt. Irgendwer will auf einmal nicht.
0: Ja. Ey, Mann, ich bin mir ziemlich sicher, du wirst auf jeden Fall deinen Weg finden.
2: Ja.
0: Und ich glaube, ey, mit 15 ist es auch so, the world is your vegan oyster. So, also du wirst auf jeden Fall so genug Möglichkeiten werden sich auftun, wirst du wieder zur Seite legen, weil du sagst so, no, das war's nicht. Und dann findest du die nächsten Sachen. Und ich muss auch das sagen, was Felix gesagt hat. So, ich finde auch die vermeintlichen Niederlagen, die falschen Abzweigungen, das sind die Sachen, die wirklich geformt haben. So, ich glaube, die Leute, die immer den geradlinigen, guten Weg gingen, die wissen auch gar nicht so richtig irgendwie, wie man sich in Krisensituationen rausmanövriert, wie man auf Hindernisse reagiert und so. Also von daher, ey, the bumpy road is the good road.
2: Yes.
6: Ich fahre irgendwo gegen, ich sag's dir.
0: Nein.
2: Bitte nicht, nein. Nur ein bisschen nein, schlingern nein. Und dann wieder geradeaus Abfahrt. Yes. Geil.
6: Klar.
2: Aber danke fürs Teilen, Hanna, und danke fürs Anrufen.
6: Yes. Immer doch.
2: Geil. Hoffentlich wieder zur nächsten Sendung. Und jetzt erstmal einen entspannten Abend dir.
0: Ciao.
6: Euch auch.
2: Ciao, ciao.
6: Ciao.
2: So, bevor wir gleich Ruby dazu holen in dieser Angstsendung bei Blue Moon, würde ich sagen, was hilft auch bei Angst? Ich würde sagen, ein bisschen Musik hören.
0: Stimmt.
2: Deswegen würde ich mal ganz passend reinschmeißen, Angst von Betteroff, und dann hören wir uns direkt im Anschluss wieder. Bis gleich.

0: Und da sind wir wieder zurück beim Blue Moon und wir reden heute darüber, wovor habt ihr Angst? Ihr habt gerade Angst gehört von Betteroff. Ich finde, ein ganz guter Einstimmer da rein. Und ihr sitzt hier mit Mick und Felix.
1: Yes, ich bin Mick.
0: Und ich bin Felix. Und ihr könnt anrufen unter der 0331 70 97 110.
1: Und die Leitungen glühen heute.
0: Deswegen holen wir Ruby jetzt rein, damit wieder ein bisschen Platz da drin ist. Auf sie nicht falsch klicken. Hallo.
2: Hi.
1: Hallo.
2: Hört ihr mich gut?
0: Wir hören dich wunderbar.
2: Oh, super.
0: Sehr gut. So, dann erstmal schön, dass du anrufst. Yes. Und ja. Über welche Angst möchtest du sprechen? Wovor hast du Angst?
2: Also ich habe vor sehr vielen Dingen Angst, aber das, was ich jetzt mitgebracht habe, ist die Angst vor Veränderung.
0: Mm.
2: Weil das bei mir gerade jetzt wieder ein größeres Thema ist in meinem Leben.
0: Mm.
1: How come? Und,
2: ja, einfach jetzt Suche nach einem Therapieplatz und so weiter und so fort. Und dann halt auch das Ding so, ich will, dass sich was verändert, aber ich habe gleichzeitig Angst, weil ich irgendwie ein bisschen Comfort in my own sadness habe. Mm. Ich weiß nicht, ob das irgendwie nachvollziehbar ist.
0: Ja, voll.
2: Aber das ist halt was, das mir auf jeden Fall Angst macht. Also ich meine, so große Angst brauche ich jetzt auch nicht haben, weil es wird ja dauern, bis ich einen Therapieplatz kriege. Wir wissen ja, wie die Lage da aktuell ist.
0: Mm.
2: Aber trotzdem überhaupt das zu machen. Und ich kriege jetzt auch Eingliederungshilfe. Und das heißt, ich treffe die Person nächste Woche das erste Mal so richtig und dann lasse ich jemanden in mein Leben und das sind alles so Veränderungen, die mir Angst machen.
0: Ja, nee, ich fühle das, also ich kann das sehr gut nachfühlen. Ich glaube, das können alle ziemlich gut nachfühlen, weil es so Veränderungen auch, also kann so super schön sein, weil es so Variationen findet, aber es hat doch immer so diesen Kontrollverlust in dem Moment so, weil ja. Alles, was bekannt ist, ist kontrollierbar und alles, was Neues ist, muss erst wieder einkatalogisiert werden.
1: Ja, ich glaube auch, Comfort ist wirklich so ein tricky thing irgendwie, ne? Ich glaube, vorhin hatten wir ja auch schon das Thema so, wo Felix meinte, wenn man älter wird, irgendwie denkt man gar nicht mehr so drüber nach, wie fordere ich meine Ängste raus, weil man, glaube ich, auch schnell so Avoidance-Verhalten anlegt, also so Ausweichverhalten, dass man mit seinen Ängsten gar nicht konfrontiert wird, weil man diesen Situationen ausweicht und ja, so eine gezwungene äußerliche Veränderungen, vor allem irgendwie, also wenn von außen dann jemand kommt irgendwie und sag ich mal, ist das, was hattest du gesagt, wer kommt in dein Leben?
2: Eingliederungshilfe, sagt euch das was?
1: Mir jetzt nicht direkt.
0: Mhm. Hol uns das mal da gerne ab.
2: Das ist was für Menschen mit, ich glaube, Behinderung und oder psychischen Erkrankungen.
0: Mhm.
2: Und das ist einfach so Unterstützung, individuelle Unterstützung im Alltag.
0: Mhm.
2: Das heißt, die Person nimmt mich an die Hand, aber ich kann selber bestimmen, in welchen Punkten.
0: Ah.
2: Das heißt, zum Beispiel ist mein Papierkram ist ein Riesenberg und ich kriege das einfach nicht sortiert, weil ich einfach sofort overwhelmed bin. Und das ist zum Beispiel was, wo die sich dann mit mir zusammen, das ist Hilfe zur Selbsthilfe, wo die mich dann sich zum Beispiel mit mir zusammen hinsetzen würde und dann sagen würde, okay, Ruby, wir fangen da an und machen zuerst das und das und mich da dann so ein bisschen durchleitet. So was ist das.
0: Okay, ich verstehe. Aber ist das.
2: Ich hab's nicht grob gesagt.
0: Ja, verstehe. Aber macht das nicht auch umgekehrt? Also, wo du das gerade so erzählst, schafft das nicht auch für dich, dass du sagst, ey, actually, also klar, die Herausforderung, die Person muss rein, aber auf der anderen Seite eigentlich ganz geil, weil du hast diesen Berg jetzt zum Beispiel an Dokumenten und da entsteht ja auch dann Angst, so von wegen so, boah, ich habe diesen Dokument von Arbeiten, ich schaff das niemals alleine, es ist voll viel. Und auf einmal gibt es eine Möglichkeit, ah, da hilft mir jetzt einfach jemand, geil. Also, schafft das nicht auch ein bisschen Ruhe?
2: Hoffe ich, aber jetzt erstmal habe ich Angst.
1: Ich checke auch, weil man ja trotzdem weiß, das sind ja negative Sachen, auf die man eigentlich keinen Bock hat. Und wenn eine Person kommt, dann funktioniert das Avoiden auch nicht mehr. Ne? Also das heißt, es ist absehbar, dass wenn diese Person kommt, muss ich mich damit auseinandersetzen, weil dafür kommt ja diese Person. Das heißt, es ist ja eigentlich so bittersüß ein bisschen, ne? Weil was Gutes mit was Schlechtem verbunden kommt irgendwie.
0: Ja.
2: Ja, auf jeden Fall.
0: Ja, ich fühle das so in Phasen, da bin ich mittlerweile raus, aber so dieses so, wenn man seine Steuersachen so ein bisschen schleifen lassen hat und dann musste man die Sachen rechtzeitig abgeben und dann ist der Berg so riesig groß an Arbeiten, dann habe ich mir auch irgendwann so mich überwunden und habe dann irgendwen dazugeholt von Freunden und habe auch im Zweifelsfall gesagt, ey, ich gebe dir einen Fuffi und du hilfst mir den Tag oder so oder die paar Stunden, damit wir das irgendwie machen, weil ich krieg's alleine nicht geschissen. So, und diese Angst davor ist, da ist ja auch so Gesichtsverlust auf einmal so mit dabei. Mm. Das zu überwinden und dann diese Scheißarbeit zu machen, die eben eine Angst gibt, aber man ist so, es muss jetzt eh irgendwie gemacht werden, dann zu meinen Conditions und dann passiert es auch, fühlt sich dann irgendwie fühlte sich eigentlich immer ganz spaßig eigentlich dann an. Weil man so, ja, ja gut, dann ist es halt jetzt so. Mm. Ich komme ja nicht drum rum. So.
1: Ruby,
2: ja.
1: Du meintest ja, du hast Angst auch vor Veränderungen und magst Comfort. Hast du so Sachen in deiner Vergangenheit viel erlebt, wo du sagst, so, okay, die Veränderung war eigentlich immer negativ gewesen, oder gibt es auch positive Sachen? Weil wir gerade zum Beispiel beim Thema vorher hatten, so, dass man Sachen ja auch positiv überschreiben kann. Mhm. Ist das eine Sache, worauf du wartest, dass das positiv überschrieben wird, also hoffst, dass das überschrieben wird, oder ist es eine Sache eigentlich unbegründet, dass das immer wieder so eine Angstreaktion hervorruft?
2: Also ich glaube, es ist sehr unterschiedlich. Also ich würde grundsätzlich nicht sagen, dass ich darauf warte, dass sich was ändert, sondern ich versuche halt selber aktiv was zu ändern und daran zu gehen an die Sache. Aber ich habe schon auch viele Rückschläge erlebt und so. Und es ist jetzt zum Beispiel so, dass ich jetzt mit meinem Freund sehr viele neue positive Erfahrungen sammle, weil ich mit mir nicht so gute Erfahrungen in der Vergangenheit gemacht habe. Und dementsprechend wird das gerade so ein bisschen überschrieben zum Beispiel. Aber das ist halt auch was, das funktioniert halt aus meiner Sicht nicht von alleine und nicht einfach so. Da muss man halt schon auch was für tun. Auf jeden Fall, wenn es so um gravierendere Ängste geht. Also so sehe ich das auf jeden Fall. Das ist halt nichts, wo du jetzt mal eben sagst, so, ja gut, okay, so, und wird schon von alleine besser werden. So, ich weiß nicht, ich denke, da muss man auch schon an sich arbeiten, ehrlich gesagt.
0: Ja, vielleicht auch da, weil ich es gerade lese, wie gesagt, in der Vorbereitung der Sendung habe ich auch so ein bisschen geguckt, wie geht man mit Ängsten um, wie kann man das auch machen? Und es war für mich auch schon voll lehrreich und vielleicht hilft das auch in dieser Situation. So eine strukturierte Problemlösung. Also im Sinne von die Sorge oder die Angst erstmal aufschreiben und dann immer klein, also zerlegen, in Teile zerlegen, also im Sinne, und dann quasi die kleineren Teile Schritt für Schritt angehen. Also wenn das große Problem ist, Veränderung. So, und was ist in diesem großen Punkt Veränderung drin? Ah, diese Person muss rein. So, das ist das Problem. Wie kann ich das irgendwie immer kleiner machen, das Problem, dass es auf einmal auch kleiner wird und ich so teilschrittig arbeiten kann, weil diese Angst, so sich, oder sich overwhelmed lassen oder so Überforderung spielt da ja extrem viel rein, weil man das ja immer größer und größer macht und je kleiner man das macht. Und ich glaube, das funktioniert auch in dieser Situation, einfach mal alles aufzuschreiben, was entlang geht, um es mal wirklich vor sich zu haben. Dann wird die Veränderung, weil das ist ja so eine Konstante, die keine Konstante ist, also ein Nichts, auf einmal kriegt sie ja ein Gesicht. Und dann kann man mehr damit umgehen, weil das ist ja so bei Veränderungen, dass man es nicht lenken kann, nicht steuern kann, keinen Einfluss hat und das alles so umschmeißen. Auf einmal ist es so, ah, ist gar nicht so, es geht um, keine Ahnung, es geht um eine Stunde am Tag oder so, keine Ahnung, ne? Also ich mache jetzt nur ein Beispiel auf.
2: Ja, auf jeden Fall. Also, ich weiß nicht, ich versuche auch immer, mich vorher so ein bisschen damit auseinanderzusetzen, okay, wo kommt die Angst ursprünglich her? Und alles, um halt dann das Problem von der Wurzel aus, wie du schon sagst, aufzulösen, sag ich mal in Anführungszeichen. Also das ist auf jeden Fall was, womit ich mich viel beschäftige. Ich habe zum Beispiel sehr, sehr, sehr, sehr starke Telefonangst.
0: Oh.
2: Also ganz extrem. Also ich kann nirgendwo anrufen, nicht bei Ämtern, nicht bei Ärzten. Es muss
0: immer aber hier, das finde ich gut.
2: Ja, hier tatsächlich. was aber auch einfach den Grund hat, dass am Anfang, also für die Leute, die es nicht wissen, am Anfang kommt kurz jemand und fragt halt, ey, wie heißt du, wo kommst du her, wie alt bist du, worüber möchtest du heute reden? Und das sind alles Sachen, ich weiß, die Fragen kommen immer. Und die ich kann mir vorher, ich weiß, wie ich darauf antworte. Und jetzt, wenn ich mit euch rede, ist es schwierig. Und ich will auch gar nicht darüber nachdenken, wer gerade alles zuhört. Das ist was, das blende ich komplett aus.
1: Aber to be honest, mache ich auch immer. Ich bin auch immer nur in dem Telefonat gerade drin und alles andere so.
2: Ja, und grundsätzlich hat sich das so eingebürgert. Ich habe halt angefangen anzurufen mit meinem kleinen Geschwisterkind, mit Mika. Und dann war ich schon mal nicht alleine. Das war dann schon mal ein Pluspunkt. Dann Mick und Kostas, in Anführungszeichen, kenne ich ja auch schon irgendwie so ein bisschen. Das macht dann auch nochmal einfacher. Und jetzt heute war es aber auch wieder eine riesige Überwindung, einfach weil ich auch lange nicht mehr angerufen habe und ich bin die ganze Zeit, also mein Puls rast und alles und ich bin super, super aufgeregt und super nervös, aber ich dachte mir, ey komm, ich mach das jetzt mal wieder, weil eigentlich ist es ja eine schöne Erfahrung, auch wenn ich dafür durch diese Angst gehen muss.
1: Ja, voll. Und ich freue mich auch immer, wenn du anrufst. Also ich finde auch immer, du hast immer sehr gute Beiträge zu eigentlich jedem Thema. Und ich finde gerade auch so diese Telefonangst irgendwie ist ja auch so eine Sache, glaube ich, zu der super viele Leute relaten können irgendwie. Ich weiß auch nicht.
0: Ist so spannend, dass das auf einmal aufgetreten ist, ne? Also ich finde, also im Sinne von, wenn ich überlege, als ich so 14, 15, 16 aufwärts war, wie viel ich telefoniert habe mit Leuten irgendwie und andere Leute auch wirklich sind in derselben Generation, die sagen so, ey, bitte niemals, ruf mich niemals an. Ich bin so, ja, ruft mich alle an, alles cool. So, es ist so, also da muss ja irgendwie was gesamtgesellschaftlich passiert sein. Und also, weil das so viele haben, aber so ist es halt dann nun mal. So, da muss man darauf eingehen. Und ich kann es gerade, ein ganz, ganz lieber Freund von mir hat das auch und der musste auch so bei ein paar Ämter anrufen. Und dann war die Lösung am Ende einfach, ich war so, pass auf, du bist jetzt da und ich bin jetzt du. Du sagst mir alles, was ich wissen muss vor und dann rufe ich das an, weil mir ist es egal. Mm. Und dann war ich halt die Person einfach und dann war es so, okay, das habe ich jetzt geklärt. Und das geht ja auch dann in jemand. Aber hier, ist schön, dass du hier bist.
1: Ja, bei uns.
2: Ja, danke schön.
1: Bei uns.
2: Ja, red ruhig, sorry.
1: Ah, nee, ich wollte nur sagen, bei uns im Animationsstudio ist ja auch so, dass einfach alles introvertierte Weirdos sind, so mich inklusive, aber ich bin der Chef, ich kann immer sagen, du musst jetzt anrufen, um deine Angst mal zu bekämpfen und du gehst jetzt zum Nachbarn hoch und holst das Paket ab, weil wir alle keine Lust haben auf soziale Interaktionen.
0: Mick, du darfst immer mich anrufen, dann rufe ich überall an, mich juckt das alles nicht.
1: Also ich fühle das auf jeden Fall auch sehr.
2: Ja, wenn das immer so einfach wäre, grundsätzlich versuche ich auch

0: Freund gegenüber. Die haben dann auch gesagt, aber ja, wenn sie mich selber anruft, dann ist sie ja wohl falsch. Und
1: Ah,
0: alles. Und ich
1: weird.
0: war so, ah, okay, dann will ich da jetzt vielleicht auch gar nicht mehr hingehen.
1: Voll. Ich
0: Ja.
1: dachte genau dasselbe gerade auch, so dass ich denke, naja, ist ja auch eine Art von
0: Ja,
1: Aussonderungskriterium, dass man
0: komplett.
1: denkt, so, okay.
0: Ja, scheinbar. Also, keine Ahnung. Ich hoffe, dass es in anderen Kliniken anders ist.
1: Ja.
0: Ja. Aber ja.
1: Ne, ich meine aber auch für dich, weil es erspart dir ja auch Zeit, ehe du dann
0: Ja.
1: nachher hinkommst, weißt du, also wenn man denkt, so, okay, wenn das so weirde Leute sind, es muss ja von beiden Seiten auch klicken irgendwie.
0: Ja,
1: Ja,
0: eben.
1: voll.
0: Ja, und ich meinte es auch eben, um vielleicht zur Einordnung nicht so von wegen lapidar, da muss das halt jemand anders machen, sondern eher aus dem Punkt aus, es ist ja schon ein großer Schritt, sich einzugestehen, dass diese Angst da ist und nach Hilfe fragen zu können, weil das ist ja, das zeigt ja auch Größe. Also eine Angst eingestehen, erzählen können, macht einen groß und nicht klein. Und gesellschaftlich und popkulturell haben wir eigentlich immer so dieses so, aber es wird besser. Also ich habe das Gefühl im Sinne von, das hat sich verändert, aber die früher war die Sicht so, keiner darf über Ängste und sowas reden, weil dann machst du dich klein und dann gucken Leute auf dich herab. Aber eigentlich wird immer mehr referenziert, dass wenn Leute darüber reden, auch in, sei es in Comics, in Anime, Manga oder Film, dass wenn Leute darüber reden, das sagen so, ey, cool, dass du drüber geredet hast. Also dass mehr ein Aufmerksam machen da ist und das ist gut.
1: Aber ich habe das Gefühl, das ist wieder eine dieser Sachen, wo man selber sagt, ja, das soll es viel mehr geben, alle sollten das machen. Und wenn
0: Da war
1: andere
0: Platz
1: das
0: hier.
1: machen, findet man das cool,
0: Ja.
1: aber man selber macht es trotzdem nicht. Es
0: Ja.
1: ist trotzdem sowas, wo man dann so ist, so, oh, I don't know. Aber ich zum Beispiel bin so eine richtige Heulsuse und erzähle das einem Mal. Habe ich dir ja vorhin auch erzählt, ich habe den
0: Ja.
1: ganzen Sonntag geheult, so wegen Dingen halt so. Und ich erzähle das Leuten, weil ich immer denke, so, ich will, dass das normaler ist. Weißt du,
0: Ja,
1: weil
0: ist auch richtig so.
1: ich finde so, gerade so zu heulen ist so eine tolle Sache irgendwie, weil man einfach so viel Stress ablädt irgendwie, also ablässt so und danach man sich immer leichter fühlt und es viel besser ist, als allen Scheiß in sich reinzufressen irgendwie. Und ich denke mal so, ja, ich hatte mal auch eine getroffen bei so einem Event irgendwie und die meinte auch so, ach, es war jetzt so viel, ich gehe kurz auf mein Zimmer heulen und dann, das mache ich immer so und dann bin ich danach viel entspannter wieder und dann ist halt gar nichts Negatives, es ist einfach nur so, dass ich mich so overwhelmed fühle und das ist so ein geiles Ventil. Ich dachte so, geil, ich wünschte, ich könnte das einfach so auf
0: Ja.
1: Knopfdruck los, weil ich finde so dieses Gefühl, nachdem man geheult hat, einfach so sehr wohlig
0: Sehr ruhig.
1: irgendwie.
0: Ja, true.
1: Ruhig.
0: Auf jeden Fall.
1: Ey, Ruby, danke für deine Einsicht und dein Erzählen. Das war super, super geil und sehr, sehr stark.
0: Yes.
1: Und
0: Und ruf gerne, gerne beim nächsten Mal wieder an.
2: ja, ich versuch's.
0: danke, du bist immer gut aufgehoben hier und
1: Yes.
0: wir auch. Ciao, ciao und viel
2: Tschüss.
0: Erfolg!
2: Danke.
0: Oh, die Sendung, die ist so richtig so.
1: Ja.
0: Ach, da wird man. Das ist schon spannend. Wenn ihr
1: Ist
0: gerade erst.
1: wirklich spannend.
0: Ja, voll. Wenn ihr gerade erst eingeschaltet habt, wir sind beim Blue Moon mit Mick und Felix. Ich bin Felix.
1: Ich bin Mick.
0: Und wir reden heute über.
1: Ängste!
0: Ja, genau. Wovor habt ihr Angst?
1: Ruft gerne an unter 0331 70 97 110 und erzählt uns von euren Phobien, von euren tiefsitzenden Ängsten, von
0: Oder auch nicht.
1: euren Lieblingssituationen, wo ihr Angst nach einem Horrorfilm hattet. Was ist der Horrorfilm, der euch am meisten Angst gemacht hat? Felix, was ist denn dein Horrorfilm,
0: Ja.
1: der dich absolut in Schrecken versetzt hat?
0: Also ich würde sagen, der letzte Film wo ich wirklich irgendwie Angst gekriegt habe, und das war richtig gut, war It Follows. Aber ich würde sagen, wo ich richtig, richtig Angst habe, das war damals Stephen Kings S, aber da war ich ein Kind, aber der hat mich wirklich in Angst und Schrecken versetzt, so dass ich 2 Wochen lang nicht duschen wollte.
1: Oh
0: Und es auch
1: no.
0: nicht getan habe. Zum
1: Oh.
0: Leidwesen aller anderen. Und die hatten dann Angst, dass der stinkende Felix kommt oder so. I don't know. Aber vielleicht ist das auch okay. Wie ist es bei dir?
1: Oh, ich kann es gar nicht sagen. Also, ich glaube, so richtig Angst vor Horrorfilmen. Ich glaube eher so Gruselsachen als Kind, weißt du, wenn man so Gruselcomics gelesen hat oder so. Ja,
0: Gänsehaut.
1: so. Und ja, sowas fand ich schon immer so, dass ich dann dachte, und jetzt schlafen? Fragezeichen. Schnell noch Benjamin Blümchen
0: Ja,
1: anmachen.
0: richtig so. Ich habe Angst vor Benjamin Blümchen. Nein, mal sehen, ob wir eine Gänsehaut bekommen von der Angst, die Ella uns zu erzählen hat. Und hören wir
1: Yes.
0: rein. Hallo.
2: Hallo.
1: Hi. Wie geht's dir?
2: Hi. Müsste ich überlegen. Bisschen gemischt. Eigentlich gut, bisschen, ja.
1: Ja, du warst ja auch gerade in Berlin beim CSD gewesen, ne? Weil wir hatten uns
2: Ja.
1: ja noch in Potsdam beim
0: Oh.
1: Beusler Festival Event getroffen. Genau, schwingt das noch so
2: Ja.
1: mit? Höchstwahrscheinlich,
2: Also
1: also.
2: es ist, ja, es ist schon noch ein bisschen so belastend, aber ich weiß nicht, ich bin, glaube ich,

0: ziemlich gut damit weggekommen, weil ich da auch selber nicht viel davon gesehen habe. Also eigentlich gar nichts. Also ich bin halt, ich weiß nicht, ich war schon ziemlich nah dran, aber es war, ich würde sagen, es war gerade so weit weg, dass ich nicht wusste, was passiert ist in dem Moment. Also ich wusste schon, dass da irgendwas ist, weil die hatten dann, ich wusste gar nicht genau, wo der Tiergarten ist, weil ich war auch nicht so ganz früh. Also ich bin den Rest von der Demo-Strecke schon noch mitgelaufen, aber was sie jetzt mit Tiergarten meinen, hatte ich keine Ahnung. Also bei dieser Statue, bei dem Engel, da bin ich gerade vorbeigelaufen. Da
1: Die
0: hatten die schon
1: Siegessäule.
0: irgendwie so eine Reihe von Polizeiautos gestellt. Und dann bin ich halt mit einem Kumpel von mir, mit dem ich unterwegs war, bin ich halt davon dann weggelaufen, weil wir generell weg wollten. Und dann wurde auch auf den ganzen Wegen generell überall gesagt, ja, CSD ist abgebrochen. Aber die haben da noch keinen Grund genannt. Und dann sind wir erstmal weg und dann haben wir auch alles voller Polizei gesehen, die halt hin und wieder weggefahren sind und alles. Und aber wir wussten da jetzt nicht wirklich, was passiert ist, deswegen. Ja. Und dann irgendwie um 4, halb 5 hat mir ein Kumpel von mir, der auch da war, hat mir eine Sprachnachricht geschickt. Das tat mir so leid. Hat irgendwie, der war voll am Heulen und hat dann mich gefragt, ob es mir gut geht. Und dann ja, habe ich gesagt, mir geht's gut. Und
1: Das ist
0: ja,
1: gut.
0: weil der war noch in so einem Club, wo man keine Handys haben darf und sowas, ja. Deswegen,
1: Ja, krass, ey.
0: ja.
1: Ja, ich weiß
0: Genau.
1: noch, Kostas und ich hatten auch noch geredet, so was mit dir wohl ist, weil ja, wie du ja auch dann bei dem Event warst und gesagt hast, du fährst noch nach Berlin und so. Und wir hatten ja auch wirklich dann so alle abgeklappert irgendwie, die wir kennen oder wissen, dass sie da sind, auch selbst so nur über Instagram und so. Und ja.
0: Ja. Ja, ich weiß nicht, ich meine, ich hatte ja dann irgendwie um 5 Uhr irgendwas Kostas geschrieben morgens, dass ich halt im Zug bin und auf dem Weg zurück. Weil ich weiß nicht, das ist so, ich habe mich halt gefragt, so, wen interessiert es überhaupt? Ob ich jetzt, ob es mir gut geht oder nicht. So, natürlich meine Freunde, aber wem sonst geht's gut? Also Melissa hatte irgendwie eine Story gemacht, deswegen darauf habe ich auch irgendwie geantwortet. Ja, und da dachte ich mir so, ja, wenn ich Costa schreibe, wird Mick auch mitbekommen. Deswegen,
1: Ja, voll.
0: ja,
1: Also,
0: aber so.
1: wie gesagt, also ich finde, gerade so in unserer Community sind wir wirklich alle so sehr dicht beieinander. Also, auch wie gesagt, ich habe auch das Gefühl, so du bist ja auch bei jeder Show hier dabei und so, und dass man ja auch so das Gefühl hat, so man kennt sich ja schon irgendwie, und das ist so, dass man sich, ja, wie wir auch am Anfang gesagt hatten, voll Gedanken gemacht hat, wer ist gerade da, wen muss man abklappern, wo
2: Ja.
1: will man nachhorchen, wem es gut geht und so, und ja.
2: Ja, vor allem auch Perspektive auch wieder darauf von wegen, weil du so dieses hattest, so wen interessiert es? Ich glaube, alle deine Mitmenschen interessiert es ab einem bestimmten Punkt oder überhaupt, weil als diese Push-Nachricht auf meine Uhr kam, ich war zu dem Zeitpunkt mit meiner Partnerin auf einer Hochzeit und es war wirklich so schockierend. Und das Erste, was wir halt gemacht haben, ist, A, so alle, die uns direkt eingefallen sind, zu schreiben, also wo wir wussten, die sind da, um denen zu schreiben, dann sofort Story zu machen, so ey, bitte alle, die es sehen, bitte einmal melden. Und dann habe ich erstmal die nächsten 2 Stunden nichts anderes gemacht, als jede Insta-Story durchzugucken im Schnelldurchlauf, um zu gucken, wer ist da, von dem ich es weiß. Und alle, die auf die Nachricht, die ich quasi geschrieben habe, denen ich nicht folge, mir auch geschrieben habe, ey, ich war da, mir geht's gut. Das war so voll beruhigend, weil ich war so erstmal A, krass zu wissen, wer ist da, und B, boah, gut, irgendwie den Leuten geht's gut. Das schafft ja auch für einen selber in der Panik erstmal Ruhe. Deswegen, also ich glaube, das interessiert erstmal alle und ist total wichtig und gut, das zu kommunizieren und sich auch gegenseitig zu sagen, dass man sich wertschätzt, einfach als Menschen so. Und dass
0: Ja.
2: man darum besorgt ist, dass es denen gut geht.
0: Auf jeden Fall. Also ich glaube, ich habe es allen oder fast allen gesagt, die halt wussten, dass ich da bin. Boah, ich habe voll vergessen, meiner Familie zu sagen, dass es mir gut geht. Fällt mir gerade ein. Also, oh mein Gott. Das tut mir jetzt im Nachhinein voll leid. Also klar, die haben regelmäßig Nachrichten von mir bekommen, so, ne? Ja, wenn mein Vater irgendwie geschrieben hat, so, guten Morgen, wie geht's dir und so. Aber mein Gott. Ist ja voll asozial von mir gewesen. Oh nein. Oh. Ja.
1: Ja, ich habe auch meinem Dad geschrieben und war so, ja, uns geht's gut, wir sind in Potsdam geblieben. Und dann hat er mir so ein Foto vom See geschickt, meint so, wir sind am See, alles gut. Und dann ist meiner so, ich glaube, er weiß nicht, was in Berlin passiert ist. Und dann habe ich ihm dann erst den Beitrag weitergeleitet und so. Also es war, ja, wild auch einfach so, ne, also weil man, ja. Also es war, ja,
0: auf jeden Fall.
1: Krasser Ausnahmezustand so.
2: Ja, voll. Um da jetzt nochmal, es sei denn, du möchtest noch da ein bisschen bleiben, aber von da aus wegzugehen, wir sind ja beim großen Angst-Blue Moon und ist das, du hattest auch eine Angst noch genannt, über die du quatschen wolltest, von wegen so, ey, das ist das, was mir irgendwie Angst macht?
0: Ja, genau. Also generell so die Angst, dass ich irgendwie zu viel bin oder dass ich nerve oder so, weil ich glaube, ich bin schon relativ, wie soll ich sagen, interessante Persönlichkeit. Also ich bin immer lieb und so, keine Frage. Aber halt, ich weiß nicht, ob ihr das Wort, ob euch das Wort so was sagt. Zoomies.
2: Ja, klar.
0: Das, ja, super. Die kriege ich manchmal einfach und dann bin ich einfach nur noch am Reden. So, dann rede ich und hör auch nicht auf. Oder ich nerve meine Freunde bis zum was weiß ich. So, ja, ich sage es auch vielen immer so, ja, wenn ich irgendwie nerve oder wenn ich mal chillen soll, sag mir bitte das. Aber das habe ich das Gefühl, das machen nicht so viele. Und ich weiß nicht.
2: Vielleicht bist du ihnen ja dann einfach nicht zu viel. Deswegen sagen sie nichts.
0: Ja, aber manchmal merkt man schon ein bisschen und ja, keine Ahnung, irgendwie in der Schule hat es halt angefangen, weil so währenddessen bin ich halt so, ja, oh mein Gott, geil, das machen so, wie so ein kleiner Hund, ne? Den kann man so richtig aufhalten, aber danach ist er voll müde und legt sich irgendwie schlafen oder so. Und das bin halt dann auch so ich. Danach bin ich halt auch komplett müde. Und irgendwie, ich weiß nicht, es war nicht nur das, aber so bin ich irgendwie in den letzten paar Monaten so in eine Essstörung reingerutscht. Und da bin ich mittlerweile auch, Gott sei Dank, wieder aus dem Weg raus. Also,
2: gut.
0: Ich weiß nicht.
2: Gut.
0: Ja, also irgendwann hat es dann so Klick gemacht und dann dachte ich mir so, ja, jetzt scheiße ich drauf, sozusagen. Also es ist schwer, viel zu essen, aber und es ist auch schwer genug zu essen, aber immerhin ist jetzt dieser Druck von ja, du isst zu viel weg.
2: Das ist schon mal gut. Boah, da sind wir kurz ein bisschen abgedriftet da rein.
1: Ja.
0: Ja, sorry.
2: Nö, alles gut.
1: Wild, aber wenn du jetzt so das Gefühl hast, so dass du zu viel bist, ist es so eine Sache, die du im Nachhinein dann mitnimmst und dich also so übers Overthinken dann hast irgendwie, also dass du dann so die Situation nochmal so reflektierst und denkst so, ah, oh, war das jetzt blöd oder ist es wirklich eher so,
0: ja?
2: Also vielleicht an dieser Stelle, also ich kann das ultra krass nachfühlen und ich habe auch ganz viele Freunde und Freundinnen, denen es halt auch so geht, weil das zum Beispiel auch ist, ne, wenn man neurodivergent ist, ADHS hat und so weiter, dann ist man schnell mal in Anführungszeichen zu viel, weil man halt so aufgedreht ist von irgendwas. Und wenn du aber die Absprache hast mit deinen Leuten und denen auch sagst, hey, du darfst mir ruhig Bescheid geben, wenn es jetzt gerade too much ist oder so, und dann, wenn die Leute nicht sagen, dann sollte man sich auch nicht selber zerfleischen dann in dem Moment und sich die Gedanken zu groß machen, weil umgekehrt auch, wenn die Leute, die haben ja die Erlaubnis von dir Bescheid zu sagen und wenn das jemand macht, dann tut es auch überhaupt nicht weh. Also zum Beispiel, ich habe einen sehr, sehr guten Freund, den lieben Marty an dieser Stelle grüße und der ist auch immer aufgedreht, excited vom Leben, was total geil ist und wir haben gegenseitig Absprache, ey, wenn wir gerade ein bisschen too much sind füreinander, einfach sagen so, ey, lass mir mal kurz Raum und dann ist es so, ah ja, Entschuldigung, weißt du? Und dann ist es okay, aber dann hat sich die Situation ja auch schon geklärt, weil ich bin weder frustriert darüber, weil ich nicht das Gefühl habe, ich kann gerade nicht rein ins Gespräch oder wir sind zu schnell wo auch immer oder auch umgekehrt, ich bin jetzt zu aufgedreht. Und also weißt du, es ist ja ein Akt der Wertschätzung, sich gegenseitig zu sagen, was ist gerade mein Bedürfnis und das ist ja ganz klein und umgekehrt auch jemand anderen auf die Außenwelt aufmerksam zu machen. Und das ist, also das ist ja wirklich total respektvoll. Deswegen, ich verstehe die Angst und dass man sich da so reinspiralt. Auf der anderen Seite aber auch so, ey, wenn dir keiner was sagt und du das den Leuten anbietest, dann bist du es nicht. Vielleicht enjoyen sie es auch einfach. Ne? Ist ja auch einfach geil, wenn jemand so voll aufgeht, so in dem Moment. Wie gesagt, also gerade bei meinen FreundInnen, da, wenn ich wieder bei meinem Kumpel Marty bin, so, dass es excited mich ja, dass er so excited ist. So ist doch geil. So, also warum sollte mir das dann zu viel sein? Weißt du?
0: Ja, eigentlich schon.
1: Voll.
0: Da hatte ich, stimmt, ich hatte schon zweimal so die das Erlebnis sozusagen. Ich war halt ein bisschen aufgedreht, weil ich so angetrunken war, deswegen. Und dann habe ich auch, ja genau, und dann habe ich irgendwann gesagt, ja sorry, ich bin vielleicht ein bisschen nervig, sag einfach, wenn. Und dann meinten die, einmal eine Klassenkameradin und einmal ein Kumpel von mir, meinten zu mir so, ja, du bist voll lustig.
2: Ja, ich war so,
0: oh mein Gott. Ja.
2: Siehst du, von genau. Daher. Vielleicht.
0: Ja.
2: Ja, nö, ich sag, ja.
0: Ja. Aber andererseits finde ich auch, andererseits habe ich jetzt auch irgendwie die letzten Wochen so angefangen, drüber nachzudenken, was für Leute mich so sozusagen runterbringen können, beziehungsweise, weil, keine Ahnung, mein Freundeskreis aus der Schule, die waren generell die meisten davon ein bisschen, ja, genauso aufgedreht halt. Und deswegen dachte ich mir so, ja, bei wem kann ich einfach mal chillen und nichts sagen und es fühlt sich gut an. Da habe ich jetzt auch gemerkt bei dem Event in Potsdam, ich fand das irgendwie, ich weiß nicht, ich war ja generell ein bisschen fertig, emotional auch so und fand es einfach voll schön, da zu sitzen und da zuzuhören und einfach nur da zu sein.
1: Voll ja, schön. Voll. Ja, ich fand auch, also ich finde auch so cozy Events, die dann einfach ein bisschen kleiner und gemütlicher sind irgendwie, wenn man merkt, so da kriegt man guten Ruhepol hin, irgendwie sich das dann auch spezifisch rauszusuchen und zu sagen, vielleicht mache ich das dann auch mal allein irgendwie und mache das dann so nur für mich. Ich habe das ja auch manchmal mit Musicals, dass ich dann sage so, hey, dann gehe ich allein in die Show und genieße das einfach nur für mich irgendwie und komme dann wieder sehr, sehr im Einklang mit mir selber daraus. Ella, vielen Dank für deinen Anruf und bis zum nächsten Mal. Dir noch einen schönen Abend dann.
2: Yes.
0: Ja, danke schön, dass ich dabei sein durfte.
1: Ja, immer. Mach's gut. Ciao.
2: Ciao, ciao.
0: Tschüss.
2: Schön. Guck mal, das sind wir doch sehr schön rausgegangen. Oh, ja, irgendwie, es ist total, wir haben eben auch schon, als der Song lief, so ein bisschen drüber gesprochen, es ist total exciting eigentlich, über Angst reden. Und wir hatten so ein bisschen Angst. Wir hatten Angst davor, dass die Sendung über Angst, die wir heute beim Blue Moon haben, nicht so voll ist oder nicht so viel erzählt werden möchte. Und es ist total schön, dass alle, die bisher angerufen haben und die Leitungen sind voll, deswegen gehen wir gleich direkt weiter, dass alle so bereit sind zu teilen. Und ich hoffe, alle, die irgendwie zuhören, können auch was daraus mitnehmen, dass alle so bereitwillig teilen. Und vielleicht auch, also ich nehme auf jeden Fall weg. Deswegen schon mal an dieser Stelle vielen, vielen Dank.
1: Yes.
2: Und wenn ihr noch anrufen wollt, auch wenn es voll ist, ihr dürft das unter der 0331 70 97 110.
1: Yes.
2: So, dann hole ich mal Josephine dazu. Das fand ich nämlich auch sehr spannend. Hallo.
3: Hallo.
1: Hi.
2: Na, wie geht es dir?
3: Gut.
2: Sehr gut.
3: Wirklich gut.
2: Geil. Okay, das höre ich gerne.
3: Also ihr könnt mich auch Josie nennen.
2: Auch fein.
3: Okay, also das Ding ist halt, ich habe halt einen Freund und wenn er, also wenn wir uns näher kommen und es von ihm auskommt, also wenn er den ersten Schritt macht, dann bin ich auch da voll dabei und dann voll leidenschaftlich alles und so. Aber von mir aus, ich traue mich nicht, von mir aus den ersten Schritt zu machen, weil ich einfach diese Angst habe, ich könnte ihn enttäuschen oder ich mache das falsch, weil ich habe jetzt auch noch nicht so viel Erfahrung gemacht. Und erste Zeit so der erste, wo man wirklich so offen drüber reden kann auch und dass wir auch Sachen offen machen, aber diese Angst ist halt immer noch da. Und ich weiß, ich bin ein bisschen, weil ich weiß ja, was ich möchte und ich würde es auch super gerne machen, aber ich traue mich nicht.
1: Ist es dann so die Angst vor der Zurückweisung oder was genau ist es dann?
3: Also ich glaube, es ist halt wirklich Angst, dass ich ihn enttäusche oder dass ich es falsch mache und dass er das dann irgendwie nicht schön findet oder so.
1: Aber mein, wenn, du, okay, zwei Schritte kurz zurück, weil hattest du nicht gesagt, wenn er den ersten Schritt macht, dann ist es voll fein, aber das ist das dann noch nicht passiert oder?
3: Weil, doch, also weil wenn er den ersten Schritt macht, dann passiert ja auch was und dann ist es auch okay, aber ich traue mich nicht, den ersten Schritt
1: Aber wenn er den ersten Schritt gemacht hat und ihr schon gute Erfahrungen gesammelt habt, ist es dann nicht eine Sache, wo du mit rausnehmen kannst, okay, anscheinend ist es ja eine Sache, die ihm auch gefällt, also dass du auf derselben Art und Weise, sag ich mal, auf ihn zugehst, so wie er auf dich zugegangen ist, weil wenn das zu was Gutem geführt hat, sag ich mal, wäre das ja eigentlich ein No-Brainer, oder?
3: Ich weiß, und das ist auch in meinem Kopf, aber ich habe diese innere Blockade. Ich möchte, und ich liege dann teilweise auch da und denke mir so, du könntest jetzt das machen und es würde ihm gefallen, aber ich traue mich nicht. Und das ist mein Problem. Und ich kriege diese Blockade nicht weg.
1: Ah, okay. Okay, dann ist es so dieses rational versus emotional. So eigentlich ist es so, man wusste genau, okay.
2: Ja.
1: Was ich finde, ein guter Tipp ist, finde ich, ist einfach per Handy zu schreiben. Selbst wenn man nebeneinander ist irgendwie, weil ich finde, es ist so ein bisschen cute und auch ein bisschen albern. Also, weißt du, einfach so
2: mit deiner Telefonangst.
1: Ja, einfach so per WhatsApp mit irgendeinem Derpy Emoji oder so, hast du Boss? Fragezeichen oder so, weißt du, weil es ist so absurd blöd irgendwie, dass es schon wieder so die Stimmung lockert und dann ist es immer noch so, ja, man hat jetzt, so weißt du, dann hat man immer noch so, sag ich mal, die Tür einmal aufgemacht, ist so ein Minischritt drauf zugegangen, kann so immer noch gucken irgendwie, wo geht's hin irgendwie, weißt du?
3: Okay.
2: Ja, und auch, also ich find's so, also weiß nicht, ob es jemand hilft. Ich finde es nur auch so spannend, weil ich das total nachfühlen kann, so diese Enttäuschungsangst, beziehungsweise weil wir auch wieder popkulturell so aufgezogen sind, dass wir eigentlich erwarten müssen, wir gehen in jede Beziehung, wir müssen eigentlich alles perfekt können. Und das funktioniert nicht, weil man muss sich ja egal, also oder man muss perfekt erfahren über reingehen, aber es funktioniert ja von Haus aus nicht. A, weil man sich auf jede Partnerschaft neu einstellen muss und allen gefällt ja irgendwas anderes. Das kann man ja nicht allgemeingültig verwenden. Und das andere ist, offenkundig weiß auch jeder, wenn man drin ist, dass, oder was heißt, wir wissen alle, dass wir nicht perfekt da reinkommen. Und B, ist es nicht eigentlich genau das Schöne, das auszuloten in den Beziehungen? Was mögen wir zusammen? Was finden wir gut? Und was finden wir nicht gut, was, also wo man bei anderen oder wo man denken würde, das würde funktionieren oder würde sich gut anfühlen, dann ist man so, nee, mag ich nicht so. Und dann so, ah ja, dann finden wir halt was anderes. Das ist ja der Reiz. Also, weißt du, was ich meine?
1: Ja, ja.
3: Oh mein Gott, es ist halt, wir haben halt mehr so was Lockeres, weil ich auch genau so reingegangen bin. Ich meinte so, yo, schau mal, ich habe nicht so viel Erfahrung, ich würde gerne Sachen ausprobieren. Und das ist ja auch offen. Und der versteht das auch voll und dann redet man danach auch drüber, aber ich möchte gerne mal den ersten Schritt machen. Ich glaube, ich muss mich einfach trauen, aber es ist so schwer. Es ist wirklich schwer.
2: Ja, voll. Das ist ja mit Ängsten so. Aber ich glaube, das hatten wir ja schon ein paar Mal heute in der Sendung. Und also, wenn es auch ist, sowas wie dasselbe wie mit Höhenangst oder sonst irgendwas, es kann ja nichts passieren. Also im Sinne von, weißt du, was ich meine? Wenn du dich überwindest, diesen Punkt, eigentlich kann nichts passieren. Weißt du, was ich meine? Wenn du es runterbrichst wieder.
1: Doch, die Ablehnung kann passieren.
3: Ja, aber ich glaube, ich bereue es sogar mehr. Also ich glaube, ich würde mich mehr ärgern, es zu bereuen, anstatt es nicht probiert zu haben.
1: That's the thing. Und weil, wie gesagt, so, weißt du, ich glaube auch so, man kann es probieren und man muss auch immer, glaube ich, im Hinterkopf behalten, klar kann es auch schief gehen, aber so what? So, weißt du, also wie Felix auch gesagt hat, gerade das passiert, also gehört ja auch zum Ausloten in der Beziehung. Also auch wenn man sagt so, ich war jetzt mutig und ich habe mich was getraut, sage ich mal jetzt losgelöst von euch beiden, aber man, nehmen wir mal ein anderes Pärchen so und dann traut man sich was und sagt, eigentlich will ich das und dann macht man das und traut sich das endlich und wird irgendwie vom Kopf gestoßen und sagt so, ja, das war jetzt blöd, dann denke ich mir auch so, ja, aber matcht das dann so gut? So, weißt du, also selbst das erzeugt ja dann Reibung, wo man wieder diskutieren kann drüber, okay, wie entwickeln wir uns von hier weiter? Weil das ist das, was ich gerne möchte, aber das ist nicht das, was du willst.
2: Ja.
1: Wo ist the common ground? Hm. Und ich glaube, das gehört auch voll zu jeder Beziehung. Aber ich check auch voll, dass es Angst macht einfach.
2: Und ein Einwurf noch an der Stelle auch so, ich glaube, auch hier kann man wieder dieses positive Selbstgespräche-Ding auch anwenden, weil ihr habt ja schon Erfahrungen gemacht in Sachen, die er gut findet. Offenkundig funktioniert da zusammen was gut. Und wenn man sich dann selber sagt, nee, ich bin eine verdammt gute Zungenküsserin, ist doch geil, also, I don't know, weißt du, so ein Bullshit sich zu labern, vielleicht hilft das dann auch, sich selber zu bestärken. Nee, das habe ich schon gut gemacht, das haben wir zusammen, hat sich geil angefühlt, let's go. Also warum sollte ich das andere nicht auch können? So, weißt du, was ich meine?
1: Voll. Und ich glaube auch trotzdem, ich glaube auch, einem Jungen zu signalisieren, dass man selber auch Lust drauf hat, ist auch was mega Cooles eigentlich, weißt du, weil ich glaube auch, dass viele Straight Boys damit zu tun haben, so, okay, bin ich zu forsch, fordere ich zu viel, frage ich zu oft irgendwie, dränge ich sie zu irgendwas irgendwie, und ich glaube, das Signal kann auch wirklich total der Relief für ihn dann sein. Also,
2: voll.
1: Im wahrsten Sinne.
3: Oh mein Gott.
1: Okay.
2: Nee, aber
3: ich probiere es einfach.
2: Exakt, genau. Also du hast einen richtigen Punkt, ich muss da einmal noch reingehen. So, also, weil, ne, so als Straight Boy, du kriegst ja auch popkulturell immer, du musst immer der sein, der die Schritte macht. Du musst es machen. Und auf der anderen Seite sind wir ja in Gesprächen darüber, dass das eigentlich eine ziemliche Lüge ist oder umgekehrt, du so gefüllt bist mit dieser toxischen Scheiße, dass Leute denken, eine Übergriffigkeit ist quasi den ersten Schritt machen. Und das ist ja ein Sozialisierungsproblem. Und umgekehrt hast du die Möglichkeit, jemanden an die Hand zu nehmen, eigentlich, um das, also das ist ja voll der krasse, coole Akt irgendwie. Also ich glaube, da kann nur Positives kommen, und solange ihr happy seid, ist auch geil.
1: Yeah.
3: Okay.
2: Worüber reden wir eigentlich gerade? Ich will doch nur Minigolf spielen.
3: Minigolf. Ja, gut, dann muss ich einfach über meinen eigenen Schatten springen.
1: Yes, wir drücken dir ganz doll die Daumen, Julie.
2: Jawohl, danke dir.
3: Dankeschön.
1: Mach's gut, ciao.
3: Ich wünsche euch noch einen ganz schönen Abend.
2: Danke dir auch. Ciao, ciao.
3: Tschüss.
2: Ach.
1: Dr. Sommer einfach heute.
2: Wirklich? Ach, vielleicht ist es das. Vielleicht vermissen Leute einfach mal ein, vielleicht
1: müssen wir mal eine Dr. Sommer Blue Moon machen.
2: Das auch. Mick, du hast vorhin in der Sendung gesagt, manchmal hilft es auch einfach mit irgendwas Neutralen, wie, keine Ahnung, KI zu reden, um einfach mal zu reden. Wir sind das. Wir sind die menschliche KI.
1: Ja, die menschliche KI. Die neutrale Sache, wo du einfach deine Sachen reinrufen kannst und wir blubbern irgendwas zurück.
2: Ja.
1: Und ob es dir dann hilft oder nicht, das kannst du dann danach
2: sehen. Oh mein Gott, man könnte meinen, Menschen können das auch, was KI. Ja, das ist crazy. Hier beim Wovor habt ihr Angst, Blue Moon mit Mick und Felix. Oh Mann. Okay, ich mach mal direkt weiter hier, damit wir noch ein paar Leute vor Ende der Sendung reinholen. Ich hole mal Fatima dazu. Mhm. Die wartet nämlich schon ganz lange. Hallo.
4: Hi.
1: Hallöchen.
2: Ein wunderschön.
4: Ich war wirklich kurz davor zu verzweifeln. Ich habe auch schon Mick auf Instagram geschrieben und habe ihm gesagt, Junge, ich warte schon seit 1,5 Stunden.
1: Aber ich chill doch nicht, während ich on air bin auf Instagram.
2: Ich auch nicht.
1: Was? Ja, da war auf jeden Fall TikTok immer noch ganz nice gewesen, als wir im Livestream waren.
2: Das stimmt.
1: Ja. Welche Angst hast du mitgebracht? Ich sag das so fröhlich, als wäre das Tollste der Welt, I'm sorry.
4: Warte, boah, noch mal. Also ich habe tatsächlich eine Spinnenphobie, ich hatte eine Clownphobie und ich habe dann noch eine Sozialphobie bezüglich Männern.
2: Aber ich finde es spannend, du hast zweimal gehabt, ich habe und einmal ich hatte, das heißt, wir haben zwei Punkte, wo wir auch hingehen können, über die aktuelle Angst und wie du vielleicht eine Angst überwunden hast, das finde ich auch sehr gut, das hatten wir nämlich heute noch nicht.
4: Ja.
1: Hau mal raus.
4: Also ich hatte eine Clownphobie für wahrscheinlich so, boah, seitdem ich klein bin bis zu meinem...
2: Fatima, ganz kurz, bitte halt dir das, ich muss nur kurz eine Verkehrsmeldung durchgeben, wir haben nämlich einen Falschfahrer, deswegen muss ich hier kurz mal auf meinen Verkehrsknopf drücken und das durchgeben. Achtung, Falschfahrer auf der B31 Freiburg-Donau-Eschingen. Zwischen Kapplertunnel und Buchenbach kommt Ihnen ein Falschfahrer entgegen. Fahren Sie äußerst rechts und überholen Sie nicht. Auf der B31 Freiburg-Donau-Eschingen zwischen Kapplertunnel und Buchenbach ist ein Falschfahrer unterwegs. Vorsicht in beiden Richtungen. So, jetzt müssten wir wieder da sein.
1: Yes.
4: Ja.
1: Weiter geht's.
4: Ich höre euch.
2: Perfekt. So, wir sind wieder da. Genau, jetzt, Clownphobie, da waren wir.
4: Ja, ich hatte eine Clownphobie von klein auf bis wahrscheinlich zu meinem 18. Geburtstag. Und witzigerweise, ich habe noch mitgehört, ich habe tatsächlich diese Clownphobie. Felix, jetzt ohne Witz, krieg jetzt nicht einen Schreck. Ich habe Ich habe die Clownphobie überwunden, nachdem ich es aus den 90ern 3 Stunden mir reingeballert habe.
1: Dann hast du es überwunden, dann war vorbei?
4: Ja.
1: Ah, witzig. Guck mal, bei Felix hat es das ausgelöst und bei dir war es die Heilung. Was denn jetzt?
2: Ich möchte sagen, ich habe nur Angst davor gehabt, weil meine Schwester mir davon erzählt hat, meine Ältere. Ich habe dann das Buch gelesen und dann war eigentlich alles chillo, aber das war schon viel später und ich war voll klein. Aber ey, ich kann das fühlen. Dann ist es ja auch, dann kriegt es auf einmal ein Gesicht und es gibt eine Möglichkeit, das zu überwinden, auch in dem Buch.
4: Ja.
1: Und die Spinnen.
2: Das stimmt, ja.
1: Ich fühle dich
4: So.
1: sehr, die Spinnen.
4: Spinnenphobie, da habe ich auch eine witzige Story dazu. Wirklich, ich komme so rein, ich will nur kurz mein Geschäft verrichten, gehe ins Badezimmer rein und dann sitzt da so eine fucking kleine Spinne.
2: Eine
4: Wirklich, so eine
2: fucking
4: richtig.
2: kleine.
4: So eine fucking kleine Spinne mit so einem fetten Hintern. Und ich gucke so rüber und auf einmal so, das war mitten in der Nacht und ich fange an zu schreien, wirklich. Meine Eltern haben das Zimmer direkt neben dem Klo. Und dann wirklich sind die so vor Schreck aufgestanden, haben dann gegen die Tür gehämmert und haben mich so gefragt, ist alles in Ordnung bei dir? Und ich so, ja, eigentlich schon, aber ich habe mich nur erschrocken, weil da so eine Scheißspinne auf dem Rand der Badewanne sitzt.
1: Oh. Aber wie groß war die in so Zentimeter? 1 Zentimeter, 2 Zentimeter?
4: Das war so eine normale Hauswinkelspinne.
2: Oh.
4: Keine Ahnung, wie groß die
1: I, aber
4: ist.
1: Hauswinkelspinnen sind doch nicht klein. Ich. Oder warte, oder reden wir von so Opa Langbein?
4: Ja.
1: Okay.
2: Opa Langbein.
1: Ja, das sind doch diese kleinen, wo nur so ein Knopf ist und dann so lange Beine.
2: Also ein Weberknecht?
1: Ja.
2: Die sind nicht mal richtige Spinnen, oder?
1: Weiß ich
2: Haben
1: nicht.
2: Weberknechte nicht nur 6 Beine und nicht 8?
4: Keine Ahnung.
1: Sie bewegen sich. Das macht es gruselig.
2: Also,
4: Ja.
2: ich glaube, jeder hat irgendwie ein bisschen erstmal Schiss vor Spinnen, weil sie einfach merkwürdig aussehen. Ich glaube, ich weiß nicht, ob das Caps war oder nicht, aber. Mein Onkel, der hat es immer mit Spinnen gehabt, also im Sinne von, der hat die so in seine Hemdtasche reingestopft und hat die rumgetragen und hat die noch einfach mal in mein Bett geworfen oder so,
1: Boah.
2: weil mein Vater auch.
4: Bah, Junge!
2: Die richtig gemein. Aber das Entscheidende, was er mir dann erzählt hat, das hat voll geholfen, war so dieses so von wegen, ja, die haben ja mehr Angst vor uns als wir für denen. Das hat nicht geholfen, aber meinte, ja, die meisten sterben einfach vor einem Herzinfarkt. Ob das stimmt oder nicht, weiß ich nicht. Das habe ich als Kind gefressen. Aber es war so, die sterben einfach dann, weil sie so Schiss vor uns haben. Du brauchst da nichts haben. Und das war irgendwie so, boah, krass, die sterben einfach vor Angst. Das ist crazy. Die können
1: Oh.
2: gar nicht so schlimm sein.
1: Oh mein Gott,
4: Das habe ich jetzt auch nicht
1: es
4: gewusst.
1: gibt doch auch gerade so dieses TikTok-Ding. Oh mein Gott, habt ihr gewusst, dass Spinnen nur auf euch zurennen, weil sie denken, ihr beschützt sie? Und ich denke,
2: Oh.
1: so ein Bullshit. Und die Kommentare sind immer so, ja, scheint der Z das eine Spinne geschrieben. Dinge, die eine Spinne sagen würde.
4: Das Einzige, was ich auf TikTok konsumiere, sind deine TikToks oder die von Kostas.
1: Danke,
2: Das ist ein
1: Alter,
2: guter Trick.
1: genau. Ich weiß nicht, ich kann es auch nicht begründen, was es bei Spinnen ist. Ich finde auch, to be honest, so, es gibt ja diese Konfrontationstherapie, wo die dann so eine Vogelspinne in die Hand gesetzt wird. Aber ich bin so, Vogelspinnen finde ich nicht gruselig. Also ich finde,
2: Oh, echt?
1: die sind riesig, die bewegen sich langsam, die kann ich abschätzen. Aber so diese fetten, schwarzen Hausspinnen, die einfach so flitzen und so ein Eck. Und ich
4: Boah,
1: hatte.
4: Junge, nee.
1: Ja.
4: Ich würde nicht mal ansatzweise eine fucking Vogelspinne auf die Hand kriegen.
1: No? Ach, ich finde, die sind eigentlich ganz süß mit den Härchen und so und die bewegen sich
4: Mick, sag mal,
1: Spinnen, die sind
4: hast du.
1: süß.
4: Warte. Mick,
1: Ja.
4: da hatte ich jetzt eine Frage an dich. Hast du irgendwie einen Dachschaden oder so?
2: Hey.
1: Eigentlich nicht. Eigentlich habe ich, wie gesagt, ich glaube, bei mir ist es so, wirklich das Tempo und diese Unberechenbarkeit. Sobald es so groß ist, dass ich oder langsam ist, dass ich es sehe, auch kleine Spinnen, die kurze Beinchen haben und so süß eher wie Käferchen laufen,
3: Ja,
1: finde ich auch nicht schlimm.
3: kleine Springspinnen. Guck mal, wie süß die
1: Ja,
3: sind. Die
1: die
3: machen
1: sind
3: denn
1: wirklich
3: so.
1: ein bisschen
2: Die
1: süß.
2: sind mega
1: Ja,
2: süß.
1: das stimmt. Aber ja, it's weird. It's weird.
2: Ich kann verstehen.
1: Okay. Und Sozialphobie vor Männern.
4: Ja.
2: Kann ich auch verstehen.
1: Kann ich auch verstehen. Ich habe es legit auch bei mir aufgeschrieben. Ich habe es unter Situationen, dass ich sage, so, wenn ich alleine an Männergruppen vorbeigehe oder auf Männergruppen zu, dass ich bin so, ich wechsle die Straßenseite, ich gucke, kann ich einen Umweg gehen, um dann nicht vorbeizugehen, besonders wenn sie alkoholisiert oder laut sind.
2: Ja.
4: Nee, bei mir hängt es halt auch ein bisschen wegen traumatischer Erfahrungen, dass ich diese Sozialphobie gegenüber Männern entwickelt habe, weil Triggerwarnung, ich wurde fast abgestochen von meinem Mitbewohner.
2: Okay, wow.
4: Ja, das ist crazy.
2: Okay, ich sage nur, also wir gehen da gleich rein. Eine Triggerwarnung, dann sagt man vorher noch, worum es geht und nicht dann direkt das, was einen triggern könnte, weil sonst die Leute, die getriggert werden, keine Chance haben, kurz wegzuhören. Aber okay, ja, das kann ich verstehen, da hätte ich auch Angst.
4: Vor allem halt eben fand ich die Situation damals extrem weird. Ich bin aus einem Jugendtreff in der Nähe von der WG zurückgekommen, ganz chillig und so, und dann habe ich mir nichts dabei gedacht. Und dann steht, sorry, aber dieser kleine Drecksack an Arschloch vor der Treppe, wo ich hin muss, um in mein Zimmer zu gelangen, steht er dann da, zuckt sein fucking Messer und dann sagt er zu mir, heute Nacht wirst du sterben, du kleine Hure. Und ich denke mir halt auch nur so in dem Moment so, was habe ich gemacht?
1: What the fuck? Hast du dann Polizei gerufen oder wie ging es dann weiter?
4: Also ich bin dann erstmal zu meinem Betreuer gerannt und dann hat der die Polizei gerufen. Ich habe mich dann halt im Zimmer verbarrikadiert.
1: Uff, Alter. Ja, ich finde, das ist ja wirklich eine richtig heftige Situation irgendwie. Also auch so eine Sache so, ja, wie geht man dann damit um? Hat dann dein Betreuer irgendwie wenigstens dann, weil wir haben ja vorhin zum Beispiel über den CSD geredet, dass da ja Stunden danach wenigstens so ein Telefon geschaltet war, wo man sich hinwenden konnte, so mit seinen Angstproblemen und so. Gab es sowas bei euch dann auch irgendwie? Also, dass es irgendeine Art von therapeutischer Aufarbeitung gab danach?
4: Ich habe das bis heute nicht therapeutisch aufarbeitet, weil und daher habe ich noch bis heute diese Sozialphobie gegenüber Männern. Aber jetzt im Endeffekt, jetzt bei euch beiden mache ich mir da keine Sorgen. Also wenn ich jetzt
2: wir dich sind noch und Kostas im Radio.
4: Ja, aber wenn ich jetzt Mick und Kostas irgendwie privat irgendwie auf der Street in Heidenheim sehen würde oder in Stuttgart, wenn sie mal irgendwie dort meinen, mal aufzukreuzen, hätte ich nicht Schiss davor, die beiden anzusprechen.
1: Ja, aber ich glaube, wir strahlen noch das Gegenteil von Gefährlichkeit aus irgendwie. Aber ich check aber, dass es dann, einen gewissen Typus trifft. Ja,
4: das Problem ist halt auch so, ich habe halt auch so einen kleinen Anti auf meiner Schulter sitzen und der sagt mir immer wieder, halt dich von Männern fern.
2: Kann ich verstehen.
4: Auch wenn sie nett wirken.
1: Ja, ich check das. Das ist ein bisschen auch das, was wir vorhin schon hatten, so dieses Ausweichverhalten, was man dann oft so um Ängste rumentwickelt irgendwie. Aber klar, also ich glaube, es ist richtig schwierig, aber vielleicht ist das wirklich eine Sache, wo du nochmal überlegst, irgendwie therapeutisch. Ja. Es ist eine richtig beschissene Situation, weil du kannst ja nichts dafür, dass dir das passiert ist. Ja. Und jetzt ist es so deine Aufgabe, damit irgendwie Therapie zu suchen, das zu behandeln und sowas. Das ist halt so eine unfaire Situation, aber es schränkt dich ja schon krass ein, weil einfach Männer nun mal sehr viel unterwegs sind. So.
4: Aber ich finde es halt auch irgendwie voll krass, das ist jetzt auch so eine normale Phobie, die ich habe. Ich habe wirklich Schiss davor, Celebrities anzuquatschen.
1: Ist das jetzt, meinst du jetzt in Verbindung mit der Männerphobie?
4: Ja.
1: Ja.
2: Mm.
1: Ja, aber ist ja vielleicht auch nicht das Schlimmste. Also ich denke auch immer so, auch wenn ich Celebrities sehe, ich muss die auch nicht anquatschen. Also das ist ja auch ich würde sagen, das ist wahrscheinlich das geringste Problem, aber es beeinträchtigt dich ja schon.
4: Zum Beispiel gehe ich auf ein Konzert, irgendwann mal auf ein Konzert von NF, über den habe ich schon auch gequatscht gehabt. Und ist ein Rapper aus den USA, ich hoffe, der kommt nach Deutschland, um ein paar Shows zu spielen. Und da habe ich mir dann schon so gedacht, wenn ich den jetzt wirklich auf einem scheiß Meet and Greet treffe, dann wirklich, dann habe ich wirklich Schiss, dass der wirklich ihn anzusprechen, obwohl ich weiß, er strahlt halt eben gegenüber seinen Fans extrem positive Vibes so aus. Und dann denke ich mir halt auch nur so, fuck, Junge, ich bin so fett nervös. Also ich glaube,
1: Aber
4: ich
1: ist
4: würde
1: dann
4: keinen.
1: nicht das Kon ist dann nicht das Konzert die größere Herausforderung, weil da werden ja viel mehr Männer auf einem Haufen sein, oder? Also wenn ich mir jetzt US-Rapper vorstelle, so und das Klientel, was er anspricht. Ja.
2: Ja, ich kann auch, also bevor wir quasi weiterziehen an dieser Stelle, also ich will mir da gar keinen großen Rat erlauben, weil ich die Situation ganz, also nicht nachfühlen kann, außer in dem Fall eben, ich glaube, das kann nur mit professioneller Hilfe passieren. Und was ein Punkt ist, den auf jeden Fall auch, der oft genannt wird, wenn es darum geht, mit Angststörungen oder mit Ängsten im Allgemeinen umzugehen, ist eben ein Sorgentagebuch zu führen, das aufzuschreiben, wie die Situationen entstehen, welche genau, weil man dann auch besser einordnen kann, wenn man in professionelle Begleitung geht. Also das Muster zu erkennen, was es dann quasi overall mit allem zusammen ist, um es dann am Ende des Tages überwinden zu können. Und ich glaube, das kann man mitgeben, dann
1: Voll.
2: unabhängig von einem. Und wir können mitgeben, danke fürs Anrufen und
1: Yes, vielen
2: warten.
1: Dank.
4: Ja, danke.
1: Bis
4: Ciao.
1: dann,
2: Ciao.
1: ciao.
2: Jetzt sind wir kurz vor Ende der Sendung. Dann würde ich sagen, auch noch lange in der Leitung wartet Daniela und dann gehen wir raus aus dieser Show, oder?
1: Okay.
2: Oder wir gucken mal, wie
1: Ja,
2: schnell es geht. Vielleicht haben wir noch.
1: vielleicht schaffen wir Kanu noch.
2: Ja, vielleicht schaffen wir Kanu noch. Gucken wir mal. So, erstmal rein. Hallo.
5: Hey, ich beeile mich auch wirklich.
2: Hallo.
1: Hi.
2: Oh, was ist bei dir? Oh, irgendwas ist ganz komisch.
5: Was? Oh, besser?
1: Nee, immer wenn wir was sagen, hört man nur, hast du irgendwo einen Lautsprecher an?
5: Ja.
1: Ja, mach den mal aus,
5: Ist
1: bitte.
5: der besser?
2: Ja,
1: Yes.
5: Okay,
2: auf
5: ich hab's
2: allem.
5: am Ohr.
1: Okay.
2: Ah, ja, sehr gut.
1: So ist besser.
5: Okay.
2: Hallo, danke fürs Warten erstmal.
1: Yes.
5: Kein Problem, ich würde Stunden warten.
1: Was hast du uns mitgebracht zum Thema Angst?
5: Verlustängste.
1: Wo kicken die am heftigsten bei dir? Also bei Person, bei Gegenständen, bei Beziehungen?
5: Beziehungen und Personen.
1: Und wo war das jetzt so zuletzt gewesen, wo du gesagt hast, oh, da merke ich, da greift die wieder ziemlich tief?
5: Das war jetzt zum Beispiel gewesen, das ist ganz früh gewesen, wo ich meinen besten Freund halt verloren hatte. Hat das halt sehr hart gekickt und seitdem habe ich halt Angst, wenn ich jetzt zum Beispiel zu sehr nerve oder zu sehr Leute jetzt so voll spamme, wie zum Beispiel meine beste Freundin, mit der ich auf der Kinotour war, bin ich immer so, oh Scheiße, nicht, dass ich jetzt irgendwas falsch gesagt habe. Da bin ich wirklich so Prinzipienmensch, so, oh Scheiße, hast du jetzt was falsch gesagt? Hast du jetzt was Komisches gemacht?
1: Ich glaube, du warst ja auch in der Leitung, hast ja bestimmt auch schon gehört, was Felix vorhin Ela geraten hat. Ja, ich glaube, da muss man wirklich auch so ein bisschen vielleicht dem Gegenüber vertrauen irgendwie, dass wenn man sagt so, hey, wenn ich zu viel bin, sag es. Und wenn die Person es dann nicht sagt, dann kann sie dir auch keinen Strick draus drehen, weil dann hast du ja alles getan, was du tun konntest, das angeboten, so, ne? Und wenn die Person dann, ja, nachher sagt so, ja, ich finde dich kacke, weil du hast die ganze Zeit genannt, dass man so, ja, aber dann hättest du ja was sagen können.
2: Exakt.
5: Ja, das war zum Beispiel jetzt auch beim CSD gewesen in Berlin, da war mein Cousin gewesen, wo ich das dann halt gehört hatte mit der Evakuierung, da war ich so, Scheiße, bitte, dass dem nichts passiert ist, weil das ist mir mega wichtig. Und dann habe ich den wirklich angerufen und angeschrieben. Ich so, ist alles okay, weil die waren da auch in der Nähe und der hat mir zum Glück geschrieben, ihm ist nichts passiert. Da war ich so, oh,
2: Ja, eben.
1: gut.
2: Und vielleicht auch so ein Point von wegen auch so bei Verlustängsten und so Mündigkeit auch so, man sich gegenseitig einzustellen, würde dir die Situation entstehen, dass jemand anders quasi, also wir hatten es vorhin so von wegen zu viel sein und so weiter, wenn dir das jemand, eine Person sagen würde, wie würdest du damit umgehen? Und dann gibt es dir die Antwort auch schon darauf, wie wahrscheinlich die allermeisten auch damit umgehen, und zwar mit dir umgehen werden. Weißt du,
1: Yes.
2: was ich meine? Also wenn es so um diese Sachen, um Kommunikation geht und man ist zu sich selbst immer noch ein ganzes Stück härter als zu anderen. Und es gibt ja nicht umsonst so den Spruch, so würdest du mit jemand anderem so sprechen, wie du mit dir selber sprichst oder so diese Erwartungen ansetzen. So nein, also setz sie doch auch nicht bei dir an.
1: Schöner
5: Mach ich
1: Rat.
5: wirklich.
1: Dann Daniela, vielen Dank für deinen Anruf und fürs lange Warten.
5: Kein Problem, ich würde Stunden, sogar 3 Stunden, 4 Stunden
1: haben. Ah, solange ist ja Gott sei Dank. Gott sei Dank. Dann mach's gut und dir einen schönen Abend noch. Bis zum nächsten Mal.
5: Schönen Ciao. Abend euch.
1: Ja, auch tschu. So, dann schaffen wir Kanu noch im Schnelldurchlauf.
2: Hallo.
1: Hi.
6: Hallo.
1: Hallöchen. Was hast du uns mitgebracht? Du hast noch 2 Minuten.
6: Ja, ich mach schnell. Ich habe mitgebracht, dass ich soziale Angst habe.
2: Mhm.
6: Also ich habe das sehr gefühlt, was du gesagt hast, Nick, mit deiner, auch mit deiner Hülle da mit deinen Mitarbeitern und so. Ich hätte nicht, dass ich check das. Ja, also was halt bei mir richtig, wie sich das bei mir äußert, ist, ich kriege wirklich Schweißausbrüche und ich kann Tag. Also jetzt zum Beispiel, als ich das Musical Event hatte, da bin ich auch alleine hingegangen. Ich mache das immer mal wieder, dass ich alleine zu so Sachen hingehe, damit ich das so, keine Ahnung, mich daran gewöhne.
1: So challengen.
6: Genau. Mhm. Und bei mir ist es wirklich, 1 bis 2 Tage vorher kriege ich so Schweißausbrüche. Ich mir wird schlecht, ich kann nicht essen den Tag vorher. Und es ist wirklich, mein Kopf spiralt so um diesen Tag und ich mal mir so aus, was passiert. Also nicht mal so, okay, oh mein Gott, was kann Schlimmes passieren, sondern einfach so, ich spiele so Situationen durch, die noch gar nicht passiert sind.
1: Mann, also
6: es ist richtig schlimm. Und ja, auch hier, wenn ich hier anrufe, das mache ich auch extra mal, damit ich dann so, weil ich kriege hier auch immer Schweißausbrüche, bevor ich anrufe. Das ist richtig schlimm.
2: Oh.
6: Und ich nerv das richtig dolle. Aber ich mache das immer weiter. Ja, und ja.
2: Sehr gut, dass du hier anrufst.
1: Ja, aber ich glaube auch, so kann man das gut positiv überschreiben. Aber ich fühle das zu 100% auch so diese Sache, wenn man, wenn das so viel Raum und Energie im Kopf einnimmt, irgendwie, dass man auch so im Tag vorher schon gelähmt ist irgendwie, weil man denkt so, oh, das kommt und bla und blub und so. Und man immer so 10-mal überlegt, irgendwie sagt man das ab, muss man das jetzt wirklich machen und so. Und
2: ja.
1: Aber ich glaube wirklich, das ist der richtige Weg, wie du sagst, das einfach zu machen. Und ja, keine Ahnung, es waren ja auch super cute Leute einfach bei diesem Musical-Event gewesen und so, oder?
6: Ja.
1: Ich hatte auch das Gefühl, ganz viele Leute haben dann so Freundschaften da geschlossen, weil ganz viele auch alleine kommen, weil ich glaube immer, das hilft mir immer, dass ich immer denke so, anderen Leuten geht das ganz genauso wie mir selber und eigentlich sind wir alle besser dran, weil wir sind eigentlich Herdentiere, so, weißt du, uns geht's immer besser irgendwie und zeitgleich kommt in dieser sozialen Interaktion auch immer diese Angst von Ausstoßung und alleingelassen werden und das ist halt so ein Ding, aber wir müssen uns immer wieder öffnen, weil sonst missen wir halt out an so viel positiven Sachen, die uns durch die Lappen gehen.
2: Ja. Ich würde auch da reinschmeißen, das ist ja dann für euch Musical-Mäuse auch etwas, was man sehr gut verstehen kann. Ich versuche manchmal in so Situationen so ein bisschen das so nachzufühlen, als wäre es Lampenfieber. So von wegen, jetzt geht meine Show los und wenn ich das jetzt überwinde, dann wird es richtig geil, weil die Show wird geil.
1: True.
2: So. Und so, das Leben ist Theater und so weiter. Das heißt, wenn es was ist, was man so überwinden kann, dann macht's zu Lampenfieber und der und enjoyt den Rest so. Weiter wird's geil.
1: Ja, guter Tipp.
6: Ja.
2: Nö. Aber danke fürs Teilen. Jetzt nochmal so zum kurzen Schluss, aber ich hoffe, du hast trotzdem Freude.
6: Danke.
1: Sehr gut. Dann haben wir wenigstens den Haken hinter dem Anruf heute noch, dass du das auch wieder überwunden hast.
2: Also. Genau.
1: Bis zum nächsten Mal.
2: Bis zum nächsten Mal. Ciao, ciao.
1: So.
2: So, das war eine sehr schöne Sendung. Ich glaube, wir brauchen eine Angst-Teil-2-Sendung auf jeden Fall. Da ist nämlich noch ordentlich was los und viele Leute haben Redebedarf. Und ich hoffe, alle, die zugehört haben und jetzt noch nicht in die Leitung kamen, ihr konntet was rausnehmen und habt bei allem Erfolg. Und wir hören uns bei der nächsten Sendung wieder. Und ich würde jetzt ganz galant einen Song reinschmeißen, der ist leider von Mimik, aber ich weiß, er passt so gut.
1: It's fine.
2: Es ist fine. Ich würde gerne This Fire zum Abschluss spielen von Killswitch Engage, weil in der Hookline wird gesungen, even through these darkest days, this fire burns always. Und in diesem Sinne, mit etwas Pathos, tschüss. Tschüss.

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1: Um 0 Uhr mit Christine Beitsch. Bundeskanzler Merz hofft nach den Turbulenzen innerhalb der Union und wegen der Kabinettsumbildung jetzt auf neuen Schwung in der Regierungskoalition. Er sei sehr zuversichtlich, dass nun eine neue Dynamik komme, sagte der CDU-Chef nach einer Sondersitzung der Unionsfraktion. Dabei hatte die Fraktion Thorsten Frey mit knapp 92% zum neuen Vorsitzenden gewählt. Aus Berlin Katrin Aue.
2: Zuvor war gemutmaßt worden, dass viele Abgeordnete von CDU und CSU ihre Kritik an den jüngsten Personalentscheidungen des Kanzlers über ein Nein zu Thorsten Frey zum Ausdruck bringen könnten. Schon am Mittag hat Bundespräsident Frank-Walter Steinmeier die Veränderungen im Kabinett besiegelt. Verkehrsminister Patrick Schnieder wurde verabschiedet. Für ihn übernimmt Steffen Bilger. Zudem ist Nina Waken von der Spitze des Gesundheitsministeriums in die Chefposition im Kanzleramt gewechselt. Ex-CDU-Generalsekretär Carsten Linnemann wiederum ist jetzt Bundesgesundheitsminister.
1: Die Bundesregierung will bei Asylverfahren künstliche Intelligenz einsetzen. In einem entsprechenden Gesetzentwurf steht, dadurch sollen die Verfahren beschleunigt werden. KI-Systeme sollen beispielsweise widersprüchliche oder ungewöhnliche Angaben überprüfen. Menschenrechtler warnen vor der Verletzung von Persönlichkeitsrechten und der Gefahr von Diskriminierung. Nach Frankreich, Spanien und Portugal sind jetzt auch Griechenland und die Türkei von schweren Waldbränden betroffen. So brennt es etwa im Süden der griechischen Insel Kreta. Dort haben Einsatzkräfte tausende Menschen in Sicherheit gebracht. Auch in mehreren türkischen Regionen sind Waldbrände ausgebrochen, etwa in Antalya. Staatschef Erdogan sprach von 90 neuen Brandherden. Die meisten seien unter Kontrolle gebracht worden. Heute ist wieder Erdüberlastungstag. Das bedeutet, ab heute verbraucht die Menschheit mehr Ressourcen und Dienstleistungen, als die Erde in einem ganzen Jahr erneuern kann. Ausgerechnet hat das die internationale Denkfabrik Global Footprint Network zusammen mit der kanadischen York-Universität. Aus der ARD-Klimaredaktion Stefanie Peik.
3: Für ihren Konsum in diesem Jahr bräuchte die Menschheit demnach eigentlich nicht nur eine Erde, sondern noch fast eine Dreiviertel-Erde dazu, konservativ gerechnet. Wenn alle so leben würden wie die Menschen in Deutschland, wären sogar knapp 3 Erden nötig. Immerhin, das Datum des Erdüberlastungstags hat sich in den letzten Jahren kaum mehr zeitlich nach vorne bewegt. Das sei aber kein Grund zur Entwarnung, sagt das Global Footprint Network. Denn die ökologischen Schulden, die wir Jahr für Jahr machen, summierten sich.
1: Das Wetter für Deutschland. In der Nacht meist sternenklar, die Tiefstwerte 23 bis 13 Grad. Tagsüber im Südosten sonnig, sonst erst Sonne und extrem heiß, dann einzelne Schauer und Gewitter, teils stürmisch auffrischender Wind mit schweren Sturmböen. Vorsicht vor abbrechenden Ästen, auch Staubstürme sind möglich. Dazu bis 39 Grad. Die Zeit 0:03 Uhr.
4: 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Wir schauen auf die Straßen und es geht los direkt mit einer Entwarnung von der B31 Freiburg-Donau-Schingen. Da ist kein Falschfahrer mehr unterwegs zwischen Kapplertunnel und Buchenbach. Der Falschfahrer auf der B31 Freiburg-Donau-Schingen ist weg zwischen Kapplertunnel und Buchenbach. Es geht auf die A1 Fehmarn Richtung Hamburg zwischen Lübeck Zentrum und Kreuz Lübeck. 4 Kilometer Stau an der Baustelle. Außerdem A1 Lübeck Richtung Bremen zwischen Norderelbbrücke und Stillhorn. 2 Kilometer Stau. Die A4 Görlitz Richtung Dresden ist zwischen Kodersdorf und Niederseifersdorf wegen Bauarbeiten im Tunnel Königshainer Berge bis ca. 1 Uhr gesperrt. Die A7 Ulm Richtung Würzburg ist zwischen Wörnitz und Rothenburg ob der Tauber wegen einer Baustelle bis 6 Uhr dicht. Folgt da am besten der U37. Die A40 Duisburg-Essen ist zwischen Mülheim an der Ruhr, Winkhausen und Dreieck Essen-Ost in beide Richtungen wegen Bauarbeiten bis 6 Uhr gesperrt. Die A71 Richtung Schweinfurt ist zwischen Arnstadt Süd und Stadtilm wegen Wartungsarbeiten im Tunnel Behringen bis ca. 6 Uhr dicht. Die A293 Oldenburg-West, Oldenburg-Nord ist zwischen Kreuz Oldenburg-Nord und der B211 wegen einer Nachtbaustelle in beide Richtungen bis 5 Uhr gesperrt. Und dann haben wir noch eine Gefahreninfo für euch. In Erlenbach-Schemelsberg, da brennt es im Bereich der A6 Höhe Weinsberg, deshalb gibt es eine starke Rauchentwicklung. Bitte passt da gut auf. Und die A6 Nürnberg-Heilbronn ist dadurch deshalb auch zwischen Weinsberg und Heilbronn Neckarsulm in beide Richtungen gesperrt. Kommt gut und sicher an.
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4: Mit Kerstin Breuer. Hey, hey, schön, dass ihr da seid. Ich habe direkt mal hier zum Start der Sendung ultra schlechtes Gewissen wegen Somba. Wollte ich gerade gucken, was so abgeht bei dem. Hat der nur so Fotos irgendwie in der Story und im letzten Insta-Post, wo der irgendwie mit seinem Sixpack und seinem Bizeps flext. Was ist mit dir, Jürgen? Also ich freue mich ja für dich, aber du warst auf jeden Fall mehr beim Sport als ich. Weiß nicht, wie ihr das macht bei dem Wetter. Das ist doch gottlos, oder? Rumliegen besser. Hier ist er auf jeden Fall. Back to Friends.

0: Urlaub mit Friends gleich Ende der Freundschaft. Klingt richtig hart. Ist Eileen aus Koblenz aber genauso passiert.
1: Ja, ich wollte ein bisschen am Strand liegen, Sonne genießen, ja. Die eine wollte halt irgendwie die ganze Zeit weggehen, die andere nicht. Und ja, das hat halt einfach nicht gepasst. So war halt dann blöde Stimmung, sag ich mal.
0: Alter, ist auch super traurig, ne? Ist schon auch ein Extrembeispiel, wenn dann wirklich so Kontaktabbruch ist und so. Ich habe aber schon auch mal gemerkt, dass man das krass kommunizieren muss, ne? Vorher, ob die Urlaubsvorstellungen zusammenpassen oder nicht. Ich habe zum Beispiel auch eine Freundin, ich liebe sie sehr, aber die braucht wirklich, ich schwör's euch, nonstop Action und ich bewundere das auch auf eine Art und Weise und es gibt einzelne Tage, da kann ich das auch, aber oft ist es auch nicht das, was ich persönlich von einem Urlaub will oder brauche so, weil wenn man dasselbe braucht, beide Entspannung, beide Party, whatever, dann kann es natürlich die beste Zeit ever sein. Und wenn ich es halt kacke, ne? Wie ist bei euch? Urlaub mit Friends, funktioniert das gut oder nicht so? Schickt gerne mal eure Story per Sprachnachricht. 0221 567 89 111. Hier ist die junge Nacht.

als Sign of the Times in der jungen Nacht der ARD. Menschen, die einem nicht gut tun, darf man aus seinem Leben streichen. Hat Juju gecheckt zum Beispiel gemacht und jetzt geht's ihr tatsächlich besser. Und ich glaube, wir haben alle schon mal mit Leuten gehangen, die uns irgendwie ein schlechtes Gefühl gegeben haben, oder? Also ja, völlig normal, dass man mal sich streitet, eine Meinungsverschiedenheit hat oder sowas. Aber wenn das immer wieder passiert, dass man jemanden sieht und es einem dann danach irgendwie schlechter geht als vorher, ist ein Zeichen, Leute, oder? Auch wenn es hart ist. Und sich selbst auch mal auf die Eins zu setzen, das heißt nicht, dass man einen Ego-Trip fährt. Das heißt, in so einem Fall würde ich sagen, einfach nur, dass man sich selbst auch ein bisschen lieb hat. Hier ist die junge Nacht mit Juju und Raf Kamora. Komm näher.

0: Hier ist die Junge Nacht. Wir checken die Straßen und los geht's auf der A1 Lübeck Richtung Bremen zwischen Norderelbbrücke und Stillhorn 2 Kilometer Stau. Die A4 Görlitz Richtung Dresden ist zwischen Kodersdorf und Niederseifersdorf wegen Bauarbeiten im Tunnel Königshainer Berge bis ca. 1 Uhr gesperrt. Die A7 Ulm Richtung Würzburg ist zwischen Wörnitz und Rothenburg ob der Tauber wegen einer Baustelle bis 6 Uhr dicht, folgt der U37. Die A40 Duisburg-Essen ist zwischen Mülheim an der Ruhr Winkhausen und Dreieck Essen-Ost in beide Richtungen wegen Bauarbeiten bis 6 Uhr gesperrt. Die A71 Richtung Schweinfurt ist zwischen Arnstadt Süd und Stadtilm wegen Wartungsarbeiten im Tunnel Behringen bis ca. 6 Uhr gesperrt. Und die A293 Oldenburg West, Oldenburg Nord ist zwischen Kreuz Oldenburg Nord und der B211 wegen der Nachtbaustelle in beide Richtungen bis 5 Uhr dicht. Kommt gut und sicher an.
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0: Ey, wenn der Hype da ist, bevor du da bist. Krass. Ist gerade so mit einem Kinofilm, der ist noch nicht raus, aber der wird jetzt schon übertrieben abgefeiert. Children of Blood and Bone, Goldener Zorn heißt der. Und wieso das da jetzt schon so unnormal abgeht, das hört ihr nach Selena Gomez. Vorher gibt's aber noch Shibuzi und Miles Smith mit Blink Twice. Ich bin Kerstin Breuer. Hi und schön, dass ihr da seid. Yeah.

0: 0:37 Uhr in der Jungen nach der ARD. Und wenn du schon gehypt wirst, bevor dich irgendjemand kennt, ist krass. Und genauso geht's im Film Children of Blood and Bone, Goldener Zorn. Das soll der große Kinoerfolg werden. Das ist so eine düstere, sehr actionreiche Buchverfilmung von einer sehr erfolgreichen Fantasy-Reihe. Annika Wasenmüller aus dem Junge Nacht-Team. Der Cast besteht hauptsächlich aus People of Color und die Besetzung soll super krass sein, ne? Hau raus.
1: Zum Beispiel Hollywood-Legenden wie Idris Elba, Cynthia Erivo oder Viola Davis. Mhm. Aber auch Amandla Stenberg, die kennen wir zum Beispiel aus Tribute von Panem oder auch Star Wars. Oder Damson Idris, der hat auch schon im F1-Film mitgespielt. Und der erste Trailer mit allen, der jetzt draußen ist, der sieht sehr heftig aus.
2: Meine Tochter, du musst keine Angst haben. Orisha war ein Land, in dem Magie unser Volk durchströmte. Doch die, die unsere Macht fürchteten, nahmen sie uns weg.
1: Ja, das ist alles ganz episch, mysteriös und auch sehr brutal. Und der Trailer hat nach nicht mal 24 Stunden jetzt einfach schon über 13 Millionen Klicks.
0: Alter, ich finde, es klingt ein bisschen gruselig, aber irgendwie auch ziemlich nice.
1: Schon, und vor allem auch, weil der Soundtrack ganz schön knallt. Weil man kann halt nichts falsch machen, wenn man sich Beyoncé ins Boot holt.
3: Dieses Mädchen hat die Kraft, uns alle zu vernichten.
4: Big Energy.
5: Du bringst mich aus der Fassung.
1: Da hat man ein kleines bisschen gehört. Eine kleine Love-Story gibt's natürlich auch in dem Film.
0: Ja, na klar. Aber so wie es aussieht, wird sich das Warten also lohnen. Fans fiebern jetzt schon auf den Kinostart von Children of Blood and Bone hin.

Wurdet ihr schon mal von euren Eltern per Post zu euren Grannys geschickt? Ich weiß, wilde Frage auf den Donnerstagmorgen. Aber ich habe eben gesehen, dass wir bei Fritz auf dem Insta-Kanal einen Post dazu gemacht haben. Und es ist insane, weil solche Dinge sind passiert. So 1913 bis 1915, ewig her. Aber da gab es Briefmarken halt schon für 15 Cent. Das war günstiger als Zugfahren. Also haben die Eltern gedacht, jo, packen wir die Kinder ein, schicken die per Post zu den Großeltern. Und dann haben Postboten haben die Kids in ihren Kutschen mitgenommen und das haben dann immer mehr Eltern genutzt und ihre Kinder halt einfach per Post verschickt. Das ist so wild. 1915 wurde es dann allerdings verboten, was ich auch ganz gut finde, weil wenn mir jetzt jemand heute ein Kind schicken würde, das müsste ewig, wirklich ewig in so einer Abholfiliale hängen, weil die Post immer so tut, als wäre ich nicht da gewesen. Das ist frech. I know.

Cheerleader von Omi in der jungen Nacht der ARD. Und wisst ihr, was das Geilste an der Nachtschicht aktuell ist? Dass ihr die ganze Zeit eine Klimaanlage ballert. Ich weiß nicht, wie es euch geht, wollte ich eh mal fragen. Wer ist hier gerade so am Start heute? 0221 567 89 111. Meldet euch doch mal und erzählt mir, wie kühl ihr es habt auf der Arbeit. Vielleicht können wir uns dann gegenseitig ein bisschen abkühlen. Hier ist Lil Nas X für euch mit Montero. 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
1: Um 1 Uhr mit Christine Beit. In mehreren Ländern Europas wüten weiter schwere Waldbrände. Neben den bereits bestehenden Feuern wurden neue aus Spanien und Frankreich gemeldet. Auch die Türkei ist mittlerweile betroffen. Auf der griechischen Insel Kreta ist der Urlaubsort Aia Galini vorsorglich evakuiert worden. Aus Athen berichtet Moritz Pompel.
2: Die Menschen würden vorsorglich und ohne Panik teils mit Bussen nach Timbaki weiter im Osten gebracht. Inzwischen soll die Feuerfront in dem Gebiet mit niedriger Vegetation rund 15 Kilometer lang sein. Auf Videos in griechischen Medien ist zu sehen, wie die Küstenwache aus dem kleinen Dorf Agios Pavlos Menschen über das Meer in Sicherheit brachte. Auch auf der Nordägäisinsel Lesbos brennt es in der Nähe der Stadt Plomari. Dort ist ein Feuer auf einer alten Mülldeponie ausgebrochen und hat auf Oliven- und Pinienbäume übergegriffen. Ein Brand auf der Kykladeninsel Paros ist dagegen inzwischen unter Kontrolle.
1: Bundeskanzler Merz hofft nach den Turbulenzen innerhalb der Union und wegen der Kabinettsumbildung jetzt auf neuen Schwung in der Regierungskoalition. Er sei sehr zuversichtlich, dass nun eine neue Dynamik komme, sagte der CDU-Chef nach einer Sondersitzung der Unionsfraktion. Dabei hatte die Fraktion Thorsten Frey mit knapp 92% zum neuen Vorsitzenden gewählt. Zuvor waren 3 neue Bundesminister ernannt worden. Die Linke hat wegen des Anschlags auf den Berliner CSD eine Sondersitzung des Bundestagsinnenausschusses beantragt. Dabei soll es um das Vorgehen der Sicherheitsbehörden vor dem Anschlag gehen, schreibt das Redaktionsnetzwerk Deutschland. Katja Neumeister berichtet.
3: Die Linke sieht noch viel Klärungsbedarf, zum Beispiel wie es zu dem Anschlag kommen konnte, obwohl der mutmaßliche Täter vorher von der Polizei observiert worden ist. Die Linke will deshalb die Chefs des Bundeskriminalamtes, des Verfassungsschutzes und der Bundespolizei zu der Sondersitzung einladen. Auch die Grünen fordern, noch offene Fragen zu beantworten. Bei dem Anschlag am Rande der Berliner CSD-Parade war eine Frau getötet worden.
1: Experten haben am Strand der Nordseeinsel Norderney Teile eines etwa 300 Jahre alten Schiffswracks geborgen. Bauarbeiter hatten sie beim Verlegen neuer Seekabel entdeckt, wie der Netzbetreiber Amprion mitteilte. Demnach handelt es sich um ein niederländisches Holzschiff. Archäologen sagen, der Fund sei besonders spannend, weil an der Küste Niedersachsens bisher nur wenige Wracks aus dieser Zeit dokumentiert worden seien. Das Wetter für Deutschland. In der Nacht meist sternenklar, die Tiefstwerte 23 bis 13 Grad. Tagsüber im Südosten sonnig, sonst erst Sonne und extrem heiß, dann einzelne Schauer und Gewitter. Teils stürmisch auffrischender Wind mit schweren Sturmböen. Vorsicht vor abbrechenden Ästen, auch Staubstürme sind möglich. Dazu maximal 26 bis 39 Grad. Die Zeit 1.03 Uhr.
4: Hier ist die Junge Nacht. Wir checken die Straßen und los geht's auf der A7 Ulm Richtung Würzburg. Ist zwischen Wörnitz und Rothenburg ob der Tauber wegen einer Baustelle bis 6 Uhr gesperrt, folgt der U37. Die A40 Duisburg-Essen ist zwischen Mülheim an der Ruhr Winkhausen und Dreieck Essen-Ost in beide Richtungen wegen Bauarbeiten bis 6 Uhr früh gesperrt. Die A71 Richtung Schweinfurt ist zwischen Arnstadt Süd und Stadtilm wegen Wartungsarbeiten im Tunnel Behringen bis ca. 6 Uhr gesperrt. Die A293 Oldenburg-West, Oldenburg-Nord ist zwischen Kreuz Oldenburg-Nord und der B211 wegen der Nachtbaustelle in beide Richtungen bis 5 Uhr gesperrt. Die B503 Kiel-Wick in Schwedeneck Richtung Kiel ist zwischen Kiel-Projensdorf und Holsteinstadion wegen eines Schwertransports bis 1.30 Uhr noch gesperrt. Und dann haben wir noch eine Gefahreninfo für Baden-Württemberg. In Höhe der A6 Weinsberg kommt es durch einen ausgedehnten Brand zu starker Rauchentwicklung. Die A6 Nürnberg-Heilbronn ist deswegen zwischen Kreuz Weinsberg und Heilbronn-Neckarsulm gesperrt. Bitte umfahrt das, wenn ihr könnt, und passt gut auf euch auf. Gute Fahrt.
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4: Mit Kerstin Breuer. Moin Sie. Ich habe eben gefragt, wer den kühlsten Arbeitsplatz gerade hat, weil ich meinte, so geilste an der Nachtschicht gerade eigentlich, dass hier eine Klimaanlage ballert. Ich sag mal so, Sven aus Erkrath, der hat den Preis nicht gewonnen. Er hat geschrieben, guten Morgen, junge Nachtteam. Ich habe es sehr kühl in der Backstube, habe 8 Öfen vor mir mit jeweils 240 Grad. Aber komme klar. Ja, Mensch, Sven, das freut uns doch.

0: Adele, 1.14 Uhr. Hier ist die junge Nacht und da hast du endlich dein Abi. Und plötzlich heißt es, nee, also die Noten, die stimmen so doch nicht. Ist so passiert bei euch Mäusen in Baden-Württemberg. Nämlich 100 Abiturienten haben da diese Nachricht bekommen, weil die Schulen mit irgendwie so einer Software gearbeitet haben. Die hat die Noten eingetragen, aber halt irgendwie falsch. Und der größte Pain an der ganzen Sache ist, bei vielen wird das jetzt wohl doch noch den Abischnitt verändern. Flo Gregorczyk vom News Podcast 630. Das heißt, die dürfen jetzt vermutlich nicht einfach den besseren Abischnitt behalten, oder wie?
1: Nee, das zuständige Ministerium hat schon gesagt, die Zeugnisse werden jetzt korrigiert. Und das könnte eben für einige eine richtig, richtig schlechte Nachricht sein, weil die Bewerbungsfristen auf bestimmte Studienplätze mit NC sind bundesweit schon am 15. Juli abgelaufen.
0: Boah, das ist ja übelster Stress, ey.
1: Und das heißt eben auch, vielleicht hätte der ein oder die andere eine Zusage für sein Traumstudium und weiß aber gar nicht, ob das jetzt mit dem neuen Zeugnis überhaupt noch steht. Auf der anderen Seite hat das Land aber den betroffenen Abiturientinnen und Abiturienten schon Unterstützung zugesichert und will sie bei ihren laufenden Bewerbungen begleiten und unterstützen.
0: Na, immerhin. Ich finde das Konzept NC ja ehrlich gesagt total quatschig. Lieber mal nach Stärken filtern, oder? Aber mich fragt ja keiner. Das ist ja nur meine kleine privatpersönliche Meinung zu dem Thema. 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Das sind Kaigo, Khalid und Griffin.

Jason Derulo singt Take You Dancing. Schönen Donnerstag. Morgen euch hier in der jungen Nacht. Wenn ihr eure Eisdiele lobt, bekommt ihr mehr Eis. Wusstet ihr das? Ist kein Witz. Ich finde es auch ganz geil, das zu wissen, weil es echt teuer geworden ist. Ne? Teilweise irgendwie so 2 Euro für eine Kugel. Finde ich schon stabil. Und die Uni Innsbruck hat das ernsthaft untersucht, wie wir da an mehr Eis kommen und das aber kostenlos. Und es ist dabei rausgekommen, ihr müsst die krass loben. Also nicht nur freundlich und nett sein, nicht nur hier bitte danke und hallo, sondern so richtig in your face freundlich. Also gab es Testpersonen, die haben in verschiedenen Eisdielen geguckt, wie sie mehr rausschlagen können. Und am besten funktioniert folgender Satz, könnt ihr direkt mitschreiben. Bei ihnen schmeckt es mir am besten. So einfach kann es sein. In Eisdielen gibt es keine Nachtschicht, oder? Ich dachte gerade so, nicht, dass sie das jetzt gehört haben hier und checken, was wir da alle vorhaben.

0: Sam Smith, da können wir noch sagen, herzlichen Glückwunsch zur Verlobung nach 3 Jahren Beziehung. Wie schön. Wir schauen auf die Straßen. Hier ist die junge Nacht und es geht los. Auf der A7 Ulm Richtung Würzburg. Zwischen Wörnitz und Rothenburg ob der Tauber ist eine Baustelle. Bis 6 Uhr ist da gesperrt, deshalb folgt der U37. Die A40 Duisburg-Essen ist zwischen Mülheim an der Ruhr, Winkhausen und Dreieck Essen-Ost in beide Richtungen wegen Bauarbeiten bis 6 Uhr früh gesperrt. Die A71 Richtung Schweinfurt ist zwischen Arnstadt Süd und Stadtilm wegen Wartungsarbeiten im Tunnel Behringen bis ca. 6 Uhr gesperrt. Die A72 Zwickau Richtung Chemnitz ist zwischen Chemnitz-Rottluff und Kreuz Chemnitz wegen Bauarbeiten vorübergehend gesperrt. Die A293 Oldenburg-West, Oldenburg-Nord ist zwischen Kreuz Oldenburg-Nord und der B211 wegen der Nachtbaustelle in beide Richtungen bis 5 Uhr dicht. Und dann eine Gefahrenmeldung immer noch im Baden-Württemberg in Höhe der A6, nämlich Weinsberg. Da kommt es durch einen ausgedehnten Brand zu starker Rauchentwicklung. Die A6 Nürnberg-Heilbronn ist deswegen zwischen Kreuz Weinsberg und Heilbronn-Neckars-Ulm gesperrt. Am besten umfahrt ihr den Bereich weiträumig und passt schön auf beim Fahren, egal wo ihr unterwegs seid.
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0: Hey moin, Kerstin Breuer hier und ich habe mal eine privat-persönliche Frage an die Nachtschichtler von euch. Wie macht ihr das mit tagsüber pennen bei dem Wetter? Mal im Ernst, es ist ja gottlos heiß in der Wohnung. Also ich glaube, ich hatte heute so 28 Grad und ich konnte da hier Ventilator rumwedeln, wie ich wollte. Da ist gar nichts passiert, sage ich euch. Jetzt habe ich mir gedacht, wie mache ich das morgen? Also ich habe mal gehört, vorm Schlafen lauwarm duschen soll helfen. Das ist irgendwie geil für den Körper. Oder aber Bettwäsche leicht anfeuchten. Aber also Leute, da muss ich sagen, das finde ich schon ein bisschen ekelhaft, oder? Da muss man doch pinkeln, wenn die Bettwäsche nass ist. Oder bin ich jetzt komplett bescheuert? Help me!

0: Doechii mit Anxiety. 1.38 Uhr ist es. So zwischendrin einfach mal eine gute und schöne Nachricht hören ist übertrieben wholesome, oder? Hat Nico Santos sich auch gedacht und euch deshalb random draußen nach euren ganz persönlichen Good News aktuell gefragt.
1: Ich hatte letzte Woche Geburtstag und habe ganz viel Liebe bekommen.
2: Oh, das ist schön.
1: Familien und Freunde.
2: Herzlichen Glückwunsch nachträglich.
3: Ich bin gesund, die Woche ist gut, der Tag ist gut, es ist gutes Wetter.
1: Mein Bruder heiratet.
2: Wirklich?
1: Ja. Oh, ich freue mich so sehr.
0: Oh, ist das süß, oder? Einfach mal ein bisschen an die schönen kleinen Dinge im Alltag denken und die sich so in den Kopf rufen. Das können wir, glaube ich, alle gebrauchen. Und ein ganz besonders gutes Gefühl kriegt ihr jetzt hier in der Jungen Nacht auch direkt von Nico Santos selbst. Ganz höchstpersönlich mit Why Don't You Stay nämlich.

Wenn dir eine Freundin aus dem Nichts mal schreibt, denk an dich, oder sich wirklich, keine Ahnung, im so kompletten Alltagschaos darum bemüht, dass man sich sieht, schönstes Gefühl der Welt, oder? Und eigentlich ist es, glaube ich, ein Gefühl, was wir den Menschen, die uns wichtig sind, gern geben wollen. Und heute ist der internationale Tag der Freundschaft. Und ich weiß, ja, es gibt irgendwie für alles gibt's den Tag. Aber diesen Reminder brauchen wir, glaube ich. Weil ich kriege übertrieben oft mit, dass so im Alltagsdusel das so passiert, dass man übertrieben selbstverständlich füreinander wird und sich manchmal auch einen Scheiß um seine Freundschaften kümmert. So muss ich so sagen. Weil man irgendwie so komplett vergisst, den Ängsten einfach mal zu zeigen, dass die wichtig für einen sind, ne? Weil dann wird immer irgendwas anderes priorisiert, irgendwas ist immer wichtig. Man denkt so, ja, die sind ja eh da, muss ich nichts für tun, so mäßig. Weil man immer so, ja, da so sicher sein kann, dass Freunde halt nicht einfach weg sind. Aber weiß ich nicht, ob das so der coole Ansatz ist. Weil richtig gute Freundschaften sind nicht selbstverständlich. Deshalb, lass uns doch heute kurz mal wen happy machen, der uns auch happy macht, weil genau das passiert. Hundertprozentig safe, wenn ihr euren Friends einfach mal schreibt, schön, dass es dich

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1: Um 2 Uhr mit Christine Beit. FIFA-Chef Infantino hat seine Pläne verteidigt, Anteile an Turnieren wie der Fußball-WM an private Investoren verkaufen zu wollen. Er sagte, dabei handle es sich nur um einen Vorschlag. Mats Nicholson berichtet.
2: Es sei eine Gelegenheit, aber keine Verpflichtung. Er verwies auf den demokratischen Beratungsprozess. Laut internationalen Medienberichten sollen die Mitgliedsverbände bis zum 19. September zustimmen. Ihnen seien dabei hohe Zahlungen aus den Anteilsverkäufen in Aussicht gestellt worden. Der Europäische Fußballverband UEFA hatte die FIFA-Pläne hart kritisiert. Heute soll eine Sitzung mit Vertretern aller 55 europäischen Verbände folgen, um das gemeinsame Vorgehen abzustimmen. Das bestätigte der norwegische Fußballverband.
1: Die Deutsche Bahn hat in den ersten 6 Monaten des Jahres Gewinne im Kernbereich gemacht, zum ersten Mal seit 7 Jahren. Das berichten mehrere Medien. Demnach hat die Bahn einen Überschuss im dreistelligen Millionenbereich eingefahren. Außerdem habe es die höchste Zahl an Fahrgästen seit der Corona-Pandemie gegeben. Hauptgrund für den Anstieg seien die hohen Spritpreise. Viele Pendler seien deshalb vom Auto auf die Bahn umgestiegen. Bundesumweltminister Schneider warnt zum heutigen Erdüberlastungstag vor einem fahrlässigen Umgang mit natürlichen Ressourcen. Der Rheinischen Post sagte er, der Überlastungstag sei eine deutliche Mahnung. Aus der Nachrichtenredaktion Stefan Evertz.
3: Ab heute leben wir auf Pump, so der Umweltminister wörtlich. Die Menschen in Deutschland gingen zu fahrlässig mit den lebensnotwendigen Grundlagen um. Mit frischem Wasser, erholsamer Natur, mit Ackerland und mit kostbaren Rohstoffen. Schneider forderte, die erneuerbaren Energien weiter auszubauen, zerstörte Natur wiederherzustellen und mehr zu recyceln. Bis gestern haben die Bundesbürger die ihnen zustehenden erneuerbaren Ressourcen des Globus für dieses Jahr verbraucht. Hätte die ganze Welt den deutschen Lebensstil, bräuchte die Menschheit knapp 3 Erden.
1: Auf der griechischen Insel Kreta müssen Tausende